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1: Ich bin David Riemer. Bei Flügen aus Deutschland wird ab Juli weniger Ticketsteuer fällig. Der Bundestag hat am Abend eine Gesetzesänderung beschlossen. Dadurch sinkt die Abgabe je nach Strecke um einen Betrag zwischen 2,50 Euro und 11,40 Euro pro Flug.
2: Der Luftverkehr in Deutschland stagniert. Die Luftverkehrsbranche sieht dafür in der Ticketsteuer zusammen mit ebenfalls stark gestiegenen Gebühren für Passagierkontrollen und Flugsicherungen einen Hauptgrund. Für sie ist die aktuelle Absenkung aber nur ein notwendiger erster Schritt gegen bestehende Wettbewerbsnachteile. Bei den Passagieren ankommen dürfte die Steuersenkung. Der Preisvorteil könnte aber beispielsweise durch steigende Kerosingebühren schnell wieder zunichte gemacht werden. Aus Berlin Dirk Zeitler.
1: Während in Deutschland US-Soldaten abgezogen werden sollen, will US-Präsident Trump zusätzlich 5000 Streitkräfte nach Polen entsenden. Das kündigte Trump auf der Plattform Truth Social an.
3: Trump begründet die Entscheidung mit seinem guten Verhältnis zum polnischen Präsidenten. Aber konkret über das Wann und Wo dieser Verlegung von US-Soldaten wurde er nicht. Der Abzug von 5000 US-Soldaten aus Deutschland hat nach Ansicht Polens eine Neuorganisation der amerikanischen Truppen in Europa zur Folge. Dies könnte dazu führen, dass andere Brigaden in andere Länder geschickt werden, hieß es aus Warschau. Vor 3 Wochen hatte das Pentagon den Abzug von rund 5000 US-Soldaten aus Deutschland befohlen. Aus den USA, Tina Eck.
1: Bei einem Cyberangriff auf einen externen Dienstleister deutscher Kliniken sind Daten zehntausender Patientinnen und Patienten gestohlen worden. Allein die Uniklinik Köln meldet rund 30.000 Betroffene. In Baden-Württemberg wurden Daten von mehr als 72.000 Personen der Unikliniken Freiburg, Ulm, Heidelberg und Tübingen erbeutet. Gestohlen wurden etwa Namen, Geburtsdaten und Adressen, teils auch Rechnungsdaten mit Hinweisen auf Diagnosen und Behandlungen. Die Kliniken betonen, Patientenversorgung und klinische Systeme waren zu keinem Zeitpunkt betroffen. Zum Fußball. Bundesligist VfL Wolfsburg ist im Relegationsspiel gegen den Zweitligisten SC Paderborn nicht über ein torloses Unentschieden hinausgekommen. Die Niedersachsen konnten beim 0:0 den Heimvorteil gegen den Zweitliga-Dritten nicht nutzen und müssen weiter um ihren Verbleib in der Bundesliga zittern. Das Rückspiel ist am kommenden Montag in Paderborn.
4: Das Wetter.
5: Eine ruhige, klare, angenehme Nacht. Wir freuen uns auf viel Sonne morgen. Die Temperaturen klettern bis auf die 30-Grad-Marke. Ein Hoch aus Spanien sorgt für stabiles Wetter für das ganze Pfingstwochenende.
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7: A30 Osnabrück-Bad Oeynhausen. Zwischen Bad Oeynhausen-Ost und Kreuz-Bad Oeynhausen. 2 Kilometer Stau. Wir wünschen allen unterwegs gute Fahrt.
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5: Ah, das ist eine schwere Uhrzeit, oder? Ihr schafft das. Kommt gut durch, das lange Wochenende wartet. Claudia Löhr ist hier. Hallo zusammen.

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0: Das Wetter.
1: Sehr angenehm heute Nacht. Trocken und klar ist es. 7 bis 10 Grad haben wir. Das sind so Temperaturen, die hätten wir uns vor einer Woche noch tagsüber gerne gewünscht. Morgen dann viel Sonne und wir packen temperaturtechnisch nochmal richtig was drauf. Bis zu 30 Grad.
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2: A30 Osnabrück, Bad Oeynhausen. Zwischen Bad Oeynhausen Ost und Kreuzbad Oeynhausen. 2 Kilometer Stau. Und A44 Dortmund-Kassel zwischen Kreuz Dortmund-Unna und Kreuz Werl 1 Kilometer stockender Verkehr. Wir wünschen allen unterwegs gute Fahrt.
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1: Hallo zusammen, Claudia Löß hier. Kommt gut durch die Nacht mit uns.

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0: Teddy Swims, Mr. Know-It-All. Das ist Neubau zum besten Mix. Gleich noch Tim Bensko mit Kopf hoch. Bis dahin hören wir, wie sich unser Hannes mit den wirklich wichtigen Dingen beschäftigt.
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2: Wer von euch benutzt eigentlich wirklich alle Programme seiner Waschmaschine? Ich habe mir eine neue gekauft und mich vor dem Kauf echt mit Maschinen beschäftigt. Ja, also ich habe mich in die Materie eingearbeitet wie ein Ketchupfleck in mein weißes T-Shirt. Ich habe Fachliteratur gewälzt, mit Experten gesprochen. Im Prinzip hätte ich sofort bei Miele im Werk anfangen können. Ich habe mich schon für Wetten, dass im Winter beworben. Hannes Höfer wettet, er kann eine Waschmaschine blind zerlegen und dabei den Werbejingle von Meister Propper jodeln. Was hat's gebracht? Jede Wäsche, gleiches Programm. Pflegeleicht bei 30 Grad. Fertig. Wusstet ihr eigentlich, dass Meister Propper in anderen Ländern anders heißt? Monsieur Propre in Frankreich, Maestro Lindo in Italien oder auch Don Limpio. Ja. Und immer dran denken, vorm Saubermachen muss es erstmal schmutzig gemacht werden.
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1: Ich bin David Riemer. Ab Juli wird bei Flügen aus Deutschland weniger Ticketsteuer fällig. Der Bundestag hat am Abend eine entsprechende Gesetzesänderung verabschiedet. Je nach Strecke sinkt die Abgabe pro Flug um 2,50 Euro bis 11,40 Euro. Ob Tickets dadurch günstiger werden, ist allerdings unklar. Wegen stark gestiegener Kerosinpreise gilt es als zweifelhaft, dass Airlines die Ersparnis an Kunden weitergeben. Die Rente ist immer ein Aufregerthema. Aktuell löst ein Bildbericht Diskussion im politischen Berlin aus. Die von der Bundesregierung eingesetzte Rentenkommission, die bis Ende Juni Vorschläge für umfassende Reformen der Alterssicherung machen soll, wolle eine Anhebung des Renteneintrittsalters auf 70 Jahre empfehlen, heißt es darin.
2: Es gab schnellen Widerspruch aus der Bundesregierung und auch von Mitgliedern der Rentenkommission. Bisher sei nichts entschieden und es dauere noch ein paar Wochen, bis die Vorschläge auf dem Tisch lägen, hieß es. Laut Artikel soll die Rente ab 70 für diejenigen gelten, die in den 90ern geboren sind und eben jünger. Auch das Rentenniveau soll sinken und es soll aktuell darüber diskutiert werden, ob man nach wie vor früher in Rente gehen darf. Rente mit 70 hatte schon Wirtschaftsministerin Reiche von der CDU ins Spiel gebracht. SPD, Gewerkschaften und Sozialverbände sind gegen eine generelle Anhebung der Altersgrenze. Aus Berlin, Tine Klimach.
1: Jeder vierte Verbraucher in Deutschland hat Chatbots wie ChatGPT schon um finanziellen Rat gebeten. Das zeigt eine Umfrage des Digitalverbandes Bitkom. Demnach sehen 56% KI bei Geldanlagen, Finanzplanung oder Kreditberatung als Chance, 40% als Risiko.
3: Die Umfrage macht deutlich, wie offen viele Verbraucher inzwischen für künstliche Intelligenz sind und wie hartnäckig zugleich die Vorbehalte bleiben. Bitkom-Präsident Wintergerst verweist darauf, dass Finanzen eine Vertrauensfrage sind und Anwendungen daher transparent, sicher und nachvollziehbar sein müssen. Beim Online-Banking ist die Digitalisierung längst Alltag. 84% nutzen digitale Angebote, meist per Smartphone-App. Thomas Bleskin, Nachrichtenredaktion.
1: Zum Handball. Der SC Magdeburg hat seinen ersten Meistermatchball genutzt und den vierten gesamtdeutschen Titelgewinn vorzeitig perfekt gemacht. Der souveräne Tabellenführer der Bundesliga gewann das Topspiel gegen Verfolger SG Flensburg-Handewitt in letzter Sekunde mit 31:30. Dadurch ist Magdeburg an den letzten drei Spieltagen von den Verfolgern nicht mehr einzuholen.
4: Das Wetter.
5: In der Nacht zum Freitag ist es meistens klar, regnen soll es nicht. Tiefstwerte, die liegen so zwischen 12 und 8 Grad. Am Tag wird es dann sommerlich schön mit viel Sonne und bis zu 28 Grad.
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6: A30 Osnabrück, Bad Oeynhausen. Zwischen Bad Oeynhausen Ost und Kreuz Bad Oeynhausen. 2 Kilometer Stau. Wir wünschen allen unterwegs gute Fahrt.
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5: Hallo zusammen. Ich wünsche euch eine ganz schöne Nacht mit uns. Ich bin Johanna Tänzer und wir machen das ganz entspannt um diese Uhrzeit alles. Alex Warren hilft da auch bei. Das ist seine ganz schöne Single Ordinary.

0: Also, es könnte kein schöneres Geschenk zu seinem Geburtstag sein. DJ Martin Garrix aus den Niederlanden ist vor kurzem 30 geworden und hat dann seine gemeinsame Single mit Ed Sheeran rausgehauen. Repeated heißt der Song. Sarah Heinz aus der Musikredaktion. Und diesen Song, den hatten die zwei ja tatsächlich schon eine ganze Weile in Pedo, ne?
1: Ja, und zwar ganze 12 Jahre. Damals hatten sich Ed Sheeran und Martin Garrix in Amsterdam angefreundet und den Song aufgenommen. Rausgebracht haben sie ihn aber erst jetzt. Und genau daraus haben die beiden sich auch einen Spaß gemacht und auf Social Media so ein ironisches Ratgebervideo hochgeladen, quasi mit dem Titel 5 Dinge, die man tun kann, um einen Song-Release nicht zu verschieben. Man sollte zum Beispiel nicht zu viel auf allem rumdenken oder zu viel auf Tour sein oder vergessen, dass der Song überhaupt existiert. Aber das ist den beiden natürlich nicht passiert.
0: Nee, natürlich nicht. Musikalisch ist es auch ja eine spannende Kiste, ne?
1: Ja, wir haben einerseits Ed Sheeran, der wie gewohnt mit seiner Gitarre und seiner warmen, gefühlvollen Stimme in den Song geht. Und dann kommen da aber die elektronischen Beats von Martin Garrix drauf. Mit denen geht es zwischendurch auch nach vorne. Der Song ist also nicht eine Ballade oder so, sondern hat viel Energie, macht Spaß beim Zuhören. Und ich finde, der gibt einem auch so ein warmes Gefühl. Also passt eigentlich ganz gut zum Sommer.
0: So ist es. Und der steht ja jetzt hier an, ne? Deswegen hören wir jetzt auch direkt rein. Das ist die neue Single von Ed Sheeran und Martin Garrix, Repeated.
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0: Das Wetter.
1: In der Nacht ist es leicht bewölkt bis sternklar. Es bleibt trocken bei Temperaturen von 8 bis 12 Grad. Tagsüber kriegen wir dann einen richtig schönen Sommertag mit bis zu 28 Grad.
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2: Zurzeit liegen uns keine Meldungen vor. Wir wünschen allen unterwegs gute Fahrt.
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1: Hallo zusammen, willkommen in dieser Nacht zum Freitag. Schön, dass ihr am Start seid. Ich habe jetzt so einen guten Song für euch. Hatte ich lange nicht mehr auf dem Schirm, aber dürfen wir nicht vergessen. Und zwar One T and Cool T mit The Magic Key. Kennt ihr den noch? Ist aus dem Jahr 2002. Listen.

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0: Eine schöne Nacht mit uns. Also Leute, wenn wir jetzt schon an Pfingsten Temperaturen wie in Spanien bekommen, 30 Grad, dann brauchen wir hier auch ein paar spanische Vibes.
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1: In Apotheken gibt es schon jetzt nicht nur Medikamente. Künftig sollen sie Patientinnen und Patienten noch weitere Leistungen anbieten können. Das sehen Gesetzespläne von Gesundheitsministerin Waken vor, die der Bundestag heute beschließen soll.
2: Impfungen, Vorsorge oder die gewohnten Medikamente, auch wenn gerade das Rezept fehlt. Die neuen Möglichkeiten sollen die Versorgung insgesamt breiter aufstellen und gegen das Apothekensterben helfen, gerade auf dem Land. Denn so wenige wie aktuell gab es zuletzt vor 50 Jahren. Künftig sollen Apotheken viel mehr Leistungen anbieten dürfen, von Blutabnahmen über Schnelltests bis zur Früherkennung von Krankheiten. Auch wann sie öffnen wollen, sollen die Apotheken künftig selbst entscheiden dürfen, je nach Bedarf. Das ist bisher wesentlich strenger geregelt. Ursula Winkler, Nachrichtenredaktion.
1: Ab Juli wird bei Flügen aus Deutschland weniger Ticketsteuer fällig. Der Bundestag hat am Abend eine entsprechende Gesetzesänderung verabschiedet. Je nach Strecke sinkt die Abgabe pro Flug um 2,50 Euro bis 11,40 Euro. Ob Tickets dadurch tatsächlich günstiger werden, ist allerdings unklar. Wegen stark gestiegener Kerosinpreise wird angezweifelt, dass Airlines die Ersparnis an Kunden weitergeben. Die Bundesanwaltschaft hat Anklage gegen einen Mann erhoben, der im Auftrag des Irans Juden und Freunde Israels für Mord- und Brandanschläge ausgespäht haben soll. Darunter waren der Präsident des Zentralrats der Juden Schuster sowie der Präsident der Deutsch-Israelischen Gesellschaft Beck.
3: Die Bundesanwaltschaft wirft einem Dänen mit afghanischen Wurzeln geheimdienstliche Agententätigkeit vor. Mit angeklagt ist ein mutmaßlicher Komplize. Er soll ihm zugesagt haben, bei möglichen Anschlägen zu helfen. Der 53 Jahre alte Hauptbeschuldigte soll im vergangenen Jahr den Auftrag von einer Auslandseinheit der iranischen Revolutionsgarden erhalten haben. Er sollte Informationen über Schuster und Beck einholen und zwei jüdische Lebensmittelhändler in Berlin ausspähen. Der mutmaßliche Spion wurde schon im vergangenen Juni in Dänemark festgenommen und wenige Wochen später nach Deutschland überstellt. Tine Klimach, Nachrichtenredaktion.
1: Zum Fußball. Bundesligist VfL Wolfsburg ist im Relegationsspiel gegen den Zweitligisten SC Paderborn nicht über ein torloses Unentschieden hinausgekommen. Die Niedersachsen konnten beim 0:0 den Heimvorteil gegen den Zweitligadritten nicht nutzen und müssen weiter um ihren Verbleib in der Bundesliga zittern. Das Rückspiel ist am kommenden Montag in Paderborn.
4: Das Wetter.
5: Die Nacht ist ruhig und sternklar. Die Tiefstwerte liegen zwischen 8 und 12 Grad. Tagsüber wird es richtig schön mit einem Mix aus Sonne, Wolken und ja, Werten von bis zu 28 Grad.
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6: A45 Hagen-Dortmund zwischen Westhofener Kreuz und Dortmund Süd. 1 Kilometer Stau. Wir wünschen allen unterwegs gute Fahrt.
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5: Hallo. Johanna Tänzer ist hier an diesem ganz frühen Freitagmorgen. Schön, dass ihr dabei seid. Ich wünsche mir, dass ihr jetzt alle ganz laut und auch sehr gerne sehr schief mitsingt bei dieser Hammerballade von Lady Gaga und Bruno Mars. Das ist Die with a Smile.

0: Whitney Houston. I wanna dance with somebody. Eine schöne Nacht wünsche ich euch. Der Mai ist auch einfach zu gut zu uns, ne? Weil jetzt kommt ja schon wieder dieses lange Wochenende. Also, ich glaube, da freuen wir uns jetzt alle drauf. Und dann soll es ja auch noch so mega heiß werden. Bis zu 30 Grad heute. Es überfordert mich auch so ein bisschen. Geht's euch auch so? Weil das ist ja dann schon wieder Hochsommer. Was habt denn ihr so? Was macht ihr überhaupt Pfingsten?
1: Party machen.
2: Wir haben einen Garten, den werden wir nutzen.
3: Nein, Pfingsten fahren wir nicht weg. Das ist uns zu voll.
4: Das Arbeiten und Sport.
5: Ja, ich bin gar nicht da. Ich bin in London. Bisschen Urlaub.
6: Ja, wir wollen wandern. Und wenn es heiß werden soll, wahrscheinlich eher so in den Wald.
0: Ja, das klingt doch gut. Das sind gute Pläne. Oder wir fahren auch mal wieder nach Holland, Leute. Das macht doch bestimmt sonst keiner, ne?
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0: Das Wetter.
1: In der Nacht zum Freitag ist es meistens klar, regnen soll es nicht. Tiefstwerte, die liegen so zwischen 12 und 8 Grad. Am Tag wird es dann sommerlich schön mit viel Sonne und bis zu 28 Grad.
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2: A61 Mönchengladbach-Koblenz zwischen Mönchengladbach-Wickrath und Mönchengladbach-Güderrath. Dichter Verkehr, 10 Minuten Zeitverlust. Wir wünschen allen unterwegs gute Fahrt.
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1: Hallo, hallo, guten Morgen. Johanna Tänzer ist hier. Eine schöne Nacht wünsche ich euch mit uns. Haltet bitte durch. Und ja, an alle Frühaufstehermäuse, herzlich willkommen im ganz frühen Freitag. Das ist Last Goodnight mit Pictures of You.

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0: Queen, Who Wants to Live Forever? Ja, niemand. Ich glaube, niemand will für immer leben, oder? Vor allem aber will niemand totgesagt werden, obwohl er noch lebt. Habt ihr das mitbekommen? So ein britischer Radiosender, Radio Caroline, die haben ja fälschlicherweise einfach den Tod von King Charles vermeldet. Die haben ja einfach gesagt, er wäre schon gestorben. Was war da los? Ja, die hatten so einen Nachruf schon vorproduziert für den Fall. Und ja, irgendwie gab es einen Computerfehler und das Ding ist einfach gelaufen. Nee, kann ja aber passieren. Aber unangenehm.
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1: Ich bin David Riemer. Der Bundestag stimmt heute über eine Apothekenreform der

0: Luftverkehr in Deutschland stagniert. Die Luftverkehrsbranche sieht dafür in der Ticketsteuer zusammen mit ebenfalls stark gestiegenen Gebühren für Passagierkontrollen und Flugsicherungen einen Hauptgrund. Für sie ist die aktuelle Absenkung aber nur ein notwendiger erster Schritt gegen bestehende Wettbewerbsnachteile. Bei den Passagieren ankommen dürfte die Steuersenkung. Der Preisvorteil könnte aber beispielsweise durch steigende Kerosingebühren schnell wieder zunichte gemacht werden. Aus Berlin, Dirk Zeitler.
1: Überschattet von neuen transatlantischen Spannungen wegen des Irankriegs sind die NATO-Außenminister am Abend in Schweden zusammengekommen. Sie wollen eigentlich den NATO-Gipfel in der Türkei Anfang Juli vorbereiten. Allerdings dürften der Irankrieg und der geplante US-Truppenabzug aus Europa ebenfalls zum Thema werden.
2: Die Europäer erwarten, dass sie bei diesem NATO-Treffen wieder einmal unter Druck gesetzt werden. Nicht vom möglichen Feind, sondern vom Hauptverbündeten, den USA. Donald Trump ist nach wie vor verärgert über mangelnde Beteiligung an seinem Iran-Feldzug. Mindestens 5000 Soldaten werden aus Europa ja abgezogen. Den Europäern bleibt da nicht viel anderes übrig, als mehr Verteidigungsanstrengungen anzukündigen und sich darauf vorzubereiten, dass die eigene Sicherheit immer mehr zum eigenen Problem wird. Aus Brüssel, Dieter Ebeling.
1: Zum Handball. Der SC Magdeburg hat seinen ersten Meistermatchball genutzt und den vierten gesamtdeutschen Titelgewinn vorzeitig perfekt gemacht. Der souveräne Bundesliga-Spitzenreiter gewann das Topspiel gegen Verfolger SG Flensburg-Handewitt in letzter Sekunde mit 31:30. Dadurch ist Magdeburg an den letzten drei Spieltagen von den Verfolgern nicht mehr einzuholen.
3: Das Wetter.
4: In der Nacht ist es leicht bewölkt bis sternklar. Es bleibt trocken bei Temperaturen von 8 bis 12 Grad. Tagsüber kriegen wir dann einen richtig schönen Sommertag mit bis zu 28 Grad.
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6: A30 Osnabrück Bad Oeynhausen zwischen Bad Oeynhausen Ost und Kreuz Bad Oeynhausen. 2 Kilometer Stau. Wir wünschen allen unterwegs gute Fahrt.
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7: Hallo, guten Morgen zusammen. Johanna Tänzer ist hier für euch an diesem sehr, sehr frühen Freitag. Und ich halte es ja gerne wie Miles Smith und sage, weißt du,

0: Guten Morgen an diesem ganz frühen Freitag.
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0: Mein Kollege Leo Arrighi ist da. Guten Morgen.
2: Guten Morgen.
0: So, und viele freuen sich wahrscheinlich jetzt einfach gerade nur auf Pfingsten, ne?
2: Ja, ich denke auch. Ist auch wirklich genial, oder? Langes Wochenende, Kurztrip, Familie besuchen, irgendwo draußen sitzen. Und das geht ja jetzt auch ganz wunderbar. Also das sind krasse Temperaturen, finde ich, oder?
0: Ja,
2: also,
0: ich komme da gar nicht klar darauf.
2: Wir sind im Mai, das muss man sich auch noch vorstellen. Und in vielen Teilen NRWs dann über 30 Grad. Ich finde, das sind beste Voraussetzungen für ein pfingstiges Wochenende.
0: Ein pfingstiges Wochenende. Ja, ein ganz, ganz pfingstiges Wochenende wird das. Ja. Morgen Abend gibt es dann noch das große DFB-Pfingst-Pokalfinale in Berlin.
2: Ja, quasi, genau. Bayern München gegen den VfB Stuttgart im Olympiastadion. Für die Bayern ist das tatsächlich das erste Pokalfinale seit 2020. Könnten mit einem Sieg jetzt immer noch das Double holen. In der Champions League sind sie ja raus. Mhm. Und auch krass überhaupt, dass sie das letzte Mal vor 6 Jahren im Finale waren, finde ich. Ne?
0: Ja.
2: Sind in den letzten Jahren auch oft sehr unerwartet gegen ziemlich kleine Vereine ausgeschieden. Naja, dieses Jahr wirken sie auf jeden Fall national wieder sehr dominant, kann man sagen. Stuttgart dagegen hat sich eher durchs Turnier gekämpft und stand teilweise sogar schon kurz vorm Aus.
0: Und dann könnte heute Abend ja noch jemand in NRW plötzlich Multimillionär werden.
2: Ja,
0: ne?
2: Das ist auch verrückt. Der Euro-Jackpot liegt heute nämlich bei 120 Millionen Euro. Also höher als das geht's nicht, muss man sagen. Ist wirklich absurd viel Geld.
0: Wahnsinn.
2: Und selbst die zweite Gewinnklasse, die bringt aktuell schon ungefähr 20 Millionen Euro. Ja, also erst diese Woche hat schon jemand aus dem Raum Essen gewonnen, nämlich über 1 Million Euro und dazu mit einem Einsatz von nur knapp 11.
0: Geil, mega. Wir gratulieren natürlich an den Gewinner nach Essen. Grüße. Und ansonsten freuen wir uns auf was pfingstiges Wochenende.
2: Ja.

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0: Das Wetter.
1: Die Nacht ist ruhig und sternklar. Die Tiefstwerte liegen zwischen 8 und 12 Grad. Tagsüber wird es richtig schön mit einem Mix aus Sonne, Wolken und ja, Werten von bis zu 28 Grad.
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2: A42 Dortmund-Kamp-Lindfort zwischen Oberhausen-Zentrum und Oberhausen-Buschhausen. 1 Kilometer Stau. Und A44 Dortmund-Kassel zwischen Erwitte-Anröchte und Büren. 1 Kilometer stockender Verkehr. 12 Minuten Verzögerung. Wir wünschen allen unterwegs gute Fahrt.
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1: Hallo, guten Morgen zusammen. Johanna Tänzer hier an diesem Freitag, an dem es bis zu 30 Grad werden sollen. Wahnsinn.

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2: Alex Warren, Fever Dream.

0: Murray Head. One Night in Bangkok. Hallo, schönen Freitagmorgen.
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2: Die Menschen brauchen Hoffnung, dass sie Arbeit finden und dass sie ihr Leben in die eigenen Hände nehmen.
3: Das gilt bei uns, hier und überall. Eine Perspektive fürs Leben, gebraucht zu werden, gefragt zu sein mit seinen Talenten. Das, sagt Professor Thomas Schwarz, ist das A und O.
2: Und damit stärken wir das Miteinander von Arbeitgebern, von kirchlichen Gemeinschaften, von Pfarreien, mit der Gesellschaft vor Ort. Und wenn man gerade die jüngeren Menschen dabei fördert, ihre Zukunft in die Hand zu nehmen, dann kriegt das ganze Land eine Zukunft.
3: Genau darum geht's bei Renovabis, der Solidaritätsaktion der deutschen Katholiken, so der Renovabis-Geschäftsführer. Und das, seitdem der eiserne Vorhang zwischen West und Ost gefallen ist. Jedes Jahr zu Pfingsten jetzt gehen in die geförderten Projekte wieder die Spenden aus allen Gottesdiensten Millionen in 29 Länder in Mittel-, Ost- und Südosteuropa, derzeit vor allem auch in die Ukraine, als ganz praktischer Beitrag für mehr Miteinander, mehr Hoffnung, mehr Zukunft auf unserem gemeinsamen Kontinent. Darum auch das Leitwort diesmal. Zusammen wachsen, damit Europa menschlich bleibt. Und zur ganz praktischen Hilfe, nicht zu unterschätzen, gehört durchaus noch etwas, sagt Erzbischof Heiner Koch, der Renovabis-Bischof.
4: Ich lade Sie herzlich ein, denn auch im gemeinsamen Beten wachsen wir zusammen, indem wir durch das Gebet Brücken bauen. Ich wünsche Ihnen von Herzen eine gesegnete Pfingstzeit.
3: Mehr auf augenblickmalonline.de. Christoph Beckmann von der Katholischen Kirche für Augenblick mal.
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1: Mit Malte Albrecht. Schönen guten Morgen. Es gibt Neuigkeiten aus Washington, die für die Sicherheitslage in Europa wichtig sind. US-Präsident Trump plant, die Truppenpräsenz in Polen deutlich aufzustocken. 5000 zusätzliche Soldaten will er dorthin schicken. Mehr zum Thema von Thorsten Adolfs.
2: Trump begründet diesen Schritt auf seiner Plattform Truth Social vor allem mit dem guten Verhältnis zum polnischen Präsidenten Nawrocki. Die beiden verstehen sich offensichtlich blendend, seitdem sich Nawrocki im vergangenen Herbst in Washington mit Trump getroffen hat. Details dazu, wann genau die Soldaten verlegt werden oder woher sie kommen, hat der US-Präsident noch nicht verraten. Das Ganze gehört zu einer größeren Neuordnung der amerikanischen Truppen in Europa, nachdem Verteidigungsminister Hegseth vor kurzem den Abzug von etwa 5000 Soldaten aus Deutschland angeordnet hat. Vorausgegangen war ein Streit zwischen Trump und Kanzler Merz über das Vorgehen der USA im Iran. Auch wenn es zuletzt durch Berichte im Wall Street Journal Verwirrung gab, ob geplante US-Brigaden überhaupt noch nach Europa kommen, sagt man in Warschau, dass Polen für zusätzliche Soldaten bereitsteht. Aktuell sind dort schon rund 7.400 US-Soldaten im Einsatz.
1: Und jetzt weitere wichtige Nachrichten in unserer Zusammenfassung. Bei Flügen aus Deutschland wird ab Juli weniger Ticketsteuer fällig. Eine entsprechende Gesetzesänderung hat der Bundestag am Abend beschlossen. Je nach Flugstrecke fallen bis zu 11,40 Euro weniger Steuern pro Ticket an. Ob Fliegen am Ende wirklich billiger wird, hängt aber davon ab, ob die Airlines die Ersparnis

0: Der Traum vom Aufstieg, ja, der lebt weiter, aber heute wird es wirklich ernst, das Radio Essen. Guten Morgen. Denn heute Abend, da steht für Rot-Weiß Essen das erste von den beiden Relegationsspielen an. Ja, und das Stadion an der Hafenstraße, das wird aus allen Nähten platzen. Die Nachfrage nach Tickets, die war gigantisch groß.
1: Ja, absolut riesig, denn die Euphorie hier bei uns in Essen ist groß, groß und größer. Steigt RWE in die zweite Liga auf. Trainer Uwe Koschinat, der freut sich jedenfalls riesig auf heute Abend.
2: Es ist kein normales Spiel. Alle Augen sind auf uns gerichtet. Wir wissen, wir brauchen eine gute Grundlage für das Rückspiel. Aber ich bin mir sehr, sehr sicher, das gehen wir sehr positiv an.
0: RWE spielt heute Abend um den Aufstieg in die zweite Bundesliga. Das Hinspiel gegen Greuther führt, das steht an.
1: Ja, und wir von Radio Essen übertragen das Spiel natürlich live für euch hier ab 20 Uhr. Die Pointers Sisters, die haben jetzt auch noch den passenden Titel für den heutigen Tag. Ich bin so aufgeregt, I'm so excited.
0: Haben die bestimmt damals in den 80ern extra schon geschrieben, weil die dachten, ja, im Jahr 2026, da könnte Rot-Weiß Essen aufsteigen. Machen wir mal die passende Musik dazu. 10 nach 6, guten Morgen.
1: Moin.

0: ist Radio Essen ist hier, down. Gleich 20 nach 6.
1: Guten Morgen.
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2: Ja, aber weil es so schön ist und weil es so viel Spaß macht mit euch, spielen wir heute nochmal einen ganzen Tag lang. Heute ist letzter Tag Geldregen hier bei Radio Essen, unser großer Finaltag.
0: Der Kollege Hendrik Frost ist bereit im landesweiten Geldregenstudio. Guten Morgen.
2: Hendrik, ich habe so ein bisschen das Gefühl, dass ihr heute so richtig einen raushaut.
3: Ja, guten Morgen. Das Gefühl ist vollkommen richtig. Wir haben hier noch ein bisschen was rumliegen an Geld. Und ganz ehrlich, heute ist der letzte Tag. Wir sind im Finalfreitag beim Geldregen. Eine Reserve können wir nicht mehr gebrauchen. Es muss wirklich alles raus. Und dabei arbeiten wir Hand in Hand. 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
0: 5 vor halb 7 jetzt. Guten Morgen.

0: Guten Morgen hier bei Radio Essen. 6:30 haben wir es inzwischen. Zeit für Anna Vier aus den Radio Essen Nachrichten.
1: Schönen guten Morgen.
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1: Rot-Weiß Essen kann heute einen wichtigen Schritt in Richtung Aufstieg machen. Das erste Relegationsspiel steht an. Im Stadion an der Hafenstraße geht es gegen Greuther Fürth. Die Tickets waren innerhalb weniger Stunden ausverkauft. Auch für RWE-Trainer Uwe Koschinat ist der Tag heute etwas Besonderes.
3: Es ist kein normales Spiel. Alle Augen sind auf uns gerichtet. Wir wissen, wir brauchen eine gute Grundlage für das Rückspiel. Aber ich bin mir sehr, sehr sicher, das gehen wir sehr positiv an.
1: Unter anderem wird es heute einen Fanmarsch geben. Um 18 Uhr ziehen die RWE-Fans vom Bahnhof Altenessen zum Stadion. Polizei und Ordnungsamt begleiten die Fans. Teilweise werden dann Straßen gesperrt sein. Anstoß im Stadion ist um 20.30 Uhr. Radio Essen berichtet live. Rauch, Müll und Lärm, das nervt viele Anwohner und Spaziergänger rund um die Grillzonen bei uns in Essen. Nach mehreren Beschwerden über Müllberge und brennende Container hat die Stadt jetzt reagiert. In 8 Parks wurden zusätzliche Mülltonnen aufgestellt, zum Beispiel in der Grillzone im Nordpark. Sie sollen erstmal bis Mitte Juni stehen bleiben. Achtung Bahnfahrer, ab heute müsst ihr teilweise auf Busse umsteigen. Betroffen sind die Linien S2 und RE42 Richtung Gelsenkirchen und Herne. Da fallen bis nächste Woche Donnerstag die Züge aus. Es wird an den Gleisen gearbeitet. Auf den Linien der S9 und RE14 müsst ihr bis Mitte Juni auf Ersatzverkehr umsteigen. Die Deutsche Bahn modernisiert die Bahnhöfe Borbeck und Borbeck Süd. Und jetzt noch eine Meldung aus Europa. Nach 12 Ziehungen ohne Sieger geht es im Eurojackpot heute Abend in Helsinki um 120 Millionen Euro. Bei dieser Summe ist die gesetzliche Obergrenze für diese europäische Lotterie erreicht.
2: Und jetzt die gute Nachricht.
1: In der Dämmerung die Fledermäuse beobachten oder die Blühwiesen am Hellwegfriedhof erkunden. Am ganzen Wochenende finden verschiedene Aktionen statt, einige im Grugerpark und einige außerhalb. Der Anlass, der Tag der Biodiversität. Manche Veranstaltungen sind kostenlos. Mehr Infos findet ihr auf radioessen.de. Und das waren die Radio Essen Nachrichten mit Anna Vier. 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
0: Die Sonne kommt heute nach Essen. Ja, und sie bleibt dann auch. An unserer Radio Essen Wetterbude in Borbeck haben wir jetzt schon 14 Grad. Am Nachmittag werden es 25 Grad. Am langen Wochenende wird's noch mal wärmer. Und es gibt dann wirklich ganz, ganz viel Sonnenschein.
4: Kurz nach 6:30, der Radio Essen Verkehrsservice auf den Straßen und Autobahnen ist heute Morgen alles frei, da kommt ihr also gut durch. Aber wenn ihr mit Bus und Bahn unterwegs seid, dann checkt am besten mal eure Bahn-App. Ihr habt es gerade gehört in den Radio Essen Nachrichten, es gibt viel Schienenersatzverkehr. Die Züge S9 und RE14 zwischen Essen Hauptbahnhof und Bottrop, die fahren nicht, weil da Bahnhöfe barrierefrei gemacht werden. Und auch die S2 und der RE42 Richtung Gelsenkirchen und Herne, die fallen aus, weil da wird an den Gleisen gebaut.
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0: Guten Morgen.
4: Guten Morgen. Hört ihr das Strahlen im Gesicht von Christian und mir?
0: Ja, es ist toll, ne? Was wir da fürs Wochenende so erwarten.
4: Es ist richtig, richtig geil. Bis zu 30 Grad bei uns in Essen dieses Wochenende. Ich finde das richtig schön. Endlich ist der Sommer bei uns.
0: Ja, meine ich, ist es natürlich auch schon wieder zu heiß, muss man sagen. Die ersten Menschen haben wieder gesagt, oh Mann, also wo ist ein bisschen Schatten, oder ne? Aber viele Menschen, die freuen sich auch wirklich richtig auf die nächsten Tage. Sigrid aus Krei, was machst du dieses Wochenende?
5: Einfach nur chillen am Wochenende, von der Arbeit aus, einfach auf dem Balkon und schönes Wetter genießen.
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0: Es ist Freitag und das heißt, wir von Radio Essen überraschen wieder eine ganz besondere Person hier bei uns in der Stadt.
1: Ja, ich bin sprachlos. Vielen Dank. Ich habe gar nicht damit gerechnet. Dankeschön, Schatz.
2: Vielen Dank.
1: Was eine tolle Überraschung.
3: Also, ich bin eigentlich jetzt sehr gerührt. Ich kann eigentlich gar nicht sprechen.
4: Ja, das waren Mirko aus Bredeney und Manuela aus Stoppenberg. Die haben wir in der Vergangenheit schon überrascht mit unserer Radio Essen Aktion Lächeln per Lieferung. Aha. Jetzt klären wir doch noch mal kurz, was machen wir denn da?
0: Was machen wir da? Ja, also ihr könnt euch melden bei uns auf radioessen.de. Dann klickt ihr auf Lächeln per Lieferung und sagt uns, wen wir überraschen sollen. Also euren Papa, Bruder, die beste Freundin, die Arbeitskollegin.
4: Ja, oder zum Beispiel jemandem, der euch gar nicht so nahe steht, dem ihr aber super dankbar seid. Ne? Also jemand, der euch vielleicht mal irgendwie geholfen hat. Christian, du fährst nachher los. Was kannst du schon verraten über die Person, die wir überraschen?
0: Was kann ich verraten? Also ich kann verraten, dass wir in ein Team-Meeting reinplatzen werden. Mhm. Alle Kollegen da sind eingeweiht, auch der Chef weiß Bescheid. Nur diese eine Person, die wir überraschen wollen, die weiß natürlich von nichts.
4: Okay, das haben wir natürlich vorbereitet, eingestielt mit einer anderen Person, die sich bei uns gemeldet hat und einfach mal Danke sagen möchte.
0: Ja, die hat tatsächlich eine schwere Zeit durchgemacht, hat sehr viel Hilfe bekommen, aber mehr verrate ich jetzt wirklich noch nicht. Das darf ja keiner merken. Ne? Also, das soll ja eine Überraschung sein.
4: Es wird spannend. Die große Überraschung heute dann um kurz nach 9. Jetzt haben wir es 20 vor 7. Radio Essen hier. Guten Morgen.
0: Die 80er mit Crowded House jetzt. Don't dream, it's over. Also nicht mehr träumen. Nein, jetzt wird aufgestanden.

0: Ja, du scheinst zu grillen an diesem Wochenende, das habe ich jetzt schon mal verstanden. Aber das ist dann ja auch wirklich sinnvoll, oder? Bei 30 Grad und Sonne. Was macht ihr so am Wochenende?
1: Also ich bin ein bisschen mit den Freunden unterwegs, das Wetter genießen.
2: Ein Tag soll gegrillt werden, ansonsten werden wir uns auf unserer heimischen Terrasse einrichten.
3: Ich bin tatsächlich auf einer Hochzeit eingeladen. Genau, so ein standesamtliches ist auch immer sehr schön da natürlich bei dem Wetter.
4: Einfach nur chillen am Wochenende, von der Arbeit aus, einfach auf dem Balkon und schönes Wetter genießen.
0: Geil. Ach, das finde ich, hört sich gut an, oder? Schöne Pläne auf jeden Fall für dieses lange und wirklich warme und sonnige Wochenende. Wir von Radio Essen wünschen euch natürlich ein schönes Pfingstwochenende und denkt immer dran.
5: Ja, eincremen.
0: Ganz genau, besser ist das.

0: Geht's eigentlich noch sommerlicher als Marc Ember?
1: Ja, selbstverständlich. Am besten mit Alvaro Soler und seiner Sophia gleich hier bei Radio Essen. 8:07, guten Morgen.
0: Morgen.
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1: Mit Malte Albrecht, guten Morgen. Bei einem Cyberangriff sind Daten von Zehntausenden Patienten deutscher Krankenhäuser gestohlen worden. Der Angriff richtete sich gegen einen Dienstleister von Unikliniken. Er fand schon Mitte April statt. Thorsten Adolfs aus dem News-Team, was ist noch über den Fall bekannt?
2: Also betroffen von dem Cyberangriff war ein externer Anbieter, der die Rechnungen für Privatpatienten und Selbstzahler abwickelt. Deshalb sind vor allem Daten von Menschen betroffen, die privat versichert sind oder Zusatzleistungen in Anspruch genommen haben. Die Angreifer haben Stammdaten wie Namen, Geburtsdaten und Adressen erbeutet. In einigen Fällen kamen sie auch an Informationen über Diagnosen und Behandlungen. Betroffen sind unter anderem Patienten, die in den Unikliniken in Köln, Freiburg, Ulm, Heidelberg, Tübingen und Homburg behandelt wurden. Allein in Köln sollen Daten von 30.000 Menschen abgegriffen worden sein.
1: Wie erfahren die Betroffenen, ob ihre Daten dabei sind? Müssen sie dafür aktiv werden?
2: Nein, im Moment müssen Patienten gar nichts machen. Die Kliniken haben angekündigt, dass sie alle Patienten, deren Daten erbeutet wurden, in den nächsten Tagen persönlich informieren werden, und zwar per Post. Wer kein Schreiben bekommt, ist nach Angaben der Kliniken von dem Cyberangriff auch nicht betroffen. Und noch was ist wichtig zu wissen, die Systeme in den Kliniken selbst waren von dem Angriff nicht betroffen und haben ganz normal funktioniert. Es gab also keine Auswirkungen auf die medizinische Versorgung der Patienten.
1: Danke, Thorsten. Und jetzt Meldungen im Überblick. US-Präsident Trump will zusätzlich 5.000 Soldaten nach Polen entsenden. Das hat er auf seiner Online-Plattform angekündigt. Trump begründete seine Entscheidung mit seinem guten Verhältnis zum polnischen rechtskonservativen Präsidenten Nawrocki. Wer von häuslicher Gewalt betroffen ist, soll sich künftig schneller von seinem Partner scheiden lassen können. Das sieht ein Gesetzentwurf von Bundesjustizministerin Hubig vor, über den die Funke-Zeitungen berichten. Wer Gewalt durch den Partner erfahre, müsse sich auch ohne Ablauf des Trennungsjahres scheiden lassen können, sagte Hubig. Fußball-Zweitligist SC Paderborn darf weiter vom Bundesliga-Aufstieg träumen. Der Tabellendritte hat im Relegationshinspiel beim 16. der Bundesliga, VfL Wolfsburg, ein 0:0 erreicht. Die Entscheidung fällt damit im Rückspiel am kommenden Montag in Paderborn. Durch die Inflation sind viele Dinge teurer geworden, auch Tickets für Konzerte und Festivals. Trotzdem boomt die Branche. Laut dem Bundesverband der Konzert- und Veranstaltungswirtschaft gibt es in Deutschland mittlerweile rund 20% mehr Festivals als vor Corona. Die Ticketpreise sind demnach im Schnitt um etwa 30% gestiegen, die Kosten für die Veranstalter sogar noch stärker. Festivals bleiben aber beliebt, vor allem bei jungen Menschen. Mehrere Studien haben ergeben, dass viele ihr Geld momentan lieber für gemeinsame Erlebnisse ausgeben, statt für Besitz. Und das waren die Nachrichten mit Malte Albrecht.
3: Falls ihr euch dieses Jahr noch nicht mit Sonnencreme eingedeckt habt, dann wird es so langsam Zeit, denn vor uns liegt ein langes Wochenende mit ganz, ganz viel Sonne. Warm ist es auch, heute zum Beispiel bis 25 Grad. Im Moment sind es 14 Grad an der Radio Essen Wetterbude in Kupferdreh.
4: Kurz nach 7, der Radio Essen Verkehrsservice für euch. Keine Staus heute Morgen, außer ihr fahrt mit Bus oder Bahn. Dann Achtung heute Morgen, es gibt nämlich viel Schienenersatzverkehr zwischen Essen, Hauptbahnhof und Bottrop, fahren Züge nicht. Und auch von Essen aus in Richtung Gelsenkirchen und Herne gibt es Einschränkungen, denn es wird gebaut.
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3: Guten Morgen. Ja, und wir bleiben noch so ein bisschen beim Thema Straßenverkehr. Eine überraschende Meldung, wie ich finde. Das Kultauto überhaupt kommt zurück, nämlich die Ente.
4: Allerdings als Elektroauto, ne? Das hat Citroën jetzt angekündigt. Ein Bild davon gibt's noch nicht, aber das Design, also wie das Auto aussehen soll, das soll wirklich an die alte Ente erinnern, nur halt einfach ein bisschen moderner und sportlicher.
3: Das ist noch ein großes Geheimnis im Moment. Was schon feststeht, ist dagegen, dass die neue Ente weniger als 15.000 Euro kosten soll. Für ein Elektroauto ist das relativ günstig, muss man sagen. Und ich fände das auch irgendwie ganz schön, wenn wir wieder mehr von diesen kleinen, runden Autos auf der Straße hätten.
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1: Um 8:07 werden wir so ein bisschen sentimental hier bei Radio Essen. Wir werden es wirklich vermissen.
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3: Ja, es ist schon ein bisschen traurig, ne? Heute ist Finaltag, das heißt letzter Tag Geldregen hier bei Radio Essen. Aber auf der anderen Seite, ne, macht es wirklich richtig, richtig Spaß, euch in den letzten Wochen so glücklich am Telefon zu haben.
4: Nein, im Ernst, nicht. Oh mein Gott. Oh mein Gott. Ich glaub das nicht. Oh mein Gott. Oh, danke schön.
5: Geil, erst drei. 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
4: Oh mein Gott, ja. 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
1: Tja, kann man schon verstehen, oder, dass da so große Freude ist. Aber heute ist jetzt der letzte Tag im Geldregen bei Radio Essen. Also auch die letzte Chance, hier nochmal so richtig dick abzuräumen.
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0: Die frühere Schülerband der Kurt-Tucholsky-Schule in Flensburg. Ja, aus denen ist richtig was geworden, nachdem sie mit der Schule fertig waren. Haben einfach weitergemacht mit ihrer Band. Und unter dem Namen Echt haben sie dann ein paar richtig große Erfolge gehabt in den 90ern.
1: Ja, schön, dass wir bei Radio Essen so viel Liebe in uns tragen um 7:15.
0: Guten Morgen.

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0: 20 nach 7 haben wir es. Ihr hört Radio Essen. Guten Morgen. Ja, und heute ist der große Tag. Ne? Es geht um den Aufstieg in die zweite Bundesliga. Es ist also ein ganz, ganz wichtiger Abend für Rot-Weiß Essen. Zwei Spiele gegen Greuther Fürth, die stehen an. Heute ist das Heimspiel bei uns in Essen an der Hafenstraße. Am Dienstag dann auswärts. Fürth will in der zweiten Liga bleiben und Rot-Weiß Essen will da rein.
1: Unser Radio Essen-Kollege Joshua Windelschmidt hat dieses spannende Spiel schon die ganze Woche so ein bisschen im Blick. Guten Morgen.
2: Guten Morgen.
0: Ein bisschen im Blick ist übrigens gut. Joshi ist doch der Mann im Sport. Du hast auch direkt irgendwie einen Überblick darüber, wie groß ist denn da der Andrang aufs Stadion? Wie viele wollen dabei sein?
2: Wahnsinnig viele. Also RWE hat selbst davon geschrieben, dass bis zu 85.000 Ticketanfragen eingegangen sind jetzt für das Heimspiel heute. Es können aber nur 20.000 mit ins Stadion.
1: Das passt doch gar nicht.
2: Es wird knapp. Viele sind da leider leer ausgegangen, aber die hängen natürlich alle vor Radio Essen heute Abend und hören zu. Ich habe mir aber auch sagen lassen, viele Kneipen übertragen heute in Rüttenscheid oder in Katernberg. Also auch da ist das Spiel natürlich zu verfolgen. Aber der Andrang ist riesig, die Euphorie groß in der Stadt.
0: Das kann man auf jeden Fall verstehen. Wir fiebern ja auch hier die ganze Zeit mit. Es war ja schon in der letzten Zeit immer ein Auf und Ab. Erst die Gewinnserie, dann haben sie doch verloren und dann wieder hin und her. Wie groß sind denn heute Abend wirklich die Chancen gegen Fürth?
2: Ja, wenn ich das wüsste. Also Fürth gilt als der ewige Zweitligist, muss man sagen. Seit 30 Jahren spielen die in der zweiten oder sogar in der ersten Liga. Das hat mal gewechselt, aber seitdem eben nicht mehr drunter. Das kann sich jetzt ändern. RWE hat also die große Chance, die Fürth da jetzt mal in die dritte Liga zu schicken. Es wird nicht leicht. Fürth ist in guter Form seit den letzten Wochen, hat sich da wirklich auf den Relegationsplatz gerettet, aber RWE, ich meine durch die Euphorie nach dem Spiel gegen Ulm, heute Heimspiel an der Hafenstraße, das Stadion wird beben, also ich glaube heute hat RWE schon mal ganz gute Chancen, eine gute Grundlage für das Rückspiel zu schaffen.
1: Also fassen wir das mal zusammen, es wird nicht einfach, aber es ist alles möglich heute Abend in der Relegation und am Dienstag beim Rückspiel dann auch.
2: So ist es.
1: Wir drücken die Daumen.
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0: Und es wird mal wieder getanzt hier im Radio Essen Studio. Das kann man auch gar nicht anders bei Footloose, ne?
1: Filmmusik aus den 80ern von damals, ne? Also richtig klasse Tanzmusik. So einen neuen Tanz haben wir auch schon ewig nicht mehr gehabt, so in diesem Stil, ne?
0: Anna Vier ist da aus den Radio Essen Nachrichten.
1: Du dreh bist, doch mal ein.
0: Genau.
2: Ich soll einen Tanz drehen?
1: Einen Film, einen Tanzfilm ein sollst du drehen. Okay, alternativ kannst du es Nachrichten machen, genau.
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4: Rot-Weiß Essen kann heute einen wichtigen Schritt in Richtung Aufstieg machen. Das erste Relegationsspiel steht an. Im Stadion an der Hafenstraße geht es gegen Greuther Fürth. Die Tickets waren innerhalb weniger Stunden ausverkauft. Auch für RWE-Trainer Uwe Koschinat ist der Tag heute etwas Besonderes.
5: Es ist kein normales Spiel. Alle Augen sind auf uns gerichtet. Wir wissen, wir brauchen eine gute Grundlage für das Rückspiel. Aber ich bin mir sehr, sehr sicher, das gehen wir sehr positiv an.
4: Unter anderem wird es heute einen Fanmarsch geben. Um 18 Uhr ziehen die RWE-Fans vom Bahnhof Altenessen zum Stadion. Polizei und Ordnungsamt begleiten die Fans. Teilweise werden dann auch Straßen gesperrt sein. Anstoß im Stadion ist um 20.30 Uhr und Radio Essen berichtet live. Rauch, Müll und Lärm, das nervt viele Anwohner und Spaziergänger rund um die Grillzonen hier bei uns in Essen. Nach mehreren Beschwerden über Müllberge und brennende Container hat die Stadt jetzt reagiert. In 8 Parks wurden zusätzliche Mülltonnen aufgestellt, zum Beispiel in der Grillzone im Nordpark. Sie sollen erstmal bis Mitte Juni stehen bleiben. Bei IKEA, Primark, Mediamarkt oder Kaufland. An einigen Kassen könnte es heute etwas länger dauern. Die Gewerkschaft Verdi ruft die Beschäftigten im Einzelhandel und auch im Groß- und Außenhandel wieder zum Streik auf. Bis zu 300 von ihnen wollen auch bei einer Demo durch die Essener Innenstadt ziehen. Sie fordern 7% mehr Lohn. Und jetzt noch eine Meldung aus Europa. Nach 12 Ziehungen ohne Sieger geht es im Euro-Jackpot heute Abend in Helsinki um 120 Millionen Euro. Bei dieser Summe ist die gesetzliche Obergrenze für diese europäische Lotterie erreicht.
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4: In der Dämmerung die Fledermäuse beobachten oder die Blühwiesen am Hellwegfriedhof erkunden. Am ganzen Wochenende finden verschiedene Aktionen statt, einige im Grugerpark und einige außerhalb. Der Anlass? Der Tag der Biodiversität. Einige Veranstaltungen sind kostenlos. Und das waren die Radio Essen Nachrichten mit Anna Vier. 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
1: Was will man noch mehr? Ein langes Wochenende steht vor der Tür und so ein Wetter dazu. Viel Sonne wirklich das ganze Wochenende. Es wird auch richtig warm und sommerlich, heute bis 25 Grad. Im Moment sind's an der Radio Essen Wetterbude in Kettwig 15 Grad.
0: Kurz nach 7:30 der Radio Essen Verkehrsservice. Keine Staus aktuell auf den Straßen, dafür aber auf den Schienen. Ja, es gibt viel Schienenersatzverkehr, denn es wird gebaut auf vielen Strecken. Zum Beispiel Essen nach Bottrop, Gelsenkirchen und Herne. Ja, und alles wieder zurück. Also checkt heute Morgen am besten mal eure Bahn-App.
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1: Guten Morgen.
0: Moin.
1: Es ist ein absolut herrliches Sommerwochenende, was da wirklich vor uns liegt. Ja, was machst du denn, Lea aus Rüttenscheid?
6: Ich bin tatsächlich auf eine Hochzeit eingeladen. Genau, so ein standesamtlich ist auch immer sehr schön da natürlich bei dem Wetter.
0: Genau. Ja. Standesabend bei 30 Grad. Ich würde mal sagen, das wird
1: ziemlich heiß, so gerade für die Männer auch. Ne? So im Anzug und mit Hemd.
0: Schwitzig wird das auch.
1: Richtig muckelig.
0: Ziemlich. Aber naja, Lea klingt ja glücklich darüber.
1: Ja, viel Spaß.
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0: Um 20 Minuten vor 8 gibt es eine Warnmeldung, und zwar aus dem Radio Essen Verkehrsmelder Club. Und zwar hat sich Silke gerade bei uns gemeldet. Silke, wo stehst du und was ist da los?
1: Auf der Stehler Straße in Höhe der Aral-Tankstelle brennt ein Auto. Es könnte sich stauen.
2: Auf der Tankstelle.
1: Feuerwehr ist gerade im Einsatz. Tschüss.
2: Oh, die kommt jetzt hier.
3: Ja, dankeschön an Silke aus dem Radio Essen Verkehrsmelder Club und auch natürlich an den Beifahrer, vermutlich ihr Mann, ne? Also, schönen Freitag euch beiden.

0: Where is my husband von Raya? Sie sucht einen Ehemann. Wir suchen heute Morgen hier bei Radio Essen im Geldregen den ersten Gewinner oder die erste Gewinnerin.
1: Ja, und deswegen schalten wir jetzt direkt rüber zu unserem Kollegen Henrik Frost. Der steht nämlich schon bereit im landesweiten Geldregen-Studio und ist bereit für die erste Kandidatin. Henrik, fangen wir an mit der ersten Runde heute Morgen am Finalfreitag.
2: Ja, auch von mir dann nochmal ein Willkommen im Finalfreitag. Und Diana ist die Erste, die bei mir am Telefon ist. Guten Morgen.
3: Guten Morgen.
2: Du bist heute noch mal so ein bisschen im Stress.
3: Richtig, ich fliege nach Oxford.
2: Du hast mich gerade noch kurz verwirrt, du hast nämlich gesagt, ja, ich fliege meine Tochter abholen.
3: Die ist zu einem Auslandssemester in Oxford.
2: Wow, okay. Also
3: und
2: ich,
3: kommt jetzt wieder.
2: Also Oxford ist ja schon mit einer der bekanntesten Universitäten, die es so gibt, glaube ich, ne? Weil wenn du sagst, meine Tochter hat in Oxford studiert, ja mal, da kriegst du im Restaurant aber den Tisch am Fenster, du, das sage ich dir. Diana, wenn du hier ein bisschen Geld gewinnen solltest, was machst du damit, außer deiner Tochter am Sonntag in Oxford überraschen?
3: Ich muss zwei Kinder beim Masterstudiengang unterstützen.
2: Dann wollen wir vielleicht so ein bisschen nachhelfen hier mit dem Geldregen. Von daher, ich drück dir die Daumen.
3: Danke.
4: 400 Euro.
3: Weiter.
4: 1000 Euro.
3: Weiter.
4: 5000 Euro.
3: Weiter.
4: 10.000 Euro.
3: Stopp.
2: Das ist ein deutlicher Stopp bei 10.000 Euro. Diana!
3: Ich werde irre. Stopp, das nicht. Das ist ja toll. Das ist irre. Das ist einfach irre.
2: Ihr habt es gehört, die Temperaturen gehen nach oben. Ja, und unsere Geldsummen hier im Geldregen auch. Heute ist Finalfreitag. Eure letzte Chance. 10.000 Euro hat Diana rausgeholt. Ihr macht das genauso, denn auch jetzt in der neuen Runde stecken garantierte 10.000 Euro. 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Das verspreche ich euch.
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0: vor 8, hier ist Radio Essen. Guten Morgen.
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3: Mit Malte Albrecht, guten Morgen. Der Papierkram beim Kindergeld soll bald wegfallen. Der Bundestag berät heute über einen Gesetzentwurf, der die Auszahlung in Zukunft automatisch und ohne lästige Anträge möglich machen soll. Thorsten Adolfs aus den Nachrichten, was genau ändert sich für Eltern?
4: Ja, laut Finanzminister Klingbeil soll der Staat die Daten, die er ohnehin schon hat, direkt nutzen, statt Eltern mit unnötigen Formularen zu nerven. Die Zeit nach der Geburt sei anstrengend genug, da sollten Eltern sich voll und ganz auf ihren Nachwuchs konzentrieren können, sagt Klingbeil. Die Zeitungen der Funke Mediengruppe schreiben, dass das neue Kindergeldverfahren ab nächstem Jahr Schritt für Schritt starten soll. Damit das Geld automatisch fließen kann, müssen Eltern und Kind in Deutschland leben und mindestens ein Elternteil muss hier arbeiten. In komplizierten Fällen, wenn die Datenlage nicht ganz klar ist, muss aber nach wie vor ein Antrag gestellt werden.
3: Außerdem will der Bundestag die Apothekenreform verabschieden.
4: Genau, die Apotheken sollen bei der Gesundheitsversorgung in Zukunft eine wichtigere Rolle spielen. Apotheker sollen zum Beispiel mehr Impfungen verabreichen dürfen, wie gegen Tetanus oder die FSME-Viruserkrankung, die durch Zecken ausgelöst wird. Außerdem sollen sie bestimmte verschreibungspflichtige Arzneimittel auch ohne Rezept abgeben können, etwa zur Anschlussversorgung von Patienten mit chronischen Erkrankungen.
3: Thorsten, vielen Dank. Schon gestern am späten Abend hat der Bundestag beschlossen, die Ticketsteuer für Flugreisen zu senken. Das soll ab Juli gelten. Ob die Airlines die Ersparnis weitergeben, ist aber offen. Und jetzt weitere Nachrichten, kurz und kompakt. In Schweden treffen sich die NATO-Außenminister. Im Mittelpunkt der Gespräche in Helsingborg steht die Vorbereitung des NATO-Gipfels in Ankara. Überschattet wird das Treffen vom Iran-Krieg und den neuen Spannungen zwischen den USA und ihren Verbündeten. Die humanitäre Lage im Gazastreifen ist weiter katastrophal. Das beklagen mehrere Hilfsorganisationen wie Oxfam und Save the Children. Hilfsgüter würden blockiert und das Gesundheitswesen sei weitgehend zerstört, heißt es. Im ersten Relegationsspiel um den letzten Platz der Fußball-Bundesliga hat es keinen Sieger gegeben. Erstligist Wolfsburg und Zweitligist Paderborn trennten sich am Abend 0:0. Das Rückspiel ist am Montag in Paderborn. In Texas sollte heute Nacht eigentlich eine Rakete des US-Raumfahrtunternehmens SpaceX abheben, aber daraus wurde nichts. Der Testflug einer neuen Version der Starship-Rakete wurde abgesagt, nachdem der Countdown mehrfach unterbrochen und wieder aufgenommen worden war. Grund dafür war laut Firmenchef Musk, dass ein hydraulischer Bolzen am Greifarm der Startrampe nicht eingefahren ist. Sollte die Reparatur klappen, soll schon nächste Nacht ein neuer Versuch stattfinden. Die 124 Meter hohe Starship-Rakete ist größer und leistungsfähiger als die Vorgängermodelle. Und das waren die Nachrichten mit Malte Albrecht.
5: Heute ist inoffizieller Sommeranfang bei uns in Essen. Viel Sonne kriegen wir und nachmittags bis zu 25 Grad. Im Moment sind es 16 Grad an unserer Radio Essen Wetterbude in Altenessen. Am langen Wochenende wird es dann sogar noch ein bisschen wärmer.
6: Kurz nach 8, der Radio Essen Verkehrsservice vor euch. Mit dem Blick zuerst auf die Autobahn, da haben wir einen Stau und zwar auf der A40 Duisburg Richtung Essen zwischen Mülheim-Heißen und Holsterhausen. Da stockt es auf 4 Kilometern, kostet euch 10 Minuten obendrauf. Im Essener Stadtverkehr aktuell Stau am Bredeneyer Kreuz in beide Richtungen auf der Alfredstraße. 10 Minuten plus, die plant auf jeden Fall mehr mit ein. Ansonsten, ja, relativ freie Straßen, also habt eine gute Fahrt und kommt gut an.
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7: Guten Morgen.
6: Guten Morgen. Meinst du eigentlich, die Spieler von Rot-Weiß Essen, die haben gut geschlafen? Das ist ja besonders wichtig heute.
5: Ja, also ich hoffe, die haben gut geschlafen. Die müssen fit sein heute Abend und ausgeruht. Immerhin geht es da ja um den Aufstieg in die zweite Fußball-Bundesliga. Mhm.
6: Vielleicht machen die es ja absolut richtig und schlafen sogar noch. Dann haben sie sogar noch mehr Power für das erste Relegationsspiel heute Abend gegen Greuther Fürth. Ist richtig schön, ne? Es ist zu Hause hier bei uns direkt an der Hafenstraße.
5: Was sagt der Trainer vor diesem wichtigen und wirklich großen Spiel? Das haben wir gleich so gegen 7:45.
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0: Ein richtiger Klassiker hier bei Radio Essen. Aus den 70ern, Pink Floyd, Another Brick in the Wall. Und jetzt kommt auch ein richtiger Klassiker, der steht mir schon gegenüber. Müsstet ihr mittlerweile gut kennen. Anna Vier ist da aus den Radio Essen Nachrichten.
1: Schönen guten Morgen.
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1: Innerhalb von wenigen Stunden waren die Tickets weg. Heute Abend wird es ernst. Rot-Weiß Essen kann einen wichtigen Schritt in Richtung Aufstieg machen. Das erste Relegationsspiel steht an. Im Stadion an der Hafenstraße geht es gegen Greuther Fürth. Auf den Straßen rund um das Stadion wird's voll. Um 18 Uhr gibt's zum Beispiel einen Fanmarsch vom Bahnhof Altenessen zum Stadion. Polizei und Ordnungsamt begleiten die Fans. Anstoß ist um 20.30 Uhr und Radio Essen berichtet live. Bei schönem Wetter sind die Grillzonen in Essen voll und danach bleibt oft viel Müll liegen. Zuletzt hatten sich Radio Essen-Hörer über brennende Mülltonnen im Stadtgarten beschwert. Vermutlich waren glühende Kohlen im Mülleimer gelandet. Die Feuerwehr hatte das Feuer schnell gelöscht, bittet aber darauf zu achten, dass die Kohle nach dem Grillen wirklich ganz aus ist. Achtung Bahnfahrer, ab heute müsst ihr teilweise auf Busse umsteigen. Betroffen sind die Linien S2 und RE42 Richtung Gelsenkirchen und Herne. Da fallen bis nächste Woche Donnerstag Züge aus. Es wird an den Gleisen gearbeitet. Auf den Linien S9 und RE14 müsst ihr bis Mitte Juni auf Ersatzverkehr umsteigen. Die Deutsche Bahn modernisiert die Bahnhöfe Borbeck und Borbeck Süd. Und jetzt noch eine europaweite Meldung. Nach 12 Ziehungen ohne Sieger geht es im Euro-Jackpot heute Abend in Helsinki um 120 Millionen Euro. Bei dieser Summe ist die gesetzliche Obergrenze für die europäische Lotterie erreicht.
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1: In der Dämmerung die Fledermäuse beobachten oder die Blühwiesen am Hellwegfriedhof erkunden. Am ganzen Wochenende finden verschiedene Aktionen statt, einige im Grugerpark und einige außerhalb. Der Anlass, der Tag der Biodiversität. Manche Veranstaltungen sind kostenlos. Und das waren die Radio Essen Nachrichten mit Anna Vier. 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
0: Und damit schauen wir mal aufs Wetter hier bei uns in Essen, denn der Blick aus dem Radio Essen Studiofenster verrät schon mal blauen Himmel, ganz, ganz viel Sonne und die bleibt den ganzen Tag über. An unserer Radio Essen Wetterbude in Heising haben wir aktuell 16 Grad gemessen. Am Nachmittag kommen dann nochmal 10 obendrauf, da erreichen wir 26 Grad und am langen Wochenende wird es dann nochmal wärmer und es gibt wirklich ganz, ganz viel Sonne. Radio Essen ist hier und der Verkehrsservice für euch. Schauen wir mal auf die Autobahn. Aktuell wenig los. Einen kleinen Stau gibt's auf der 40 Duisburg Richtung Essen zwischen Heißen und Holsterhausen. 3 Kilometer plus 10 Minuten, die ihr da verliert. Ansonsten sehen die Straßen gut aus. Bisschen stockt's noch auf der Gladbecker Straße statt einwärts plus 5 Minütchen. Aber ansonsten, ja, alles top. Das hört sich doch gut an für diesen Freitagmorgen.
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0: 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Kollege Christian Banja ist jetzt unterwegs. Der überrascht gleich eine Person hier bei uns in Essen. Und mir immer noch gegenüber steht meine Nachrichtenkollegin Anna Vier. Anna, wir haben das Wetter gestern nach der Frühschicht hier richtig gut genossen. Erzähl mal, wo waren wir?
1: Wir waren im Grugerbad und haben die Freibadsaison eingeläutet.
0: Und wir waren wirklich nahezu alleine, oder?
1: Ja, war gar nicht so viel los.
0: Und das Highlight, absolut, also dein Highlight von gestern?
1: Bisschen Angst überwunden und von 7,5 Metern ins wirklich sehr kalte Wasser gesprungen.
0: Also, vielleicht nehmt ihr diese Herausforderung auch an und geht heute einfach mal ins Freibad und springt da einfach mal runter. Macht auf jeden Fall eine Menge Spaß.
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0: Es gibt richtig, richtig, richtig viel zu schwitzen dieses Wochenende. Das wird heiß hier in Essen.
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0: Ja, ich wette, es gibt kein Medium, also egal ob Radio, Fernsehen oder Handy, wo ihr das heute nicht seht oder hört, dass es warm wird an diesem Pfingstwochenende. Aber was es nur hier bei uns gibt, bei Radio Essen, das ist der Geldregen und zwar am Finaltag. Und damit jetzt rüber zu Henrik Frost ins landesweite Geldregenstudio. Henrik, wer ist bei dir?
2: Diese Spielrunde verbringe ich mit Vanessa. Guten Morgen.
3: Guten Morgen.
2: Und du bist voller Vorfreude, nicht nur, weil du es hier ins landesweite Geldregenstudio geschafft hast, sondern weil du auch ein sturmfreies Wochenende hast.
3: Richtig, so ist es. Die Kinder sind unterwegs, sturmfrei kann man dann genießen.
2: Was steht dann bei dir an?
3: Ich werde morgen mit meinem Mann eine schöne Radtour machen, da eine schöne Nacht im Hotel verbringen und dann übermorgen wieder zurückfahren. Also ganz entspannt, mal nur die Eltern.
2: Guck mal, alle bei euch im Haushalt verbringen das lange Pfingstwochenende mit dem schönen Wetter draußen. Das ist doch toll.
3: Freuen wir uns drauf.
2: Und wenn du hier Geld rausholst, willst du ja auch noch was draußen bei dir umgestalten.
3: Genau, richtig. Wir bauen gerade eine Sauna und der Garten sieht gerade nicht so schön aus. Ein paar Sträucher, ein paar Steine, ein paar Lampen. Schauen wir mal.
2: Vanessa, dann kommt hier dein Geldregen und ich drücke dir die Daumen. Hol dir das raus, was du magst.
3: Ja, vielen Dank.
1: 250 Euro.
3: Weiter.
1: 750 Euro.
3: Weiter.
1: 1200 Euro.
3: Stopp.
2: Das sind 1200 Euro für euren Garten.
3: Oh, danke schön. Vielen Dank.
2: Ach, ich freue mich mit Vanessa. 1200 Euro, die kann man gut gebrauchen. Und Leute, ihr merkt es lohnt sich, heute Radio zu hören. Es ist Finalfreitag im Geldregen. Das heißt, wir werden den ganzen Tag über nochmal so richtig was raushauen hier auch. 10.000 Euro wären jetzt zum Beispiel drin gewesen. Die sind weiterhin für euch da. Jetzt hier in dieser neuen Runde Geldregen auch für euch garantiert 10.000 Euro. 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

0: Einer unserer extra 90er Rockset Joyride hier bei Radio Essen. Gleich haben wir es 9:10. Und ich höre schon meine Mama rufen, eincremen. Also vermutlich haben Mamas und Papas an diesem Wochenende recht, ne? Eincremen ist wichtig, aber mindestens genauso wichtig ist doch zu wissen, wo der Bikini ist oder die Badehose, ne? Wo im Schrank muss ich suchen und geht einkaufen fürs leckere Grillen am Wochenende. Wir waren unterwegs bei uns in der Stadt und haben euch mal gefragt, was macht ihr denn heute so bei dem schönen Wetter?
1: Also ich bin ein bisschen mit den Freunden unterwegs, das Wetter genießen.
2: Ein Tag soll gegrillt werden, ansonsten werden wir uns auf unserer heimischen Terrasse einrichten.
3: Ich bin tatsächlich auf eine Hochzeit eingeladen. Genau, so ein standesamtlich ist auch immer sehr schön da natürlich bei dem Wetter.
4: Einfach nur chillen am Wochenende, von der Arbeit aus, einfach auf dem Balkon und schönes Wetter genießen.
0: Standesamt bei 30 Grad. Stelle ich mir spaßig, schwitzig vor. Ich wünsche euch auf jeden Fall viel Spaß bei dem, was ihr macht. 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Guten Morgen.

0: Wir wünschen euch einen guten Start in diesen Freitag. Radio Essen ist hier. 8 Minuten vor 9.
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1: Mit Maite Albrecht. Schönen guten Morgen. Es gibt eine gute und eine weniger gute Nachricht heute am Freitag. Die gute, das lange Pfingstwochenende fängt an. Die weniger gute, es wird wohl Rekordstaus geben. Der ADAC rechnet für heute und morgen mit den bisher staureichsten Tagen des Jahres. Marc Weiß hat mehr dazu.
2: Drei Dinge kommen heute Nachmittag zusammen. Berufspendler, die nach Hause wollen, Pfingsturlauber, die übers Wochenende wegfahren und der Start von längeren Pfingstferien in einigen Bundesländern, unter anderem in Bayern und Baden-Württemberg. Mit etwas Pech treffen wir uns dann alle auf der Autobahn. Dazu kommen laut ADAC aktuell über 1000 laufende Baustellen. Wer heute oder morgen fährt, sollte also wirklich gute Nerven haben, sagen Verkehrsexperten. Für Sonntag wird weniger Verkehr erwartet. Ab Montag dürfte es dann aber schon wieder eng werden, denn dann läuft schon der Reiserückverkehr. Die Bahn freut sich auf die Pfingsttage, denn offenbar steigen viele auf die Schiene um nicht im Stau zu stehen. Die Bahn meldet kurz vor Pfingsten eine extrem hohe Nachfrage nach Zugtickets. Damit es trotzdem nicht auch im Zug unbequem wird, empfiehlt der Konzern bei längeren Fahrten eine Sitzplatzreservierung oder mindestens vorher einen Blick in die Auslastungsanzeige zu werfen. Denn voll wird es in den Zügen wohl auch.
1: Und jetzt Nachrichten in Kurzform. Der Bundestag stimmt heute unter anderem über eine Apothekenreform ab. Die Reform sieht zusätzliche Angebote in den Apotheken vor. Dann könnten dort zum Beispiel noch mehr Impfungen möglich sein. In bestimmten Fällen sollen Apotheken außerdem verschreibungspflichtige Medikamente ohne ärztliches Rezept abgeben können. In Polen sollen weitere 5000 US-Soldaten stationiert werden. Das hat US-Präsident Trump angekündigt. Wann und wohin genau die Soldaten verlegt werden sollen, sagte er nicht. Trump begründete seine Entscheidung mit seinem guten Verhältnis zum polnischen rechtskonservativen Präsidenten Nawrocki. Nach dem Einsturz eines Wohnhauses in Görlitz ist eine dritte Leiche gefunden worden. Laut Polizei handelt es sich wahrscheinlich um einen 48-jährigen Deutsch-Bulgaren. Vorher waren schon zwei Touristinnen aus Rumänien tot aus den Trümmern geborgen worden. Bei einem Cyberangriff sind Daten von Zehntausenden Klinikpatienten in Deutschland gestohlen worden. Betroffen sind vor allem Privatversicherte und Selbstzahler, die unter anderem in den Unikliniken Köln, Freiburg und Ulm behandelt wurden. Der Angriff richtete sich gegen einen externen Abrechnungsdienstleister. Die Hacker griffen Stammdaten wie Namen, Geburtsdaten und Adressen ab, aber teilweise auch Informationen über Diagnosen. Nach Angaben der Kliniken war die Patientenversorgung zu keinem Zeitpunkt beeinträchtigt. Die betroffenen Patienten sollen nun per Brief informiert werden. Und das waren die Nachrichten mit Maite Albrecht.
3: Und damit schauen wir aufs Wetter hier bei uns bei Radio Essen. Ich würde sagen, so kann ein Freitagmorgen starten. Ne? Besonders vor dem langen Pfingstwochenende. Sonne, blauer Himmel. Aktuell misst die Radio Essen Wetterbude in Schonnebeck schon 17 Grad. Bis zu 25 Grad, die kriegen wir heute in der Spitze. Am Wochenende wird es dann sogar noch wärmer. Der Radio Hessen Verkehrsservice für euch mit dem Blick auf alle Staus und Blitzer. Schauen wir mal kurz, Staus haben wir aktuell keine auf den Autobahnen, auch nicht im Essener Stadtverkehr. Dann schauen wir rüber zu den Blitzern. Ihr habt uns nämlich die Knöllchen Kalles gemeldet. Da gebe ich euch nochmal ein kleines Update jetzt vom Wochenende. Grenobelstraße in Richtung Henglerstraße steht einer. Dann Fürstenbergstraße in Richtung Frintropper Straße und auf der Ruhrallee Stadt einwärts. Da hat sich auch einer versteckt und zwar mitten in der Baustelle. Habt eine gute Fahrt.
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3: Tja, in Essen scheint die Sonne. Viele freuen sich darüber. Aber wir hier bei Radio Essen, wir lassen es jetzt auch noch mal regnen für euch. Ist allerdings ein schöner Regen, versprochen. 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

0: Minuten nach neun und endlich ist es wieder soweit. Wir stürmen jetzt in wenigen Sekunden bei Radio Essen ein Team-Meeting. Wir sind nämlich heute Morgen wieder unterwegs mit der Radio Essen-Aktion Lächeln per Lieferung und wir überraschen wieder eine Person in Essen, die weiß aktuell noch nichts. Mein Kollege Christian Banja, der steht jetzt gerade in Frillendorf und zwar auf der Frillendorfer Straße beim Pflegedienst Procura mit Bianca.
1: So ist es. Und das Herz schlägt, glaube ich, schon ganz schön hoch. Bianca, wie ist es? Bist du aufgeregt?
2: Ich bin sehr aufgeregt, ja, aber ich freue mich auf Julia und ich bin gespannt, wie Julia reagiert.
1: Genau, Julia ist nämlich diejenige, die sich um Bianca gekümmert hat, als sie aus dem Krankenhaus gekommen ist und sie unterstützt hat, dass wieder alles so läuft, wie es laufen soll. So, der Blumenstrauß ist fertig und wir gehen jetzt rein, würde ich sagen. Wir müssen mal ganz kurz noch eine Treppe hoch, weil da läuft gerade eine Besprechung. Es sind alle eingeweiht, sogar der Chef. Ja, nur die Julia, die überrascht werden soll, die weiß eben von gar nichts. So, wir sind im ersten Obergeschoss angekommen und gehen dann einfach mal rein. Einen wunderschönen guten Morgen.
3: Hallo.
1: Hallo. Guten Morgen, dürfen wir mal ganz kurz stören. Wir sind von Radio Essen und du bist die Julia, oder?
3: Ja, ich bin die Julia. Hallo, guten Morgen.
1: Guten Morgen. Wir sind hier für unsere Aktion Lächeln per Lieferung und die Bianca ist da mit einem dicken Blumenstrauß für dich.
3: Oh, danke schön, das ist aber schön. Sie hat ja immer gesagt, irgendwann macht sie es wieder gut.
1: Du hast dich nämlich ziemlich gut um sie gekümmert, als sie aus dem Krankenhaus kam, habe ich gehört.
3: Ja, genau. Und wir haben uns auch ein bisschen angefreundet und ich glaube, dass wir eigentlich ein ganz gutes Team sind zusammen. Und ich bin wirklich, hätte ich jetzt nicht mit gerechnet, also sehr, sehr schön.
1: So, und das sagt Bianca auch. Dann darfst du, würde ich sagen, den Blumenstrauß heute selber übergeben.
2: Ja, also Julia, ich bedanke mich für alles, was du für mich getan hast und schön, dass es dich gibt.
1: So, jetzt gibt es noch eine dicke Umarmung auf jeden Fall bei den beiden. Und ich würde sagen, wir lassen das jetzt erstmal so ein...
0: Genau, wir lassen das
1: so ein kleines bisschen sacken hier,
0: einfach,
1: ne?
0: Mal kurz sacken. Julia kriegt den Blumenstrauß überreicht. Ach, richtig schön. Guck mal, da werden einfach Freundschaften geschlossen. Und wir hören gleich nochmal rein, wie es da drüben ist, wie es Julia geht und was so die Geschichte der beiden ist. Jetzt erstmal Michael Jackson mit Bad hier bei Radio Essen.

0: aktuell wieder unterwegs mit unserer Radio-Essen-Aktion Lächeln per Lieferung. Heute auf der Frillendorfer Straße, weil Hörerin Bianca, die hat sich bei uns gemeldet, ihr ging es eine Zeit lang nicht so gut und dann hat sie Julia kennengelernt. Die arbeitet beim Pflegedienst Procura und mein Kollege Christian Banja, der ist jetzt da in diesem Moment. Christian, der Blumenstrauß, den habt ihr jetzt schon übergeben, ne?
1: Ja, der Blumenstrauß ist übergeben, der ist auch richtig gut angekommen, ist auch wirklich ein sehr, sehr schöner, großer Strauß heute. Ja, und Bianca, du warst ja auch gerade mächtig aufgeregt, bevor wir jetzt hier reingegangen sind in die Besprechung. Wie ist der Herzschlag im Moment?
2: Ja, es geht langsam wieder runter, der Herzschlag, aber es ist noch trotzdem viel Aufregung da.
1: Ich darf verraten, du warst im Krankenhaus, warst so ein bisschen überfordert und bist dann wieder zurück nach Hause und hast von der Julia Unterstützung bekommen. Was hat die so mit dir gemacht?
2: Julia hat mich wieder nach Hause geführt und hat gesagt, wir machen jetzt die Wohnung in Ordnung, wir machen jetzt dies, das und jenes. Und Daryl ist geredet und war für mich da und hat mich unterstützt und super.
1: Und ich glaube, die hat auch so ein bisschen mehr gemacht als das, was vielleicht irgendwie im Arbeitsvertrag steht, oder?
2: Ja, wir haben uns, wie gesagt, schon ein bisschen angefreundet, wie Julia schon gesagt hat.
1: Okay, und Julia lächelt und strahlt gerade. Die freut sich, glaube ich, richtig. Schöner Strauß, oder?
3: Auf jeden Fall. Ich bin total überwältigt. So eine super Aktion. Sie hat immer wieder gesagt, Julia, irgendwann mache ich dir das gut für das, was du alles getan hast. Wunderbar. Ehrlich, ich bin wirklich richtig schön.
1: Kommt sowas öfter mal vor, dass irgendwelche Patienten bei dir dann wirklich sagen, Dankeschön? Oder ist das mehr so ein, ja, komm her, mach das?
3: Bis jetzt eigentlich noch nicht, aber ich bin auch hier in dieser Branche ganz frisch, also noch gar nicht lange, seit 4 Monaten und mal gucken, was noch kommt.
1: Und ihr beide habt euch auch so ein bisschen angefreundet, ne?
3: Auf jeden Fall. Bianca und ich verstehen uns gut und da bei solchen Sachen muss auch eine Chemie einfach passen. Und deshalb passt das bei uns ganz gut.
1: Also, es passt, der Blumenstrauß ist übergeben. Alle lächeln. Lächeln per Lieferung ist auch heute geglückt.
0: Auf jeden Fall, das hört sich richtig gut an. Wenn ihr auch mal jemanden überraschen wollt, dann schreibt uns einfach, klickt auf radioessen.de, dann auf Lächeln per Lieferung und dann planen wir mit euch die nächste Überraschung hier bei Radio Essen.

0: Habt einen wunderschönen sonnigen Freitagmorgen. 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Wir sind bei euch.
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0: Kamrad aus Fellbad war das mit Feel Alive. Und jetzt haben wir, Anna Vier aus der Radio Essen Nachrichtenredaktion aus Essen und für Essen.
1: Um halb zehn. Guten
0: danke.
1: Morgen.
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0: Anna, es wird ein krasses Wochenende hier bei uns in Essen. Also schauen wir raus, das Wetter, das ist geil. Es gibt viele Veranstaltungen und heute Abend steigt wahrscheinlich schon mit die größte Party, ne? In Rot-Weiß.
1: Ja, der Countdown läuft. Das erste Relegationsspiel steht heute Abend an im Stadion an der Hafenstraße. Rot-Weiß Essen gegen Greuther Fürth. Und da kann RWE einen richtig wichtigen Schritt in Richtung Aufstieg schon machen.
0: Ja, wir denken jetzt nochmal kurz zurück an letzten Samstag, ne? Da war es ja schon richtig voll in Essen und überall hier bei uns in den Kneipen. Was erwartet uns denn heute?
1: Ja, also Stadion auch pickepacke voll. Die Tickets waren innerhalb von wenigen Stunden weg. Wer keins bekommen hat, natürlich in den Kneipen ist auch einiges los. Und vor dem Spiel gibt es wie immer Straßensperrungen rund um das Stadion. Also da mit dem Auto besser nicht herfahren. Und es gibt heute auch einen Fanmarsch ab 18 Uhr vom Bahnhof Altenessen zum Stadion.
0: Anstoß ist dann heute Abend um 20.30 Uhr und wir berichten natürlich live hier bei Radio Essen vom Spiel. Schauen wir dann jetzt kurz rüber zum Bahnhof, zu den Bahnhöfen. Für einige Pendlerinnen und Pendler heißt es ja heute wieder Bus statt Bahn, ne?
1: Gleich zwei Baustellen starten heute. Einmal die S2 und der RE14 Richtung Herne und Gelsenkirchen. Da fallen die Züge bis nächste Woche Donnerstag aus. Es wird nämlich an den Gleisen gearbeitet. Mhm.
0: Du hast jetzt gesagt zwei Baustellen. Was oder wo ist denn die andere?
1: Bei der S9 und dem RE14 zwischen Essen und Bottrop. Es werden nämlich die Bahnhöfe Borbeck und Borbeck Süd modernisiert. Das heißt, in Borbeck wird der Bahnsteig auf die gleiche Höhe gebracht wie die Züge und in Borbeck Süd, da wird ein Aufzug gebaut.
0: Okay, die Bauarbeiten da dauern bis Mitte Juni, also ein bisschen länger und bis Mitte Juni sind dann Ersatzbusse unterwegs. Anna, du hast zum Schluss noch eine gute Nachricht für uns.
1: Heute und morgen Abend könnt ihr Fledermäuse beobachten. Oh. In der Dämmerung bieten Grün und Grün jeweils eine Führung an. Heute Abend im Schlosspark Borbeck und morgen im Grugerpark. Das Ganze zum Tag der Biodiversität. Und da gibt es auch noch viele andere Veranstaltungen zu.
0: Schon mal Fledermäuse gesehen?
1: Ja, tatsächlich. Damals mit meinem Opa im Garten auf der Luftmatratze.
0: Was eine schöne Erinnerung. Das glaube ich dir sofort. Ja, also wenn ihr Fledermäuse sehen wollt, dann wisst ihr jetzt, wo ihr die finden könnt. Alle Infos haben wir natürlich nochmal für euch auf radioessen.de. Wir schauen jetzt hier aufs Wetter. Was will man eigentlich mehr, ne? Langes Wochenende und dann so ein tolles Wetter. Viel Sonne, blauer Himmel das ganze Wochenende lang. Und es wird richtig warm. Heute bis zu 25 Grad. Im Moment haben wir sogar schon 19 Grad gemessen an der Radio Essen Wetterbude in Borbeck. Und am Wochenende dann noch heißer. Schauen wir auf die Straßen. Der Radio Essen Verkehrsservice für euch aktuell keine Staus in und um Essen drumherum. Blitzer haben wir gemeldet bekommen von euch und zwar die Knöllchenkalles. Kleines Update jetzt vom Wochenende. Die stehen auf der Grenobelstraße in Richtung Henglerstraße, Fürstenbergstraße in Richtung Frintropper und auf der Ruhrallee stadteinwärts direkt in der Baustelle.
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0: Mit Julia Krüsemann. Habt einen fantastischen Tag.
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0: hier bei Radio Essen steuern volle Kraft voraus in Richtung Wochenende.
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0: Ja, heute Mittag geht's los. Pfingstkirmes bei uns in Werden. Die geht dann bis einschließlich Montag. Und heute Abend ist dann schon großes Feuerwerk. Sind wir mal ehrlich, Kirmes ist mittlerweile echt teuer geworden, ne? Aber wir schenken euch von ein bisschen Geld bis ganz, ganz viel Geld. Und das macht der Kollege Henrik Frost im landesweiten Geldregen-Studio jetzt hier beim Geldregen-Final-Freitag. Henrik, wer ist bei dir?
2: Das Geldregentelefon geht an Hakan. Hi, hallo.
3: Ja, guten Morgen. Hallo.
2: Du hast mir gerade schon erzählt, du hast, wie ich finde, ein sehr passendes Hobby.
3: Ja, also ich habe ein Hobby seit ungefähr 30, 40 Jahren. Ich sammle Münzen und Banknoten. Das nennt sich Numismatik und Notaphilie. Und das mache ich auch sehr leidenschaftlich gerne.
2: Ah, okay. Weil ich kannte das bisher unter Sparen. Und da hast du dir gedacht, Mensch, du machst das Hobby jetzt mal ein bisschen professionell und bewirbst dich beim Geldregen, ja?
3: Ja, genau.
2: Wie viele Geldscheine hast du zu Hause?
3: Um die 2000 oder so.
2: Wow, okay. Und Hakan, ich würde mal sagen, jetzt kommt im besten Fall noch was obendrauf. Hier kommt dein Geldregen.
3: Super.
1: 280 Euro.
3: Weiter.
1: 700 Euro.
3: Weiter.
1: 2000 Euro.
3: Weiter.
1: 5000 Euro.
3: Weiter.
1: 10.000 Euro.
3: Stopp.
2: Hakan?
3: Ja?
2: Der Stopp ist angekommen. 10.000 Euro für deine Geldscheinsammlung.
3: Vielen Dank, Dankeschön.
2: Was machst du mit dem Geld?
3: Auf jeden Fall jetzt mal die Ringe bezahlen, die wir schon bestellt haben.
2: Ja.
3: Also die Eheringe. Und wir machen auch unsere Flitterwochen davor, weil es anders nicht geht. Ach. Also erst nach Malaga. Erst nach Malaga. Und wenn wir da sind, direkt am nächsten Tag wird geheiratet.
2: Hakan ist glücklich und euch bekommen wir auch happy mit 10.000 Euro. Einmal wurden die ja heute Morgen nicht abgerufen. Das heißt, wir haben einmal 10.000 Euro noch hier. Wir schieben die einfach jetzt in die neue Runde Geldregen. Sind wieder für euch garantierte 10.000 Euro drin. Ja, das ist der Finalfreitag und ja, wir sind vielleicht ein bisschen verrückt. Aber für euch ist das ja gut.
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0: Tim Schröder ist bei mir und du hast ganz, ganz viele Tipps gleich ab 10 hier bei Radio Essen, was wir machen können, ne, dieses Wochenende.
1: Genau, denn das Pfingstwochenende, es wird nicht nur schön sommerlich warm mit ganz, ganz viel Sonne, sondern hat auch ganz, ganz viele Veranstaltungen zu bieten. Mhm. Zum Beispiel habe ich ein Quartett gefunden der Philharmonie, die sind zurzeit kostenlos unterwegs. Am Sonntag zum Beispiel auf der Jugendfarm, also da zwischen dem Schwein Willi, so heißt das nämlich, und den Ziegen und den Meerschweinchen, da wird es ein kostenloses Konzert geben für Kinder.
0: Du hast einiges zu bieten. Ich wünsche euch viel Spaß mit Tim Schröder gleich ab 10. Mein Name ist Julia Krüsemann. Habt ein schönes Pfingstwochenende.

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1: Mit Malte Albrecht. Schönen guten Morgen. In Schweden beraten die NATO-Außenminister heute weiter über aktuelle Sicherheitsfragen. Schon gestern Abend hatten sie in Helsingborg zusammengesessen, um den NATO-Gipfel im Sommer vorzubereiten. Heute geht es unter anderem um die weitere Unterstützung der Ukraine. Dabei soll auch die Lastenverteilung innerhalb der NATO eine Rolle spielen. Und auch die US-Truppen in Europa dürften Thema sein. Präsident Trump hat angekündigt, 5000 zusätzliche Soldaten nach Polen zu schicken. Mehr von Thorsten Adolfs.
2: Trump begründet diesen Schritt auf seiner Plattform Truth Social vor allem mit dem guten Verhältnis zum polnischen Präsidenten Nawrocki. Die beiden verstehen sich offensichtlich blendend, seitdem sich Nawrocki im vergangenen Herbst in Washington mit Trump getroffen hat. Details dazu, wann genau die Soldaten verlegt werden oder woher sie kommen, hat der US-Präsident noch nicht verraten. Das Ganze gehört zu einer größeren Neuordnung der amerikanischen Truppen in Europa, nachdem Verteidigungsminister Hegseth vor kurzem den Abzug von etwa 5000 Soldaten aus Deutschland angeordnet hat. Vorausgegangen war ein Streit zwischen Trump und Kanzler Merz über das Vorgehen der USA im Iran. Auch wenn es zuletzt durch Berichte im Wall Street Journal Verwirrung gab, ob geplante US-Brigaden überhaupt noch nach Europa kommen, sagt man in Warschau, dass Polen für zusätzliche Soldaten bereitsteht. Aktuell sind dort schon rund 7400 US-Soldaten im Einsatz.
1: Und jetzt weitere wichtige Nachrichten in unserer Zusammenfassung. Im Bundestag geht es zur Stunde um das Kindergeld. Die Leistung soll nach dem Gesetzentwurf von Union und SPD künftig automatisch ausgezahlt werden, also ohne dass Eltern vorher einen Antrag stellen müssen. Bundesfinanzminister Klingbeil sagte im Vorfeld den Zeitungen der Funke Mediengruppe, Eltern sollten nach der Geburt voll und ganz für ihr Baby da sein können. Die deutsche Wirtschaft ist trotz des Iran-Kriegs leicht gewachsen. Nach Angaben des Statistischen Bundesamtes legte das Bruttoinlandsprodukt im ersten Quartal um 0,3% zu. Haupttreiber waren demnach vor allem gestiegene Exporte. Für das laufende Quartal rechnen Bundesbank und Wirtschaftsministerium aber wegen der hohen Energiepreise mit einem Dämpfer. Wer von häuslicher Gewalt betroffen ist, soll sich künftig schneller von seinem Partner scheiden lassen können. Das sieht ein Gesetzentwurf von Bundesjustizministerin Hubig vor, über den die Funke-Zeitungen berichten. Wer Gewalt durch den Partner erfahre, müsse sich auch ohne Ablauf des Trennungsjahres scheiden lassen können, sagte Hubig. Die Festivalsaison beginnt. Obwohl Tickets im Schnitt um 30% teurer geworden sind, zieht es die Besucher wieder massenhaft vor die Bühnen. Die Rede ist von einem echten Festivalboom. Laut Branchenexperten gibt es mittlerweile 20% mehr solcher Veranstaltungen als vor der Corona-Pandemie. Junge Leute würden heute lieber in echte Erlebnisse investieren als in materiellen Besitz, heißt es. Dabei gehe es vor allem um das Gemeinschaftsgefühl und um besondere Momente. Für die Branche bleibt die Lage aber herausfordernd. Die Produktionskosten für Veranstalter waren zuletzt um 50% gestiegen. Und das waren die Nachrichten mit Malte Albrecht.
3: Sonne satt und bis zu 25 Grad. Das ist heute schon mal ein Vorgeschmack auf ein sommerliches Pfingstwochenende mit einem freundlichen Sonne-Wolken-Mix. Aktuell meldet unsere Radio Essen Wetterbude 18 Grad. Morgen geht's sogar hoch, dann auf bis zu 28 Grad. Zum Verkehrsservice jetzt hier bei Radio Essen. Da gibt's aktuell einen Stau auf der A40 Dortmund in Richtung Duisburg. Zwischen Mülheim-Heißen und Mülheim-Winkhausen 2 Kilometer Stau. Ansonsten im Stadtverkehr aktuell keine größeren Behinderungen. Eine der drei Knöllchenkalle, entdeckt vom Radio Essen Verkehrsmelderclub, steht auf der Fürstenbergstraße in Richtung Frinthopper Straße.
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3: Super, dass ihr mit dabei seid. Ich bin Tim Schröder. In knapp 2 Monaten werden OneRepublic in Düsseldorf auf dem Messeparkplatz ein Open-Air-Konzert geben. Tickets, die gibt's noch ab 90 Euro. Als Special Guest übrigens mit dabei Jessie J. Die kennen wir ja noch von ihrem Welthit Price Tag.
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3: Und hier ist Musik jetzt von OneRepublic.

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1: Ehrlich gesagt, was für ein schräges Hobby. Hakan sammelt Münzen und Banknoten. Um die 2000 Geldscheine und Münzen hat er schon zu Hause. Ich versuche das ja ehrlich gesagt auch immer, nur das Sammeln in meinem Portemonnaie, das ist leider nie von langer Dauer. Hakan hat jetzt seine Sammlung auf jeden Fall noch mal ein bisschen aufstocken können.
2: Hallo Leute, ich habe gerade im Geldregen 10.000 Euro gewonnen. Ich freue mich riesig. Ich würde euch auch allen raten, versucht es und spielt mit. Ihr habt bestimmt auch irgendwann Glück.
1: Ja, Hakan ist glücklich und auch euch bekommen wir noch ein bisschen glücklicher. Wie wäre es zum Beispiel mit 10.000 Euro vor dem langen Wochenende? Klingt doch gut, oder?
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0: Cato hier bei Radio Essen. Essen ist gleich zweimal im Fußballfieber aktuell. Einmal natürlich wegen Rot-Weiß Essen. Da geht's morgen schon um die Wurst in Sachen zweite Liga. Und dann ist ja auch nicht mehr lange bis zur Fußballweltmeisterschaft. Da steht der deutsche Kader ja jetzt fest. Und da hat unser Atze natürlich auch seine Meinung zu.
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3: Ja, nee, ist klar.
4: Ja, da haben wir alle gerätselt. Was macht der Nagelsmann für die WM? Welche Kaninchen zaubert der aus dem Hut? Und das Allerwichtigste, es kommt ein Neuer ins Tor. Ja, fertig. Ja, der Manuel macht's nochmal. Das wird dann seine fünfte WM. Ja, der Neuer klebt schlimmer an seinem Stuhl als Günther Jauch. Und das in dem Alter. Der Rollator wird übrigens vom DFB bezahlt. Aber komm, mit Menschen, die lange im Amt waren, haben wir doch gute Erfahrungen. Ja, hier Angela Merkel. Die war auch 10 Jahre fest mit Mesut Özil zusammen. Und bei jeder WM in der Kabine. Und jetzt sagen einige, ja, aber der Manuel Neuer, der war doch raus aus der Nationalmannschaft. Mensch, der lacht doch schon so gut. Ja, sicher, aber Howard Carpendale doch auch. Und dann heißt das plötzlich, hello again, da bin ich wieder. Ti amo, alte Liebe rostet nicht. Ja, was denn? Soll der Manu sich jetzt dafür entschuldigen, dass er selbst mit Wadenverletzungen noch besser ist als andere Torwärter der Welt? Ja, der Neuer ist eine Instanz, eine Legende. Der ist wie eine Mischung aus dem alten 9-11er und einem jungen Atze Schröder. Hat zwar immer irgendwo ein Wehwehchen, aber ist in jedem Strafraum zu Hause. Ihr versteht mich.
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0: Grundsympathisch, Ed Sheeran, hier bei Radio Essen.
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0: Richtig cooler Song von Regard hier bei Radio Essen. Ja, wir haben super Sommerwetter an diesem Wochenende in Essen. Und wir haben es eben bei uns in den Radio Essen Nachrichten gehört. Die Menschen sind heiß wie Frittenfett auf Festivals. Die sind aber rund 30% teurer geworden. Das gilt allerdings nicht für das Pfingst Open Air am Samstag auf der Bremeninsel. Das ist nämlich immer noch kostenlos. Julia Krüsemann aus der Radio Essen Frühstück ist da. Mit auf der Bühne steht dann auch eine Band, die du am Samstag in den Radio Essen Ruhrcharts vorstellen wirst.
1: Genau, eine lokale Band hier bei uns aus Essen, die nennen sich Favorite Sidewalk Couch. Dahinter stecken Ole, Ben, Coco und Leonard. Die haben zum ersten Mal in der Schule zusammen Musik gemacht und als Jugendliche sind die immer selber zum Pfingst Open Air hingegangen, haben dann geguckt und gefeiert und die haben immer schon davon geträumt, da irgendwann mal zu spielen. Und Tim, morgen ist es soweit, die haben sich den Traum erfüllt.
2: Eigentlich seit wir denken können, besuchen wir das Pfingst Open Air jedes Jahr selbst als Besucher und tanzen da die Seele aus dem Leib und schreien da mit den anderen BesucherInnen zusammen. Und das ist was ganz Besonderes, jetzt als lokale Band dieses Jahr selbst auf der Bühne zu stehen.
0: Ja, das kann ich nur bestätigen. Ich war auch schon beim Pfingst Open Air und da ist wirklich eine Wahnsinnsstimmung und es kommen ja auch wirklich sehr, sehr viele Menschen danach werden.
1: Ja, definitiv. Und was ihr morgen auch auf jeden Fall erleben könnt, ist die neue Single. Die ist nämlich heute rausgekommen. American Cheese heißt die. Ich bin mir sicher, die spielen sie morgen da auch. Da geht es um zwei verliebte Erwachsene, ne? Die sind so gerade in der Anfangsphase, man kennt das, frisch verliebt, alles ist aufregend. Hauptsache, man verbringt zusammen Zeit.

0: Ja, und das alles mit so einem Augenzwinker, der Text, der ist ziemlich schnulzig, das haben sie mir selber gesagt. Also ist aber am Ende auch schon wieder lustig.
1: Ja, und das Lied in voller Länge, das könnt ihr dann morgen in Werden hören beim Pfingst Open Air ab 13 Uhr oder eben morgen Abend bei uns in den Radio Essen Ruhrcharts hier bei Radio Essen ab 18 Uhr mit Julia Krösemann. So, wir schauen aufs Wetter und da muss man wirklich sagen, 20 Grad sind es an unserer Radio Essen Wetterbude in Frohnhausen. Und passend zum Wetter haben wir in Essen mittlerweile auch alle Freibäder geöffnet. Und die könnten am Wochenende auch gut genutzt werden. Heute sind schon 25 Grad drin, die nächsten Tage wird es sogar noch etwas wärmer. Regen ist dazu auf jeden Fall keine Einsicht. Zum Verkehrsservice jetzt hier bei Radio Essen. Das sieht auch entspannt aus. A40 Dortmund in Richtung Duisburg zwischen Mülheim Heimaterde und Winkhausen. Aktuell zwei Minuten Zeitverlust, also das ist entspannt. Und die A52 Düsseldorf-Essen zwischen Essen-Bergerhausen und dem Dreieck Essen-Ost gerade mal 1 Kilometer. Auch hier 4 Minuten Zeitverlust. Im Stadtverkehr keine größeren Behinderungen, aber einer der drei Knöllchen, Kalle, der steht auf der Ruhrallee in Richtung Stadt einwärts, übrigens versteckt in der Baustelle. Und das wissen wir vom Radio Essen-Verkehrsmelder Hans. Und der war die Tage tatsächlich noch bei uns hier in der Redaktion und hat uns ein Foto gezeigt, wie da eben der Knöllchen Kalle mitten in der Baustelle steht.
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1: Schön, dass ihr mit dabei seid. Ich bin Tim Schröder.
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1: Und in unserem landesweiten Geldregen-Studio, da wartet schon Hendrik Frost und der ruft jetzt in Heisingen an. Hendrik, wen hast du jetzt am Telefon?
2: Lia ist die sich jetzt gleich in den Geldregen stellen möchte. Hallo Lia.
3: Hallo.
2: Und ich kann mir vorstellen, du bist gerade auf dem Weg zum Supermarkt mit einem Einkaufszettel. Wenn das gleich für dich erfolgreich laufen sollte, dann wird der Einkaufszettel vielleicht noch ein bisschen voller, ganz spontan.
3: Oh, ganz zufällig.
2: In der Regel bleibt beim Geldregen ja ein bisschen mehr hängen. Was würdest du mit dem Rest machen?
3: Urlaub auf jeden Fall machen. Also meine Familie kommt aus Griechenland und dementsprechend wird es ein Familienbesuch.
2: Ja, Lia, die haben dich lange nicht mehr gesehen. Wird Zeit, dass du wieder hinkommst. Wir wollen dich im besten Fall ein bisschen dabei unterstützen. Hier kommt der Geldregen für dich und ich drücke dir die Daumen.
3: Danke.
0: 400 Euro.
3: Weiter.
0: 900 Euro.
3: Weiter.
0: 1.900 Euro.
3: Weiter.
0: 5.000 Euro.
3: Weiter.
0: 10.000 Euro.
3: Stopp.
2: Habe ich das richtig gehört?
3: Was? Ja, Stopp habe ich gesagt.
2: Du hast Stopp gesagt, ja?
3: Ja.
2: Weißt du, was ich sage, wenn du Stopp sagst, dann sage ich, genau. Jammers, Lia, das ist dein Griechenlandurlaub.
3: Oh, schön. Oh Gott, danke.
2: Du wirst deine Großeltern wiedersehen diesen Sommer und dafür keinen Cent bezahlen.
3: Ja, wir gönnen uns.
2: Wir sind ja im Finalfreitag. Ihr könnt euch heute auch noch gönnen. Wir haben in einer der nächsten drei Runden für euch garantiert 25.000 Euro. So, das ist Bam Nummer 1. 25.000 Euro. Aber in jeder Runde mindestens garantiert 2.000 Euro. Also wer hier durchkommt, der geht definitiv nicht leer aus. 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

Felix Jähn und Cascada mit Boy You Turn Me. Ein Song, der garantiert auf der Kirmes in Werden rauf und runter laufen wird. Der zum Beispiel auf der Berg- und Talbahn, die wird mit dabei sein. Oder dem rasanten Soundwave. Überall könnt ihr euch auf der Pfingstkirmes in Werden den Wind um die Nase wehen lassen. Dazu gibt's heute Abend zum Start auch noch ein großes Feuerwerk. Mehr dazu auf Radio Essen.

0: Ich habe gerade mal nachgeschaut, die weiße Flagge am Strand bedeutet, dass das Wasser gut ist und die Schwimmbedingungen sicher. Das passt doch zum Wetter. Mit Sicherheit in den Essener Freibädern sicherer schwimmen an diesem Wochenende. Hier ist Radio Essen.
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1: Mit Malte Albrecht, guten Tag. Familienministerin Prien sucht nach Wegen, um den Haushalt zu entlasten. Und das könnte auch das Elterngeld betreffen. Mehr als 500 Millionen Euro soll sie insgesamt nächstes Jahr in ihrem Ministerium einsparen. Thorsten Adolfs aus dem News-Team, warum rückt das Elterngeld da in den Blickpunkt?
2: Weil von den gut 500 Millionen rund 350 Millionen auf das Elterngeld entfallen. Es ist also ein riesiger Kostenfaktor. Prien prüft nach Informationen der Welt deshalb verschiedene Möglichkeiten, ohne Familien zu stark zu belasten. Ein Punkt, an dem es Änderungen geben könnte, ist die Bezugsdauer. Die Ministerin sagt aber auch, weil der Anspruch auf einen Kita-Platz erst nach einem Jahr greift, soll das Elterngeld in Zukunft mindestens die ersten 12 Monate sicher abdecken. An der Höhe des Elterngeldes möchte sie nach Möglichkeit nichts ändern, denn Prien möchte junge, gut ausgebildete Frauen nicht davon abhalten, Kinder zu bekommen.
1: Es gibt schon jetzt Gegenwind für die Sparpläne, und zwar aus den eigenen Reihen.
2: Genau, der Chef der Jungen Union Winkel warnt laut Spiegel eindringlich vor Einschnitten beim Elterngeld. Er sagt, die Pläne seien unlogisch. Mit Blick auf den demografischen Wandel könnten sie sich sogar negativ auswirken. Man muss sagen, für die Junge Union steht auch eine Menge auf dem Spiel. Sie fürchtet, dass die CDU durch solche Einschnitte ihren Ruf als Familienpartei verlieren könnte. Für Winkel ist die Frage, wer in Deutschland die Interessen der jungen Generation vertritt, wichtiger als die reine Höhe der Einsparung. Es bleibt also spannend, wie die Verhandlungen in der Regierung und mit den Fraktionen bei dem Thema weitergehen.
1: Thorsten Adolfs, Dankeschön für die Infos. Und jetzt weitere wichtige Meldungen im Überblick. Die Verbraucherstimmung in Deutschland bleibt gedrückt, hat sich im Mai aber immerhin nicht weiter verschlechtert. Das melden die Nürnberger Marktforschungsinstitute GfK und NIM. Demnach blicken viele Menschen trotz leicht besserer Einkommenserwartungen weiter pessimistisch auf die nächsten Monate. Als Grund nennen die Experten die anhaltenden Belastungen durch den Nahostkonflikt. In Deutschland sind im vergangenen Jahr so wenige Wohnungen gebaut worden wie zuletzt vor mehr als 10 Jahren. Laut dem Statistischen Bundesamt wurden knapp 207.000 Wohnungen fertiggestellt, 18% weniger als im Vorjahr. Bundesbauministerin Huberts gibt sich trotzdem zuversichtlich, dass Maßnahmen, den Wohnungsbau anzukurbeln, wirken. Die Zahlen für das erste Quartal zeigten wieder deutlich nach oben, sagte sie der RP. Die SPD stellt sich beim Tankrabatt quer. Sie ist gegen eine Verlängerung über Ende Juni hinaus. Fraktionsvize Zorn, der auch Co-Chef der zuständigen Koalitionsarbeitsgruppe ist, sagt am Morgen in der ARD, weitere Maßnahmen müssten zielgenauer sein. Nötig sei etwa, die Preise zu deckeln. Es geht um alles oder nichts. Die deutsche Eishockey-Nationalmannschaft kämpft bei der WM um die letzte Chance aufs Viertelfinale. Gegner heute Nachmittag in Zürich ist Außenseiter Ungarn. Nach einem enttäuschenden Turnierstart mit nur einem Punkt aus 4 Spielen steht der Vize-Weltmeister von 2023 stark unter Druck. Um die Chance auf die K.O.-Runde am Leben zu erhalten, muss die DEB-Auswahl heute gewinnen. Genauso wie danach noch in den beiden letzten Gruppenspielen gegen Österreich und Großbritannien. Und das waren die Nachrichten mit Malte Albrecht.
3: Grill- und Eiswetter gibt's heute und die nächsten Tage bei uns in Essen. Aktuell meldet unsere Radio Essen Wetterbude in Altendorf 20 Grad. Später geht's noch hoch auf bis zu 25 Grad. Die nächsten Tage wird es dann sogar noch wärmer. Dazu gibt es einen freundlichen Sonne-Wolken-Mix. Zum Verkehrsservice jetzt hier bei Radio Essen. Das ist noch überschaubar. A40 Dortmund in Richtung Duisburg. Zwischen Mülheim Heimaterde und Winkhausen aktuell 1 Kilometer Stau. Zeitverlust an dieser Stelle 3 Minuten. Dann die A52 Düsseldorf-Essen zwischen Bergerhausen und dem Dreieck Essen-Ost ebenfalls 1 Kilometer. Hier Zeitverlust circa 4 Minuten. Im Stadtverkehr keine größeren Behinderungen, aber eine der 3 Knöllchenkalle entdeckt vom Radio Essen Verkehrsmelderclub steht auf der Grenoblstraße in Richtung Hinglerstraße.
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3: Taylor Swift hat von ihrem Verlobten jetzt ein ganz besonderes Schmuckstück geschenkt bekommen. Der Opal ist von Hollywood-Legende Elizabeth Taylor. Eine gute Wahl für eine Frau, die eigentlich alles hat. Hier ist Tim Schröder.
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3: Und hier ist jetzt Taylor Swift für euch.

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1: Und es ist der letzte Tag Geldregen und da haben wir gerade Lisa aus Heisingen am Telefon gehabt. Sie war auf dem Weg zum Supermarkt. Dann hat sie Kollege Hendrik Frost aus unserem landesweiten Geldregenstudio angerufen.
2: Hi, ich bin Lia. Ich habe gerade 10.000 Euro im Geldregen gewonnen. Kann's gar nicht glauben. Dementsprechend wird jetzt erstmal eingekauft, aber vor allem auch der Urlaub davon bezahlt. Ich freue mich sehr darüber.
1: Ja, super Geschichte. Und wir haben ja heute Finalfreitag. Hendrik, wie geht's denn jetzt in dieser Runde weiter?
3: Ja, wir legen jetzt auf jeden Fall nochmal eine Schippe oben drauf. Für alle, die das bis jetzt nicht mitbekommen haben, sage ich es gerne nochmal. Wir haben entweder in dieser oder einer der nächsten beiden Runden garantiert 25.000 Euro. Da schlägt der Blitz vorher nicht ein. Ihr könnt darauf zocken. In welcher Runde wissen wir nicht, das müsst ihr herausfinden. Ich kann euch aber sagen, in jeder dieser Runden sind garantiert 2.000 Euro drin. Die habt ihr safe, sobald ihr mit mir telefoniert im Prinzip. So oft könnt ihr weiter sagen. Eventuell sind halt auch 25.000 Euro drin. Das ist dann jetzt so ein bisschen das Zockerglück. Ein bisschen Spaß wollen wir natürlich auch haben. Wie es auch ist, bewerbt euch auf jeden Fall. Ich freue mich auf euren Anruf.
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1: Super, danke dir, Hendrik. In dieser oder in einer der nächsten beiden Runden sind also garantiert 25.000 Euro drin versteckt. Wir wünschen ganz viel Glück.

dieser Song, er macht auch Lust auf dieses herrliche Frühsommerwetter hier bei uns in Essen. Und das Schöne ist, es gibt auch jede Menge noch zu erleben in unserer Stadt. Denn noch bis Sonntag ist zum Beispiel ein Quartett der Philharmonie in Essen unterwegs und spielt kostenlose Konzerte für Kinder und Jugendliche. Morgen wird zum Beispiel in der Zentralbibliothek musiziert und am Sonntag auf der Jugendfarm zwischen Schwein Willi, den Ziegen und den Meerschweinchen. Das wird mit Sicherheit ein tierisches Konzert. Mehr zu dieser Reihe auf unserer Homepage auf radioessen.de.

Manu aus dem Radio Essen Verkehrsmelderclub. Sie hat sich nochmal gerade eben bei uns gemeldet und erinnert an einen besonderen, ja, Blitzer, beziehungsweise es ist ja kein Blitzer, sondern es ist ein Knöllchenkalle. Und der ist ja durchaus speziell aufgebaut an dieser Stelle. Und zwar auf der Ruhrallee in Richtung Innenstadt. Da steht er aber mitten in einer Baustelle.

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0: Richtig schöner Song aus den 90ern, hier bei Radio Essen, Depeche Mode. Ja, wer hat einen dicken Blumenstrauß und ein herzliches Dankeschön verdient? Diese Frage, die stellen wir euch bei Lächeln per Lieferung hier bei Radio Essen. Und heute haben wir Julia überrascht. Sie arbeitet beim Pflegedienst Procura im Ostviertel. Christian Banni aus der Radio Essen Nachrichten, nicht Nachrichten, ne? Für mich bist du immer
1: manchmal
0: noch
1: Nachrichten. Auch Nachrichten.
0: Nachrichten auch, aber in dem Fall war es die Radio Essen Frühschicht und da hast du ja Blumen überbracht. Wer hat sich denn warum bei uns gemeldet?
1: Also das war Bianca. Bianca ging es vor ein paar Monaten wirklich nicht gut. Die war im Krankenhaus. Haus, ist mit ihrem Alltag nicht mehr zurechtgekommen. Und dann kam Julia vom Pflegedienst ins Spiel. Die hat sich um sie gekümmert. Die beiden haben auch einen wirklich guten Draht zueinander, haben sich so ein bisschen angefreundet. Ja, und heute geht's Bianca wieder richtig gut. Und dafür hat Julia heute den Blumenstrauß bekommen. Hören wir noch mal rein.
2: Guten Morgen. Dürfen wir mal ganz kurz stören? Wir sind von Radio Essen. Und du bist die Julia, oder?
3: Ja, ich bin die Julia. Hallo, guten Morgen.
2: Guten Morgen. Wir sind hier für unsere Aktion Lächeln per Lieferung. Und die Bianca ist da mit einem dicken Blumenstrauß für dich.
3: Oh, danke schön. Das ist aber schön. Sie hat ja immer gesagt, irgendwann macht sie es wieder gut.
0: Oh mein Gott, da kriege ich ein bisschen Gänsehaut schon wieder. Sag mal, wo hast du denn Julia überhaupt überrascht?
1: Also wir sind da heute Morgen in ein Team-Meeting reingeplatzt. Man muss jetzt wissen, alle wussten Bescheid, außer eben Julia. Auch der Chef, also ein mega tolles Team da. Die haben extra morgens die Bianca noch abgeholt, damit die da sein kann. Ja, und das Beste habe ich dann zum Schluss auch noch erfahren. Eigentlich haben die freitags gar keine Besprechung. Also auch die war extra organisiert.
0: Lächeln per Lieferung. Wer hat auch einen Blumenstrauß und ein dickes Dankeschön verdient? Schreibt es uns gerne über radioessen.de. Danke dir, Christian. Wir schauen aufs Wetter die nächsten Tage. Ja, die sind ein super Vorgeschmack auf den Sommer 2026. Bei bis zu 30 Grad können wir uns auf einen freundlichen Sonne-Wolken-Mix freuen. Jetzt sind es schon 22 Grad an unserer Radio Essen Wetterbude in Altenessen. Rüber zum Verkehrsservice jetzt hier bei Radio Essen und da schauen wir auf die Autobahn. A40 Duisburg in Richtung Dortmund. Zwischen Frohnhausen und Holsterhausen 2 Kilometer stockender Verkehr. Zeitverlust hier mindestens 3 Minuten. In der Gegenrichtung zwischen Mülheim Heimaterde und Mülheim Winkhausen 2 Kilometer stockender Verkehr plus 4 Minuten. Die A52 Düsseldorf-Essen zwischen Essen-Süd und dem Dreieck Essen-Ost 1 Kilometer plus 6 Minuten. Im Stadtverkehr keine größeren Behinderungen, aber einer der 3 Knöllchen-Kalle, der hat sich versteckt auf der Fürstenbergstraße in Richtung Frintropper Straße. Dankeschön an den Radio Essen Verkehrsmelderclub.
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0: Und jetzt habe ich gute Nachrichten für alle Justin Bieber-Fans. Die Gerüchte, sie verdichten sich, dass er noch in diesem Jahr ein neues Album und möglicherweise auch noch eine Welttournee machen könnte. Wir drücken ganz, ganz fest die Daumen. Ich bin Tim Schröder.
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1: Lia aus Heisingen hat sich heute 10.000 Euro gesichert. Die Frage ist, wie viel Geld spuckt Hendrik Frost in unserem landesweiten Geldregenstudio jetzt in der nächsten Runde aus?
2: Ja, hallo. Und bei mir am Telefon ist Moritz.
3: Hi.
2: Und Moritz, ich habe den Eindruck, du bist ein ganz ruhigen. Ich habe nämlich gerade gefragt, was du mit dem Geld machen würdest. Und da hast du mir erstmal von einem Event erzählt, das ansteht.
3: Genau, meine Hochzeit. Die findet dieses Jahr statt. Und wäre natürlich schön, wenn finanziell irgendwo von außen was mit reinkommt. Ne?
2: Ja, ich habe das Gefühl, man kann dich wirklich nicht aus der Ruhe bringen.
3: Noch nicht.
2: Noch nicht, ja. Schauen wir mal, was passiert. Dann würde ich sagen, drücken wir mal die Daumen, dass da wirklich was von außen finanziell zur Hochzeit beigetragen wird. Ich stell dich in den Geldregen. Viel Glück.
3: Danke.
0: 250 Euro.
3: Weiter.
0: 650 Euro.
3: Weiter.
0: 1.300 Euro.
3: Weiter.
0: 2.000 Euro.
3: Weiter.
0: 2.200 Euro.
3: Weiter.
2: Ach, herrje.
3: Oh, schade.
2: Ich habe das Gefühl, auch das bringt dich nicht aus der Ruhe, Moritz.
3: Nur noch nicht.
2: So einen ruhigen Zocker habe ich aber auch noch nie erlebt hier. Das ist einmalig. Ja. Ja, Moritz hat gezockt, ist über die 2.000 Euro, die garantiert drin waren, sogar noch weitergegangen, wollte testen, ob die 25.000 Euro da sind. Das Ergebnis habt ihr gerade gehört, heißt aber auch, die 25.000 Euro sind noch da. Wir kommen ihnen näher. Sie sind dann entweder jetzt in dieser neuen Runde oder in der danach. 25.000 Euro für euch die 50-50-Chance. Bewerbt euch hier.
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0: Radio Essen mittendrin mit Maria Blondie hier bei uns im besten Mix bei Radio.
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0: Hallo, hier ist Hendrik Frost im landesweiten Geldregenstudio. 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Den Geldregen gibt es nur noch heute.
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1: Mit Malte Albrecht, guten Tag. Das Tanken in NRW bleibt ein echtes Ärgernis, denn Verstöße gegen die Spritpreisregeln haben bis jetzt keine Folgen. Und es gab in den letzten Wochen viele Verstöße, Thorsten Adolfs aus dem News-Team.
2: Oh ja, seit April gab es mehr als 2600 unzulässige Preiserhöhungen an hunderten Tankstellen. Das Problem, bisher fühlt sich einfach keine Behörde bei uns dafür verantwortlich, diese Verstöße auch zu bestrafen. Obwohl das Gesetz Bußgelder von bis zu 100.000 Euro vorsieht, bleibt es deshalb bei uns aktuell ein zahnloser Tiger, so beschreibt es der ADAC. Das Verbraucherschutzministerium prüft zwar gerade, wer den Job übernehmen soll, aber einen konkreten Zeitplan gibt es dafür bis jetzt nicht. Für die Autofahrer bedeutet das leider, sie müssen beim Preisvergleich über die App weiterhin ganz genau hinschauen, denn im Moment müssen sich die Mineralölkonzerne noch keine Sorgen vor Bußgeldern machen.
1: Schauen wir mal auf den weltweiten Ölmarkt. Da schwanken die Preise im Vergleich zu früher gerade ziemlich extrem.
2: Ja, der Ölmarkt gleicht im Moment einer Achterbahnfahrt. Heute sind die Preise wieder um ungefähr 2,5% gestiegen. Der Grund ist nach wie vor die geopolitische Lage rund um den Irankrieg und die Straße von Hormus. Weil es aus den USA und dem Iran ständig widersprüchliche Aussagen gibt, wissen die Anleger nicht, ob ein Ende des Konflikts in Sicht ist oder eben nicht. Sobald es Hoffnung auf Entspannung gibt, sinken die Preise, kommen neue Drohungen, steigen sie sofort wieder an. Es bleibt also auch in diesem Bereich für uns alle ein ziemliches Glücksspiel an der Zapfsäule.
1: Thorsten Adolfs, dankeschön für die Infos. Und jetzt weitere Nachrichten, kurz und kompakt. Die vom Bundestag beschlossene Senkung der Flugticketsteuer geht der Branche nicht weit genug. Es brauche deutlich wirksamere Maßnahmen, etwa Entlastungen bei der Luftverkehrssteuer und den Luftsicherheitsgebühren, sagte Eurowings-Chef Kownacki. Der Branchenverband BDL fordert, die Ticketsteuer zeitweise ganz auszusetzen, um die Airlines wegen der stark gestiegenen Kerosinkosten zu unterstützen. Bei einem Cyberangriff auf einen externen Dienstleister zahlreicher Kliniken in Deutschland sind Daten von zehntausenden Patienten gestohlen worden. Betroffen sind vor allem Privatversicherte und Selbstzahler, die unter anderem in den Unikliniken Köln, Freiburg und Ulm behandelt wurden. Die Hacker griffen hauptsächlich Stammdaten wie Namen, Adressen und Geburtsdaten ab, aber teilweise auch Angaben zu Diagnosen. Die Zahl der Einbürgerungen hat in NRW einen neuen Rekordwert erreicht. Nach Angaben des Statistischen Landesamtes bekamen letztes Jahr mehr als 76.000 Menschen einen deutschen Pass, so viele wie seit dem Jahr 2000 nicht mehr. Am häufigsten wurden Menschen aus Syrien eingebürgert. Es gibt eine bittere Nachricht für Manuel Neuer und den FC Bayern München. Der 40-jährige Nationalkeeper wird morgen beim DFB-Pokalfinale gegen Stuttgart nicht im Tor der Münchner stehen. Grund ist seine Wade, die weiter Probleme macht. Das hat der Verein vorhin bestätigt. Neuer will offenbar kein Risiko eingehen, denn er soll ja mit zur Fußball-WM fahren. Erst gestern hatte Bundestrainer Nagelsmann ihn als Nummer 1 für das Turnier in den USA, Kanada und Mexiko nominiert. Die Entscheidung sorgte für viele Diskussionen. Und das waren die Nachrichten mit Malte Albrecht.
3: Sonne satt und bis zu 25 Grad sind heute schon ein Vorgeschmack auf ein sommerliches Pfingstwochenende und das mit einem freundlichen Sonne-Wolken-Mix. Aktuell meldet unsere Radio Essen Wetterbude in Vogelheim 22 Grad. Morgen geht es sogar noch hoch auf bis zu 28 Grad. Der Verkehrsservice jetzt hier bei Radio Essen. Wir schauen als erstes auf die Autobahn. A40 Duisburg in Richtung Dortmund. Zwischen Frohnhausen und Holsterhausen 2 Kilometer stockender Verkehr plus 3 Minuten. Außerdem in der Gegenrichtung zwischen Dortmund und Duisburg, zwischen Mülheim Heimaterde und Mülheim Winkhausen 2 Kilometer plus 4 Minuten. Die 52 Düsseldorf Essen zwischen Essen Süd und dem Dreieck Essen Ost wieder mal 1 Kilometer Stau. Mindestens 6 Minuten Zeitverlust aktuell. Außerdem einer der 3 Knöllchenkalle. Er steht auf der Fürstenbergstraße in Richtung Frimtropper Straße.
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3: Und hier ist jetzt der Beweis, dass Humor und Heavy Pop doch sehr gut zusammenpassen. Hier sind Ugly Kid Joe und Cats in the Cradle.
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3: Ich bin Tim Schröder und freue mich, dass ihr dabei seid.

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1: Also wir bleiben dabei. 2000 Euro sind euer sicherer Hafen. Ihr könnt aber auch weiter zocken und euch unfassbare 25.000 Euro holen. Die sind nämlich mindestens drin in dieser oder in der nächsten Runde.

0: Die Grillmeister hier bei uns in Essen, sie schnallen jetzt wieder an diesem Wochenende ihre Schürzen um und sie schmieden die Steaks, Würstchen und Co., solange die Kohlen heiß sind. Das Problem, so viel wie da auf den Grill kommt, das können wir in der Regel alles gar nicht essen. Kevin Zimmer über das Phänomen Grillreste.
1: Es ist doch so einfach, kauf nicht so viel Fleisch. Aber auch ich tappe immer wieder in die Fleischkauffalle. Da steht man dann so an der Fleischtheke und sagt sich,
2: wir werden schon etwas finden.
1: Und wir werden viel finden. Und dann schleppst du diese Massen nach Hause und bist einen halben Tag mit Würzen beschäftigt.
3: Einmal haben wir Masala, brauchen wir. Hier haben wir Curry. Hier ist Koriander. Hier ist der Kurkuma. Das sind die Gewürze, die wir brauchen.
4: Kurkuma? Meint er vielleicht Kurkuma?
1: Ja, das ist Robert Geis. Der grillt gerne und der meint Kurkuma. Der meint schon Kurkuma. Der steht direkt neben dem Cheyenne-Pfeffer und der Vanille hier. Man muss sich schon mit Gewürzen auskennen, um diese Fleischmassen lecker damit einzureiben. Wobei, am Ende ist es eh egal, da kommt hier eh der helle Gewürzketchup drüber. Ja? Die Flasche, der man das Alter nur am vertrockneten Rest an der Öffnung ansieht und man damit auf Fliesen verfugen kann. Also, warum diese Mengen, die wir da kaufen zum Grillfest? Ja, im Steakhouse essen wir doch auch nur ein Stück Fleisch und nicht fünf. Du sagst halt abends dann noch, wenn so alles fertig gegrillt ist, ach, dann haben wir für morgen noch was. Aber so ein Hähnchensteak verdichtet sich über Nacht im Kühlschrank einfach zu Baustoff.
5: Also das sieht ja mehr als unappetitlich aus.
1: Mit dem hippen Couscous-Salat kannst du das Treppenhaus verputzen und der Blattsalat sieht einen Tag später aus wie die Frisur von Matthias Reim im Regen. Und dann sitzt du dir schweigend gegenüber, während deine Speiseröhre das Zeug probiert weich zu kneten. Und das dauert, ja? Genug Zeit, um darüber nachzudenken, ob man diese Mengen wirklich auch beim nächsten Mal kaufen will.

0: 25 Jahre hat der Song schon auf dem Buckel. Klingt aber noch absolut frisch. Destiny's Child Survivor hier bei Radio Essen. Und wir haben aktuelle Infos aus dem Radio Essen Verkehrsmelderclub. Bernd hat sich gemeldet von der B224 von Werden in Richtung Werden. Er meldet einen Stau mittlerweile bis zur Abfahrt Baldener See. Außerdem hat sich Svenja gemeldet. Sie hat einen aktuellen Blitzer entdeckt auf der Alten Essener Straße in Richtung Alten Essen. Da wird geblitzt in Höhe Futterhaus.
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0: In My Head von Jason Derulo, der Mann, der so gerne seinen Namen nennt. Anna, magst du auch deinen Namen kurz sagen?
1: Ja, ich bin Anna 4. Hallo.
0: Und mit dir gibt es jetzt die Nachrichten.
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0: Freitagmittag und wir schauen auf die Themen, die heute in Essen wichtig sind. Und dazu gehört auch Fußball. Rot-Weiß Essen kann heute Abend einen wichtigen Schritt in Richtung Abstieg machen.
1: Aufstieg.
0: Um Gottes Willen, Aufstieg.
1: Aufstieg.
0: Das kann zumindest nicht mal passieren. Ne?
1: Nee. Heute Abend steht das erste Relegationsspiel an. Und zwar zu Hause im Stadion an der Hafenstraße. Da spielt dann Rot-Weiß Essen gegen Greuther Fürth.
0: Ja, wenn wir jetzt mal an letzten Samstag zurückdenken, da war es schon voll in Essen und speziell auch in den Kneipen. Was erwartet uns da heute?
1: Ja, also im Stadion wird es auch voll sein. Die Tickets waren innerhalb von wenigen Stunden weg. Wer keins bekommen hat, der wird sich sicherlich in der Stadt irgendwie behelfen und auch unterwegs sein, zum Beispiel in Kneipen. Und vor dem Spiel gibt es wie immer Straßensperrungen rund um das Stadion. Und dieses Mal gibt es auch einen Fanmarsch, also noch mehr Fußgänger unterwegs. Ab 18 Uhr starten die am Bahnhof in Altenessen und laufen dann zum Stadion.
0: Anstoß ist dann um 20.30 Uhr. Wir berichten bei Radio Essen heute Abend natürlich wieder live vom Spiel. Und dann schauen wir jetzt auf die Parks und die Grillzonen hier bei uns in Essen. Die sind ja sehr beliebt. Aber ja, genau deshalb auch so irgendwie ein bisschen ein Problem. Ne?
1: Ja, viele kommen bei schönem Wetter eben in diese Grillzonen und dann wird's laut, dann riecht's nach Rauch. Es bleibt immer viel Müll liegen. Und erst letztens hat uns eine Radio Essen-Hörerin von brennenden Mülltonnen im Stadtgarten erzählt. Da ist zum Glück nichts passiert. Die Feuerwehr konnte schnell löschen.
0: Auf den ganzen rumliegenden Müll, da hat die Stadt Essen jetzt auch schon in einem ersten Schritt reagiert. Was ist da passiert?
1: In 8 Parks wurden zusätzliche Mülltonnen aufgestellt, zum Beispiel im Löwental, an der Grünanlage Henglerstraße oder auch im Nordpark. So gibt es jetzt erstmal mehr Möglichkeiten, den eigenen Müll zu entsorgen und bis Mitte Juni sollen die jetzt erstmal stehen bleiben.
0: Und zum Schluss hast du natürlich noch eine gute Nachricht für uns.
1: Ja, heute und morgen Abend könnt ihr Fledermäuse beobachten. In der Dämmerung bieten Grün und Gruger jeweils also an jedem Tag eine Führung an. Heute im Schlosspark Borbeck und morgen im Grugerpark. Das Ganze zum Tag der Biodiversität hier in Essen. Da gibt es auch noch ganz viele andere Veranstaltungen.
0: Mehr Infos findet ihr natürlich auch nochmal auf unserer Homepage auf radioessen.de. Danke dir, Anna. Und wir schauen auf das Wetter, schauen wir jetzt. 23 Grad an unserer Radio Essen Wetterbude in Rüttenscheid. Und passend zum Wetter haben in Essen mittlerweile alle Freibäder geöffnet. Und die könnten am Wochenende auch gut genutzt werden. Heute sind schon bis zu 25 Grad. Die nächsten Tage, sie werden sogar noch etwas wärmer. Regen ist dazu keine Einsicht. Zum Verkehrsservice jetzt hier bei Radio Essen. Und da sind die Staus schon wieder ein bisschen länger geworden. A40 Duisburg in Richtung Dortmund zwischen Mülheim-Heißen und Holsterhausen 4 Kilometer plus 7 Minuten. Außerdem in der Gegenrichtung zwischen Zentrum und Mülheim-Winkhausen. Hier sind es 5 Kilometer plus 9 Minuten. Die 42 Dortmund in Richtung Kamp-Lintfort zwischen Gelsenkirchen-Hessler und dem Kreuz Essen-Nord 2 Kilometer plus 5 Minuten. Und dann noch die A52 Düsseldorf-Essen zwischen Bergerhausen und dem Dreieck Essen-Ost 1 Kilometer plus 6 Minuten. Dann noch die Blitzer entdeckt vom Radio Essen Verkehrsmelderclub. Einmal auf der Alten Essener Straße in Richtung Alten Essen wird geblitzt. Außerdem einer der drei Knöllchenkalle auf der Ruhrallee in Richtung Innenstadt.
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0: Bei Tomorrowland in Belgien ist Lost Frequencies ja Stammgast. Bei uns auch. Hier ist er mit The Feeling. Ich bin Tim Schröder.
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2: Die nächste Runde Geldregen an diesem Finalfreitag jetzt mit Lena.
3: Hallihallo.
4: Hallo.
2: Wie hast du den Tag schon genutzt?
4: Ich war tatsächlich schon eine Runde mit meinen Hunden im Wald spazieren und habe das Wetter genutzt, genau.
2: Die Loka, die ist nämlich Kommissarin quasi. Also die heißt Loka und nicht Rex. Und die Fans wissen jetzt schon, dass das eine Polizeihündin.
4: Richtig. Die ist erstmal nur reiner Schutzhund. Wir fangen ganz normal Einsätze und genau.
2: Und wenn es in so ein Geschäft geht, weil da jemand in ein Futtertiergeschäft eingebrochen ist, dann ist das für Loka der beste Einsatz überhaupt.
4: Richtig, genau. Dann würde ich sie total feiern.
2: So, und dann hast du mir gerade im Vorgespräch schon verraten, wenn du hier Geld gewinnst, möchtest du dein Auto abbezahlen.
4: Genau.
2: Du hast aber eine Bank, für die man unbedingt Werbung machen muss.
4: Meine liebe Omi war so lieb und dann würde ich das gerne schon mal zurückzahlen.
2: Viele Grüße an dieser Stelle, ja?
4: Genau.
2: So, Omi ist gedrückt übers Radio und du drückst jetzt den großen roten Button hier für den Geldregen. Viel Glück.
4: Dankeschön.
0: 2000 Euro.
4: Weiter.
0: 2300 Euro.
4: Weiter.
2: Auch nicht schon wieder.
4: Oh nein.
2: Ach, wie ärgerlich.
4: Nein.
2: Da haben wir mal die seltene Situation, dass der Geldregen wirklich bei den garantierten 2000 Euro losgeht. Und dann kommt auch noch der Blitz. Lena, es tut mir leid.
4: Ja, trotzdem lieben Dank.
2: Oh, streiche Loka von mir.
4: Das mache ich.
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2: Ich glaube, Lena hat auch auf die 25.000 Euro geschielt. Sie waren nicht drin. Das tut mir leid für Lena. Das ist gut für euch. Denn wir wissen jetzt, die 25.000 Euro sind definitiv jetzt in dieser Runde Geldregen drin. Es führt kein Weg dran vorbei. 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
1: Mit Sarah Heinz. Guten Tag. Es bleibt knapp mit den Wohnungen. Laut dem Statistischen Bundesamt sind in Deutschland im vergangenen Jahr nur knapp 207.000 Wohnungen fertig geworden. So wenige wie seit 14 Jahren nicht mehr. Vor allem private Bauherren halten sich zurück. Viele Projekte kommen wegen der Kosten ins Stocken. José Nasiandi aus dem News-Team. Wie sieht die Lage beim Wohnungsbau aktuell denn aus?
2: Ja, die Lage ist angespannt. Allein wenn man sich die Entwicklung innerhalb eines Jahres anschaut. Laut Statistischem Bundesamt waren im vergangenen Jahr 18% weniger Wohnungen fertig als im Vorjahr. Besonders stark eingebrochen ist der Bau von Einfamilienhäusern. Gleichzeitig gibt es zwar wieder mehr Baugenehmigungen, aber viele Projekte kommen nicht so schnell voran. Eine Genehmigung bedeutet noch kein Neubau. Nach Angaben des Zentralverbands Deutsches Baugewerbe stauen sich aktuell mehr als 760.000 genehmigte Wohnungen, weil die Materialien und auch die Kredite immer teurer werden.
1: Und was würde passieren, wenn das so bleibt oder sich weiter verschärft?
2: Dann dürfte sich die Wohnungsnot weiter verschärfen, besonders in Ballungsräumen, wie zum Beispiel hier bei uns in NRW. Weniger Neubauten bedeuten meist höhere Mieten, noch mehr Konkurrenz um bezahlbaren Wohnraum. Der Zentralverband Deutsches Baugewerbe warnt außerdem davor, dass Familien mit normalem Einkommen zunehmend verdrängt werden könnten. Die Bundesregierung setzt deshalb laut Bundesministerin Huberts jetzt auf schnellere Genehmigungen, Förderprogramme und niedrigere Baukosten. Experten sagen aber, selbst bei steigenden Genehmigungen wäre eine echte Entlastung frühestens ab 2028 spürbar.
1: Danke, José, für die Infos. Noch mehr Meldungen jetzt kurz und kompakt. Knapp 2 Jahre nach dem Messerangriff in Solingen mit 3 Toten hat der Bundesgerichtshof in Karlsruhe das Urteil bestätigt. Der Täter wurde wegen Mordes zur Höchststrafe verurteilt. Er soll in einer Sicherheitsverwahrung untergebracht werden. Auf ihn wartet eine lebenslange Haftstrafe. Das Familienministerium soll Geld sparen. Bundesfamilienministerin Prien will deshalb prüfen, ob Kürzungen beim Elterngeld möglich sind. Die Höhe soll dabei nicht verhandelt werden, sagte sie der Welt. Stattdessen gehe es zum Beispiel darum, die Dauer des Elterngeldbezugs zu kürzen. Gleichzeitig wird im Bundestag heute über eine Entlastung für Eltern gesprochen. Die Koalition hat einen Gesetzentwurf vorgestellt, nach dem Kindergeld künftig ohne Antrag automatisch an Familien ausgezahlt werden soll. Sollte das Gesetz durchkommen, würde es ab 2027 greifen. Durch die Inflation ist vieles teurer geworden. Das merken auch Menschen, die gerne auf Konzerte und Festivals gehen. Trotzdem boomt die Branche. Laut dem Bundesverband der Konzert- und Veranstaltungswirtschaft gibt es inzwischen knapp 20% mehr Festivals als noch vor der Corona-Pandemie. Und das, während die Ticketpreise für Live-Shows wegen der hohen Produktionskosten im Schnitt um 30% angestiegen sind. Festivals bleiben aber beliebt, vor allem bei jungen Menschen. Verschiedene Studien zeigen, dass viele ihr Geld lieber für Erlebnisse ausgeben statt für Besitztümer. Und das waren die Nachrichten mit Sarah Heinz.
3: Grill- und Eiswetter gibt's die nächsten Tage bei uns in Essen. Aktuell meldet unsere Radio Essen Wetterbude in Altendorf 24 Grad. Es wird sogar noch ein bisschen wärmer heute. Die nächsten Tage, da gibt's noch mehr Temperatur. Bis zu knapp 30 Grad sind zu erwarten. Dazu weiterhin einen freundlichen Sonne-Wolken-Mix. Zum Verkehrsservice jetzt hier bei Radio Essen und da sind Staus zu erwarten. Aber wir starten erstmal mit einer Warnmeldung. A40 Duisburg in Richtung Dortmund zwischen Bochum-Hamme und Bochum-Freudenbergstraße. Gefahr durch Spanngurt auf dem linken Fahrstreifen. Fahrt hier bitte besonders vorsichtig. Und da sind die Staus. A40 Duisburg in Richtung Dortmund zwischen Mülheim-Dümpten und dem Dreieck Essen-Ost. 8 Kilometer plus 17 Minuten. In der Gegenrichtung zwischen Holsterhausen und Mülheim-Winkhausen. 3 Kilometer plus 7 Minuten. 42 Dortmund in Richtung Kamp-Lintfort zwischen Gelsenkirchen-Zentrum und dem Kreuz Essen-Nord 3 Kilometer plus 9 Minuten und dann noch die 52 Düsseldorf-Essen zwischen Essen-Süd und dem Dreieck Essen-Ost 2 Kilometer plus 9 Minuten. Im Stadtverkehr keine größeren Behinderungen, aber es wird geblitzt, zum Beispiel auf der Alten Essener Straße in Richtung Alten Essen und dann steht einer der 3 Knöllchenkalle auf der Grenobelstraße in Richtung Hengelerstraße.
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3: Bei Radio Essen liegt die Musik im Fokus und das verbindet uns mit Glockenbach. Hier ist das anonyme Produzentenkollektiv mit Lifeline. Ich bin Tim Schröder.
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1: Also ich kann euch sagen, draußen, da riecht's nach Sommer. Und bei uns, da riecht's nach Geld. Finalfreitag, der letzte Tag Geldregen und Kollege Hendrik Forst im landesweiten Geldregenstudio. 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

0: von den Aris mit Vertigo. Da werden noch Erinnerungen wach an Essen Original. Da ist sie bei uns aufgetreten in Essen. Jetzt geht's weiter mit Musikwünschen jetzt hier bei Radio Essen. Und normalerweise sind Musikwünsche ja nicht wirklich politisch. Bei dem nächsten, ja, könnte es ein bisschen anders sein.
1: Hi, ich bin Peter, wohne in Frillendorf und ich wünsche mir Herbert Grönemeyer Kinder an die Macht. Weil es mit Kindern nur besser werden kann, als es zurzeit ist.

Robert Grönemeyer, Kinder an die Macht hier bei Radio Essen. Wobei, wenn ich jetzt an meine Söhne zurückdenke, naja, die waren schon manchmal an der Macht und haben tatsächlich gesagt, wo es lang geht. Aber wir wissen ja alle, was Herbert Grönemeyer meint. Petra aus Karnap ist dran mit ihrem Musikwunsch. Hier ist Tim Kamran mit Hug Yourself.

0: Kamrad, Hug Yourself, nicht unbedingt euer Musikgeschmack, kein Problem, dann schickt
1: eure Musikwünsche per WhatsApp an die 0201 245 8585.
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0: zum Dahinschmelzen. All for one, I swear, hier bei Radio Essen. Wir schauen aufs Wetter. Die nächsten Tage, sie sind ja ein super Vorgeschmack auf den Sommer 2026. Bei bis zu 30 Grad. Da können wir uns auf einen freundlichen Sonne-Wolken-Mix freuen. Jetzt sind es schon 24 Grad gemessen an unserer Radio Essen Wetterbude in Steele. Zum Verkehrsservice hier bei Radio Essen. Der sieht nicht ganz so dolle aus. Da gibt es nämlich viele Staus. A40 Duisburg in Richtung Dortmund. Zwischen Mülheim-Winkhausen und dem Dreieck Essen-Ost 8 Kilometer plus 19 Minuten. In der Gegenrichtung zwischen Huttrop und Mülheim-Winkhausen 6 Kilometer plus 11 Minuten. Dann die A42 Dortmund in Richtung Kamp-Lintfort zwischen Gelsenkirchen-Hessler und dem Kreuz Essen-Nord 2 Kilometer. Da wartet ihr 7 Minuten länger. Außerdem auf der A52 Düsseldorf-Essen zwischen Essen-Süd und dem Dreieck Essen-Ost 2 Kilometer plus 9 Minuten. Im Standverkehr aktuell keine größeren Behinderungen, aber es wird geblitzt. Einer der drei Knöllchenkalle steht auf der Fürstenbergstraße in Richtung Frintropper Straße.
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0: Sarah Larsen sorgt aktuell für heiße Diskussionen im Netz. In einem Interview hat sie gesagt, dass Chris Brown bei ihr überhaupt nicht laufen würde, also die Musik von ihm. Hintergrund ist dessen Verurteilung wegen Körperverletzung. Allerdings war das schon vor 17 Jahren.
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0: Und hier ist jetzt Sarah Larsen mit Lush Live. Ich bin Tim Schröder und ich wünsche euch einen entspannten Freitagnachmittag, so kurz vor dem langen Wochenende.

0: Sarah Larsen, Lush Live hier bei Radio Essen. Und der nächste Musikwunsch, er lässt tief blicken. Und da sage ich mal Dankeschön für eure Offenheit.
1: Hallo, ich heiße Elke, ich wohne in Fröllendorf und mein Musikwunsch ist Don't Stop Me Now von Queen. Das ist ein, wie ich finde, sehr optimistisches Lied. Das ist ein Lied, wo man sich selbst drin wiederfinden kann, wenn man ein bisschen aktiv ist, wenn man überbordende Lebenslust hat. Und das ist das, was ich hoffe zu sein.

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1: Dieser Freitag, er bringt uns in Schwitzen und damit meine ich jetzt nicht unbedingt die aktuell 24 Grad an unserer Radio Essen Wetterbude in Rüttenscheid, sondern die Summen, die hier zum Finale schon über die Radiotheke gegangen sind. Es gab aber auch, das muss man natürlich ehrlich sein, den ein oder anderen Blitz. Mal schauen, wie es jetzt weitergeht. Rüber zu Hendrik Forst ins landesweite Geldregen-Gewinnspielstudio.
2: Bei mir am Geldregen-Telefon ist Bettina. Und Bettina, ich bin ja so ein bisschen neidisch. Du bist mir nämlich einen Schritt voraus. Du hast nämlich schon Feierabend und stehst mit, ja, eigentlich schon beiden Füßen im langen Wochenende.
3: So ungefähr.
2: So, und das wirst du verbringen mit Erna. Wer ist Erna?
3: Erna ist meine Hündin. Klein, aber oho. Die ist halt sehr selbstständig. Die ist nicht unbedingt halterbezogen. Die wartet jetzt schon darauf, dass es in den Wald geht.
2: Wart ihr schon mal im gemeinsamen Frauchen-Hundeurlaub?
3: Nee, haben wir noch nicht gemacht. Könnten wir aber mal machen.
2: Und das ist ja noch besser, wenn das jemand anderes bezahlt, ne?
3: Das wäre super.
2: Vielleicht machen wir das. Es liegt aber ganz an dir. Hier kommt dein Geldregen. Viel Spaß.
3: Alles klar.
0: 280 Euro.
3: Weiter.
0: 800 Euro.
3: Weiter.
0: 1.700 Euro.
3: Weiter.
0: 3.500 Euro.
3: Weiter.
0: 12.000 Euro.
3: Weiter.
0: 25.000 Euro.
3: Stopp.
2: Moment mal, jetzt müssen wir mal gucken. Was ist denn hier passiert? Bettina, weißt du, was gerade passiert ist?
3: Ich glaube, ich habe mal Glück gehabt und 25.000 Euro gewonnen.
2: Du sagst das so ruhig. Bettina, du hast 25.000 Euro gewonnen.
3: Ja, Wahnsinn, Wahnsinn. Super.
2: Was Mega. Machst du? Zittern deine Hände. Was macht der Puls?
3: Ja, ich sitze im Auto und habe die Scheiben zu. Mir ist sehr warm.
2: Dann lass die runter, es soll doch jeder wissen.
3: Wahnsinn.
2: Bettina hat alles richtig gemacht mit ihren 25.000 Euro. Es ist Finalfreitag und es war noch nicht die letzte Runde. Wir machen weiter. Für euch habe ich hier in der nächsten Runde garantiert ohne Blitz 2.000 Euro direkt zum Mitnehmen. 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

0: Unsere Nachrichten nach nur einem Spot.
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3: Mit Sarah Heinz, guten Tag. Knapp 2 Jahre nach dem Messerangriff mit 3 Toten und 8 Verletzten in Solingen gilt das Urteil jetzt als rechtskräftig. Der Bundesgerichtshof in Karlsruhe hat die Revision des Angeklagten verworfen. Der Täter wird somit unter anderem wegen Mordes mit besonderer Schwere der Schuld zu einer lebenslangen Haftstrafe verurteilt. Außerdem wurde eine Sicherheitsverwahrung angeordnet. Im Sommer 2024 war der Täter auf dem Solinger Stadtfest mit einem Messer auf 11 Menschen losgegangen. Einen Tag später wurde er gefasst und hatte zu Prozessbeginn die Tat gestanden. Das lange Pfingstwochenende fängt an und es wird wohl Rekordstaus geben. Der ADAC rechnet für heute und morgen mit den bisher staureichsten Tagen des Jahres. Mehr dazu von Marc Weiß.
4: 3 Dinge kommen heute Nachmittag zusammen. Berufspendler, die nach Hause wollen, Pfingsturlauber, die übers Wochenende wegfahren und der Start von längeren Pfingstferien in einigen Bundesländern, unter anderem in Bayern und Baden-Württemberg. Mit etwas Pech treffen wir uns dann alle auf der Autobahn. Dazu kommen laut ADAC aktuell über 1000 laufende Baustellen. Wer heute oder morgen fährt, sollte also wirklich gute Nerven haben, sagen Verkehrsexperten. Für Sonntag wird weniger Verkehr erwartet, ab Montag dürfte es dann aber schon wieder eng werden, denn dann läuft schon der Reiserückverkehr. Die Bahn freut sich auf die Pfingsttage, denn offenbar steigen viele auf die Schiene um nicht im Stau zu stehen. Die Bahn meldet kurz vor Pfingsten eine extrem hohe Nachfrage nach Zugtickets. Damit es trotzdem nicht auch im Zug unbequem wird, empfiehlt der Konzern bei längeren Fahrten eine Sitzplatzreservierung oder mindestens vorher einen Blick in die Auslastungsanzeige zu werfen, denn voll wird es in den Zügen wohl auch.
3: Danke, Marc, für die Infos. Noch mehr Meldungen jetzt im Überblick. Der Bundestag hat die Apothekenreform beschlossen. Dadurch sollen Apotheken künftig mehr Leistungen für Patienten übernehmen können, wie zum Beispiel Impfungen und Vorsorge. Bundesgesundheitsministerin Waken sagte, dass die Aufgaben auf mehr Schultern verteilt werden müssten, um die Versorgung sicherzustellen. Die Stimmung in der deutschen Wirtschaft hat sich wieder etwas gebessert, wenn auch nur minimal. Das IFO-Geschäftsklima ist im Mai um 0,4 Punkte auf jetzt 84,9 Punkte gestiegen. Das sei eine kleine positive Überraschung und eine gute Basis für eine Erholung, hieß es von Wirtschaftsexperten. An NRWs Hochschulen wurden im vergangenen Jahr wieder mehr antisemitische Vorfälle gemeldet. Laut der Zentralen Beratungsstelle zu Antisemitismus an Hochschulen in NRW lag die Zahl im letzten Jahr bei 85 Fällen. Das sind 7,6% mehr als im Jahr davor und sogar 3,5-mal so viele Fälle wie 2023. Bei den Vorfällen geht es unter anderem um Beleidigungen, Bedrohungen und Sachbeschädigungen. Die Zahlen zeigen außerdem, dass die Vorfälle nicht direkt an das Geschehen in Nahost gekoppelt sind, sondern konstant hoch bleiben, wie zum Beispiel auch nach dem Waffenstillstand im letzten September. Und das waren die Nachrichten mit Sarah Heinz.
5: Hier ist das Wetter bei Radio Essen. Blauer Himmel, Sonnenschein, 27 Grad. Das ist all das, was ihr wissen müsst. Das ist das Wetter für heute. Aktuell schon 26 Grad an der Radio Essen Wetterbude in Horst. Also das Maximum gleich erreicht. Ja, und am Wochenende wird es dann noch wärmer. Morgen 29 Grad, Sonntag 27 Grad, Montag wieder 28 Grad. Und von Regen stand jetzt nichts zu sehen. Kurz nach 2, hier ist der Radio Essen Verkehrsservice für euch. Da ist allerdings einiges zu sehen, volle Straßen, deswegen alle Staus ab 10 Minuten. A40 Duisburg Richtung Essen zwischen Mühlheim an der Ruhr Winkhausen und dem Dreieck Essen Ost, 10 Kilometer, 20 Minuten plus. Die A40 jetzt Dortmund Richtung Duisburg zwischen Gelsenkirchen Süd und Mühlheim an der Ruhr Winkhausen, 8 Kilometer Stau, eine Viertelstunde dauert's länger. Die A42 Kamp-Lindfort Richtung Dortmund zwischen Duisburg Beek und Oberhausen Zentrum, 6 Kilometer plus, 35 Minuten. Die A42 dann die Gegenrichtung Dortmund Richtung Kamp-Lindfort, hier zwischen Gelsenkirchen Zentrum und dem Kreuz Essen Nord, 3 Kilometer Stau plus 10. Die A52 Düsseldorf Richtung Essen zwischen Tiefenbruch und Kettwig, 3 Kilometer auch plus 10. Und die A52 dann Düsseldorf Richtung Essen, jetzt zwischen Essen Süd und dem Dreieck Essen Ost, hier auch nochmal Stau auf 2 Kilometern plus 15 Minuten. Im Essener Stadtverkehr auch voll, alles voll an den üblichen Stellen, die Bredeneier Straße haben wir da Richtung Werden S-Bahnhof. Wir haben alles rund um das Kreuz Bredeney an der Baustelle. voll. Die Frankenstraße Richtung Wuppertaler Straße ist voll. Die Wuppertaler Straße Richtung Ruhrallee. Die Ruhrallee natürlich dann auch Richtung Wuppertaler Straße ebenfalls sehr, sehr voll. Auch alles drumherum. Rellinghauser Straße zum Beispiel im Innenstadtbereich. Die Hindenburgstraße richtig, richtig voll. Hier aktuell plus 20 Minuten sogar. Und dann die Gladbecker Straße in beide Richtungen auch pickepacke voll. Geblitzt werdet ihr auf der Grenoblstraße in Richtung Hänglerstraße. Da steht einer, der Knöllchen Kalles. Ein unterwegs, viel Geduld.
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5: Jetzt mit Mario Alt für euch im Radio Essen Studio. Moin, so, und das können wir jetzt alle. Finale. Oh, letzter Tag im Geldregen, die letzten 2 Stunden sogar. Und die Bettina, die hat das eben mal so richtig ausgenutzt.
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7: Stop.
8: Bettina, weißt du gerade, was passiert ist?
7: Glaube, ich habe mal Glück gehabt und 25.000 Euro gewonnen.
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0: Also wer von euch jetzt noch nicht gebucht hat für den Ballermann, ich hätte eine Empfehlung hier bei Radio Essen. 24. Juni, dann ist nämlich Jason Derulo im Bierkönig. Ja, ihr habt richtig gehört, Jason Derulo, der Weltstar am Ballermann im Malle Bierkönig. Da wo sonst, ja, literweise, weiß ich nicht, Wodka Kirsch oder so aus den Säulen gezapft wird und betrunkene Humpa-Humpa grölen, genau da ist jetzt bald Jason Derulo. Das wurde gestern vom Bierkönig wirklich angekündigt. Und im ersten Moment klingt das irgendwie unpassend, oder? Aber wenn man dann nochmal so in die Jason Derulo-Songs reinhört, ich sag mal zum Beispiel Swalalala.
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0: Ja, sind wir mal ehrlich, da fehlt nicht mehr viel, oder? Ein paar Bier-Intos und ein bisschen anders gesungen und schon ist das doch ein astrein normales Song.
2: Und jetzt

0: Hero bei Radio Essen. 20 nach 2.
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0: Das ist ein richtig sommerliches Wochenende, was uns bevorsteht hier bei uns in Essen. 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

0: Die 80er bei Radio Essen. When the rain begins to fall. Da können wir an diesem Wochenende lange drauf warten. Sonne satt und jetzt ist Anna Bartel aus den Radio Essen Nachrichten hier. Hallo Anna.
1: Hallo.
0: Anna, du hast aber noch was anderes zu vermelden. Es gab nämlich einen Unfall im Essener Stadtverkehr.
1: Ja, und zwar auf der Kreierstraße Höhe Bockler Baum. Da ist ein Radfahrer auf ein Auto hinten aufgefahren. Er kam schwer verletzt ins Krankenhaus. Mittlerweile ist die Sperrung auf der Kreierstraße aber aufgehoben.
0: Alles klar, was sonst noch los ist, hören wir dann jetzt bei dir.
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1: Der Chef der Essener Tafel verabschiedet sich nach über 20 Jahren. Jörg Sator geht mit 70 in den Ruhestand. Er hat in den letzten Jahren einige umstrittene Entscheidungen getroffen. 2018 zum Beispiel gab es einen Aufnahmestopp für Ausländer bei der Tafel. Zum Abschied haben wir von Radio Essen noch einmal mit ihm gesprochen.
3: Bereuen, würde ich sagen, fällt mir jetzt im Moment nicht viel ein. Sicherlich ist die eine oder andere Entscheidung nicht richtig gewesen. Wie ich im Nachgang sage, das hätten wir vielleicht anders machen müssen. Aber nicht, dass ich das bereue. Da werden Ihnen andere an anderes sagen. Aber ich persönlich bin mit mir im Reinen.
1: Die Tafel im Westviertel versorgt pro Woche rund 6.000 Essnerinnen und Essner mit kostenlosen Lebensmitteln. Kurzer Alarm heute Vormittag in Kettwig. Bauarbeiter haben eine Gasleitung in der Straße am Hofacker beschädigt. Die Mitarbeiter der Stadtwerke waren schnell vor Ort und haben die Gasleitung abgedreht. Es tritt also kein Gas aus. Die Reparaturarbeiten dauern bis kommende Woche. Tischkicker, Spielemeile, morgen auf der Kettwiger Straße am Burgplatz. In vielen Turnhallen sind Wettkämpfe, auch das Schwimmzentrum in Rüttenscheid bleibt deshalb geschlossen. 3000 Sportlerinnen und Sportler sind in der Stadt und machen beim Bundessportfest der katholischen Jugend mit. Und noch eine Meldung aus Düsseldorf. In NRW nehmen die antisemitischen Straftaten an Universitäten weiter zu. Im letzten Jahr hat die Beratungsstelle für Antisemitismus 3,5-mal mehr solcher Taten dokumentiert als noch im Jahr davor. Dazu gehören beschmierte Wände, Drohungen und Veranstaltungen werden gestört.
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1: Auf viele Stars und neue Stücke in der Philharmonie, im Alto und am Grillo. Im Februar gibt es zum Beispiel 2 Konzerte zum 120-jährigen Jubiläum von Rot-Weiß Essen. Es kommt der berühmte Pianist Lang Lang, Geigerin Ann-Sophie Mutter kommt und Sopranistin Anna Netrebko. Das Alto bringt in der nächsten Saison zum Beispiel das Ballett Nussknacker und ein neues Musical auf die Bühne. Das waren die Radio Essen Nachrichten mit Anna Bartel. 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
0: Sonne satt und blauer Himmel, das die Wetteraussichten hier bei Radio Essen und zwar für das gesamte Wochenende. 27 Grad sind heute das Maximum, aktuell 26 Grad gemessen an der Radio Essen Wetterbude. Im Westviertel morgen dann sogar 29 Grad. Kurz nach 14:30, hier ist der Radio Essen Verkehrsservice für euch mit den längsten Staus, jetzt alles ab 15 Minuten. Die A40 Duisburg Richtung Essen zwischen Mülheim an der Ruhr Winkhausen und dem Dreieck Essen-Ost, 9 Kilometer Stau, 25 Minuten dauert's länger. Die A42 Kamp-Lindfort Richtung Dortmund zwischen Duisburg-Beek und Oberhausen-Zentrum, 6 Kilometer plus 17 Minuten. Die A42 die Gegenrichtung Dortmund Richtung Kamp-Lindfort zwischen Gelsenkirchen-Schalke und dem Kreuz Essen-Nord, 5 Kilometer, eine Viertelstunde müsst ihr mehr einplanen. Und zum Schluss die A52 Düsseldorf Richtung Essen zwischen Essen Süd und dem Dreieck Essen Ost, 2 Kilometer plus 15 auch hier. Im Essener Stadtverkehr auch einige Staus, zum Beispiel auf der Bredeneier Straße Richtung Werden S-Bahnhof, aber auch an der Alfredstraße rund ums Bredeneier Kreuz, da in beide Richtungen. Die Langenberger Straße stadteinwärts, also Richtung Marie-Juchats Straße ist voll, die Frankenstraße Richtung Wuppertaler Straße, die Wuppertaler Straße Richtung Ruhrallee, aber auch die Ruhrallee selbst Richtung Wuppertaler Straße stadtauswärts, hier plus 15 Minuten und dann haben wir noch die Gladbecker Straße, eigentlich die gesamte Gladbecker Straße in beide Richtungen, auch pickepacke voll aktuell. Wenn ihr zu schnell seid, werdet ihr geblitzt und zwar auf der Fürstenbergstraße in Richtung Frintropper Straße, da steht einer der 3 Knöllchen Kalles. Danke an unsere mehr als 4500 Radio Essen Verkehrsmelderinnen und Verkehrsmelder.
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0: Packt die Sonnencreme aus, kramt die Strandtasche aus dem Schrank und dreht das Radio auf. Sommer in Essen, ich bin Mario Alt, wünsche jetzt schon mal einen schönen Start ins Wochenende.
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0: schönen Start ins Wochenende mit Radio Essen.
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0: Montag frei, das Wetter passt. Jetzt wird nur noch das passende Geld dazu. Ab zu Henrik Frost ins landesweite Geldregenstudio.
2: Wir sind im Finalfreitag. Jetzt noch eben in der Leitung ist Tobias. Und Tobias verbringt gerade die Zeit auf dem Feld.
3: Ja, das ist so ungefähr richtig. Ich stehe auf dem Korn und bringe mein letztes Puder Getreide aus der letzten Ernte weg.
2: So, und dann hoffe ich, hast du gleich Feierabend, weil das Wochenende, das wird feierwütig.
3: Genau, wir haben Schützenfest dieses Jahr, dieses Wochenende. Da wäre schön, ein bisschen Geld noch mit hinzunehmen, dann kann man vielleicht auch mal die eine oder andere Runde geben.
2: Ja, da macht man sich beliebt. Hättest du denn da auch noch Ambitionen drauf, den Vogel runterzuholen?
3: Wenn meine Frau mitspielt, die nächsten Jahre bestimmt mal, ja.
2: Ja, gut, das muss abgeklärt sein. Da steht einiges an Kosten ins Haus. Am Zeitaufwand kann ich nichts ändern. Bei den Kosten könnte ich mich beteiligen. Aber bei auch das machst du eigentlich hier alleine. Es liegt ganz in deiner Hand. Ich würde dich jetzt in den Geldregen schicken, Tobias.
3: Sehr gerne.
1: 400 Euro.
3: Weiter.
1: 900 Euro.
3: Weiter.
1: 1.500 Euro.
3: Weiter.
1: 2.000 Euro.
3: Stopp.
2: Das ist eine Punktlandung bei 2.000 Euro.
3: Ja, sehr schön. Das freut mich.
2: Ich weiß nicht, wie viele Runden kann man davon ausgeben auf dem Schützenfest?
3: Ich denke mal, das eine oder andere 30 bis 50 Liter, was wird drin sein.
2: Ja, versauf aber nicht alles, sonst ist die Freundin sauer.
3: Richtig, wir müssen ja auch noch in Urlaub.
2: Ja, ich habe das Gefühl, das wird ein schönes Wochenende bei Tobias. So, und jetzt brauchen wir noch mal so ein bisschen dramatische Musik. Ja, perfekt. Denn wir sind jetzt in der finalen Geldregenrunde dieser Saison. Wir haben noch eine Runde Geldregen für euch. Eine einzige. 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

0: Geisterjagd geht's hier zusammen bei Radio Essen.
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0: Unsere Nachrichten nach nur einem Spot.
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4: Mit Sarah Heinz, guten Tag. Der Fall des Messeranschlags von Solingen ist juristisch abgeschlossen. Der Bundesgerichtshof hat die Revision des Täters verworfen und damit das gegen ihn verhängte Urteil bestätigt. Der Mann muss lebenslang ins Gefängnis mit anschließender Sicherheitsverwahrung. Bei dem Attentat im August 2024 waren in Solingen 3 Menschen getötet und weitere schwer verletzt worden. Mehr dazu von Hossein Asyandi.
5: Das Gericht hatte den damals 27-Jährigen im vergangenen September wegen dreifachen Mordes, 10-fachen versuchten Mordes und Mitgliedschaft in der Terrororganisation Islamischer Staat schuldig gesprochen. Die Richter sahen es als erwiesen an, dass der Täter beim Stadtfest in Solingen gezielt Besucher von hinten angegriffen und auf Hals und Nacken eingestochen hatte. 3 Menschen starben, 8 weitere wurden teils lebensgefährlich verletzt. Der Täter war einen Tag nach der Attacke festgenommen worden und hatte die Tat später gestanden. Der Bundesgerichtshof erklärte jetzt bei der Überprüfung des Urteils keine Rechtsfehler gefunden zu haben. Damit bleibt es bei lebenslanger Haft mit besonderer Schwere der Schuld. Die meisten Verurteilten mit dieser Strafe kommen häufig bis zum Lebensende nicht mehr frei.
4: Danke für die Infos, José. Mehr wichtige Meldungen hört ihr jetzt in der Zusammenfassung. Mit Blick auf Trumps Anordnung, mehr US-Soldaten nach Polen zu schicken, haben die NATO-Außenminister bei ihrem Treffen in Schweden mehr Klarheit aus Washington gefordert. Es bleibe verwirrend und nicht immer leicht zu durchschauen, hieß es. US-Außenminister Rubio sagte in der Zwischenzeit, dass die Truppenverlegungen nicht als Bestrafung gemeint seien. Hunde und Katzen in der EU müssen künftig gechippt werden. Dieser Regel haben die EU-Staaten heute in Brüssel zugestimmt. So soll zum Beispiel der illegale Handel mit Tieren eingedämmt werden. Es gibt dabei aber mehrjährige Übergangsfristen. Für Hunde greift die Regel in der privaten Haltung 10 Jahre nach Inkrafttreten, für Katzen nach 15 Jahren. Im Handel müssen Tiere schon nach 4 Jahren gechippt werden. In München wurden 3 Männer wegen der Unterstützung der sogenannten Kaiserreichsgruppe verurteilt. Die Gruppe soll unter anderem vorgehabt haben, den damaligen Gesundheitsminister Lauterbach zu entführen. Die Angeklagten sollen kritisch gegenüber den Corona-Maßnahmen gewesen sein, so sehr, dass sie bereit waren, die staatliche Ordnung der Bundesrepublik zu bekämpfen. Die Lage beim Wohnungsbau sieht weiterhin eher schlecht aus. Knapp 207.000 neue Wohnungen wurden im vergangenen Jahr fertig gebaut, so wenige wie seit 14 Jahren nicht mehr. Das zeigen Zahlen des Statistischen Bundesamts. Vor allem bei privaten Bauherren kommen viele Projekte wegen der Kosten ins Stocken. Besonders stark eingebrochen ist demnach der Bau von Einfamilienhäusern. Gleichzeitig gibt es zwar wieder mehr Baugenehmigungen, die Projekte kommen aber nicht so gut voran. Laut dem Zentralverband Deutsches Baugewerbe stauen sich aktuell mehr als 760.000 genehmigte Wohnungen, weil die Materialien und auch die Kredite immer teurer werden. Weniger Wohnraum heißt oft höhere Mieten und mehr Konkurrenz bei der Wohnungssuche, vor allem in Ballungsräumen wie bei uns in NRW. Und das waren die Nachrichten mit Sarah Heinz.
6: Hier ist das Wetter bei Radio Essen. Blauer Himmel und Sonne satt. Das Ganze bei maximal 27 Grad. Aktuell 26 Grad, auch schon gemessen an der Radio Essen Wetterbude in Kettwig. Und am Wochenende, dann wird es noch wärmer. Morgen 29 Grad, Sonntag 27 Grad, Montag auch nochmal 28. Und von Regen ist absolut nichts zu sehen, Stand jetzt. Kurz nach 3, hier ist der Radio Essen Verkehrsservice für euch und wir starten mit einer Warnmeldung. Vorsicht auf der A42 Kamp-Lindfort Richtung Dortmund zwischen Gelsenkirchen Zentrum und Gelsenkirchen Schalke. Da ist eine ungesicherte Unfallstelle. Jetzt die längsten Staus, nur alle ab 20 Minuten. Die A40 Duisburg Richtung Essen zwischen Duisburg-Häfen und Mülheim an der Ruhr staute sich auf 3 Kilometer, eine halbe Stunde plus. Und dann nochmal ein Stückchen weiter zwischen Mülheim-Heißen und Frillendorf, 7 Kilometer Stau, auch hier plus 20 Minuten. Dann die 40 Dortmund Richtung Duisburg zwischen Bochum-Wattenscheid und Mülheim an der Ruhr-Winkhausen. 11 Kilometer Stau, 21 Minuten, müsst ihr mehr einplanen. Die 42 Kamp-Lindfort Richtung Dortmund zwischen Duisburg-Beek und Oberhausen-Zentrum. 6 Kilometer plus 25 Minuten und später nochmal zwischen Altenessen und Gelsenkirchen-Bismarck. 8 Kilometer und hier plus 30 Minuten. Im Essener Stadtverkehr auch viel Stau, vor allem voll an den üblichen Stellen rund um die Baustelle am Bredeneyer Kreuz. In beide Richtungen ist es voll. Auf der Wuppertaler Straße Stadt 1 seitenwärts staut es sich auf der Frankenstraße Richtung Wuppertaler Straße. Die Ruhrallee stadtauswärts Richtung Wuppertaler Straße ist voll. Dann haben wir noch einen dicken Stau auf der Altendorfer Straße stadtauswärts und auch oben auf der Gladbecker Straße stadtauswärts, auch hier plus 10 Minuten. Blitzer stehen unter anderem auf der Ruhrallee stadteinwärts, der Knöllchenkalle versteckt in der Baustelle. Ein unterwegs, eine gute Fahrt.
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6: Ich bin Mario Alt, hallo. Einer geht noch, letzte Runde, Geldregen, das ist eure Chance und das könnte genau so klingen.
3: 2000 Euro.
7: Top. Ja, sehr schön, das freut mich.
6: Ja, das war der Tobias, gerade im Geldregen und 2000 Euro sind auch jetzt in der letzten Runde für euch nochmal garantiert. 01379 36 5000, 50 Cent pro Anruf aus allen deutschen Netzen. Viel Glück.
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0: Bestes Wetter für Ausflüge bei uns in Essen. Vor allem in Werden ist ordentlich was los heute.
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0: Ja, morgen erstmal Pfingst Open Air im Löwental, heute schon am Marktplatz die Pfingst Kirmes. Radio Essen Stadtreporterin Luisa Bär, ist ziemlich laut im Hintergrund, man hört, ist schon da. Luisa, für mich die Frage bei einer Kirmes, wonach riecht's?
2: Ja, also man hat die Kirmes schon gerochen, da war ich noch gar nicht auf dem Gelände. Es riecht nach Popcorn, es riecht nach Pommes. Es ist so dieser typische Mix, den man so in der Nase hat, wenn man an Kirmes denkt. Genauso riecht's und ich würde am liebsten alles essen.
0: Ja, ich auch. Kannst ja ordentlich was einpacken gleich für uns. Aber sag mal, ist denn überhaupt schon was los? Ist ja noch nicht so lange am Start, noch nicht so lange losgegangen, aber das Wetter ist natürlich super.
2: Ja, genau. Das läuft jetzt seit grob einer Stunde und es ist noch nicht so super voll, aber ein bisschen was ist schon los. Und ich bin hier mit Saskia. Die sitzt hier mit ihrer Freundin Jennifer und ihren Kids. Saskia, was ist denn so los hier? Was macht ihr hier?
3: Ja, wir sind hier auf der Kirmes in Essen-Werden und genießen ein bisschen die Zeit. Die Kinder, die wollen emanzipiert, wie sie mit 11 Jahren so sind, ein wenig spielen gehen und sich die einzelnen Geräte anschauen, die Sachen ausprobieren. Und wir als Eltern dürfen uns dann hier am kühlen Stand zum Rittervergnügen und eine Cola zu uns nehmen. Ja, so sieht das bei uns gerade aus.
2: Ja, sieht auf jeden Fall sehr entspannt aus hier im Schatten mit einem kühlen Getränk. Das kann ich mir auch gut vorstellen.
0: Ja, ich mir auch. Was wirst du gleich noch ausprobieren?
2: Ja, das habe ich mich auch schon gefragt. Es gibt hier wirklich ganz viel. Ich weiß noch nicht, ob ich mich an so ein riesiges Fahrgeschäft dran traue, aber es gibt auch sowas, das sieht aus wie so ein kleiner Parcours irgendwie und da ist so eine kleine Waschanlage auch. Das finde ich bei dem Wetter auch ganz ansprechend. Da wird man vielleicht ein bisschen erfrischt. Mal gucken.
0: Absolut. Sonst würde ich sagen, bring mir einen Stoff hier mit aus so einem Automaten. Die Pfingstkirmes ja, genau. In Werden heute und Samstag von 14 bis 22 Uhr geöffnet. Sonntag und Montag von 12 bis 22 Uhr. Und heute Abend dann noch mit Feuerwerk. Hier ist Radio Essen, jetzt mit Nico Santos. All Time High. Late.

0: Shakira und Burna Boy, der offizielle WM-Song bei Radio Essen. 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

Wenn ihr jetzt vor Radio Essen sitzt und sagt, ey Mario, spiel doch mal neue Musik, die wir noch nicht kennen, dann mache ich das natürlich. Richtig gut dafür sind unsere Ruhrcharts hier bei Radio Essen, ja? Da könnt ihr nämlich selbst entscheiden, was euch gefällt, neue Songs reinwählen, andere hoch- oder runtervoten. Und einer davon ist Dashu zusammen mit Joanna Carr. Das ist so ein DJ Dashu und Produzent aus Essen. Ja, und die beiden, die haben richtig geilen Disco-Sound für euch, heißt Love.

0: halb vier, ihr hört Radio Essen und das heißt, es ist Zeit für die Nachrichten mit Anna Bartel.
1: Guten
0: und
1: Tag.
0: Anna, du hast schon wieder was erlebt oder was herausgefunden, nämlich ja, ein Verkehrsmelder hat sich gemeldet, Helenenstraße, Bockmühle, ist ein bisschen was los.
1: Ja, da stehen 6 Bahnen hintereinander im Moment, die Polizei ist auch vor Ort, aber so richtig klar ist nicht, was da passiert ist. Also es ist einfach viel los, sagte mir gerade eine Sprecherin der Polizei.
0: Was auch immer das heißt, nehmen wir so und was sonst los ist, hören wir jetzt.
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1: Abschied von der Essener Tafel. Jörg Sator hat die Tafel über 20 Jahre geleitet und dabei auch einige seiner umstrittenen Entscheidungen getroffen. Dazu gehört der Aufnahmestopp für Ausländer 2018, aber bis heute steht er zu diesem Schritt, sagt er im Radio Essen Interview.
3: Bereuen würde ich sagen, fällt mir jetzt im Moment nicht viel ein. Sicherlich ist die eine oder andere Entscheidung nicht richtig gewesen. Wie ich im Nachgang sage, das hätten wir vielleicht anders machen müssen. Aber nicht, dass ich das bereue. Da werden Ihnen andere an anderes sagen. Aber ich persönlich bin mit mir im Reinen.
1: Kommende Woche wählen die Mitglieder der Tafel einen neuen Vorstandsvorsitzenden. Die Ehrenamtlichen versorgen unter anderem 99 Kitas und weitere soziale Einrichtungen regelmäßig mit kostenlosen Lebensmitteln. Heute Mittag war die Kreier Straße kurzzeitig gesperrt. Ein Radfahrer ist dort von hinten auf einen PKW gefahren und gestürzt. Er kam mit schweren Verletzungen in ein Krankenhaus. Über Pfingsten ist das nächste große Turnier am Baldener See, der internationale Deutschlandcup im Kanupolo. 1000 Sportlerinnen und Sportler kommen und spielen das komplette Wochenende. Parkplätze sind am See also wieder knapp. Der Parkplatz an der Regattatribüne ist komplett gesperrt. Ausweichen können alle auf die Parkplätze am Seaside Beach und entlang der Lerchenstraße. Und das ist wichtig im Ruhrgebiet. Hier gibt es im letzten Jahr so viele Einbürgerungen wie seit 25 Jahren nicht mehr. Am häufigsten haben Syrer die Einbürgerungsurkunde bekommen, aber auch immer mehr Türken wollen den deutschen Pass haben. In Essen wurden im letzten Jahr 3480 Menschen eingebürgert.
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1: Neues Programm in der Philharmonie, am Alto und am Grillo. In der nächsten Spielzeit kommen zum Beispiel Stars wie der Pianist Lang Lang, die Sopranistin Anna Neprepko und Geigerin Ann-Sophie Mutter in die Philharmonie. Dort wird es auch 2 Konzerte zum 120-jährigen Jubiläum von Rot-Weiß Essen geben. Das waren die Radio Essen Nachrichten mit Anna Bartel. 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
0: Dann machen wir weiter mit dem Wetter hier bei Radio Essen. Und was soll ich euch sagen? Das ist doch richtig, richtig schön. Ganz viel Sonne, blauer Himmel, 27 Grad gemessen an der Radio Essen Wetterbude in Frillendorf. Ist auch das Maximum für heute. Morgen wird es noch ein bisschen wärmer. 29 Grad sind drin, zieht sich übers Wochenende durch. Auch Montag dann 28 Grad und nichts vom Regen zu sehen. Kurz nach 3:30, hier ist der Radio Essen Verkehrsservice. Weiter mit der Warnmeldung von der A42, Kamp-Lindfort Richtung Dortmund, zwischen Gelsenkirchen Zentrum und Gelsenkirchen Schalke. Immer noch ein Unfall. Da bitte vorsichtig fahren. Dann staut es sich, die längsten Staus ab 20 Minuten, A40 Dortmund Richtung Duisburg. Zwischen dem Dreieck Bochum West und Mülheim, Winkhausen 14 Kilometer plus 20. Die 42 Kamp-Lindfort Richtung Dortmund, zwischen Duisburg-Beek und Oberhausen Zentrum 8 Kilometer, eine halbe Stunde plus. Und dann zwischen dem Kreuz Essen Nord und Gelsenkirchen Bismarck 9 Kilometer 40 Minuten aktuell plus. Und zum Schluss die A52 Düsseldorf Richtung Essen zwischen Ratingen und Kettwig 8 Kilometer Stau plus 20 Minuten. Im Essener Stadtverkehr Stau rund um das Bredeneier Kreuz an der Baustelle. Dann die Frankenstraße Richtung Wuppertaler Straße ist sehr voll, genauso wie die Ruhrallee Richtung Wuppertaler Straße. Ein größerer Stau auch auf der Altendorfer Straße stadtauswärts und der dickste Stau oben auf der Bottropper Straße Richtung Borbecker Straße A42. Hier braucht ihr aktuell 30 Minuten länger. Geblitzt werdet ihr zum Beispiel auf der Fürstenbergstraße Richtung Frintropper Straße. Da steht der Knöllchenkalle. Allen unterwegs eine gute Fahrt.
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0: Ich bin Mario Alt, moin, und wir gehen rein ins sommerliche Wochenende gleich mit Britney Spears, vorher Shibuzi und Mike Smith, Blink Twice.
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0: Also, die Tresorschlüssel liegen schon zum Abschließen bereit.
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0: Aber ein paar Minütchen dauert es noch, bis der Geldregen Ciao sagt. Hier startet jetzt die letzte Runde rüber ins landesweite Geldregenstudio. Ein letztes Mal zu Radio Essen-Kollege Henrik Frost.
2: Und der Moment ist gekommen, die letzte Runde Geldregen an diesem Finalfreitag. Und das Ticket dafür hat sich Franka gesichert und ich glaube, du bist happy darüber.
3: Ja, ich freue mich riesig.
2: Und du bist gerade guter Laune, bei euch zu Hause wird begrünt.
3: Jawohl, wir machen einmal Kräuterchen, Tomatenpflanzen, alles was man so für diese gesunde Ernährung braucht.
2: Ach, wie schön. Dann kann der Sommer und vor allem jetzt dieses lange Wochenende ja kommen. Vielleicht kannst du da auch noch ein paar Münzen einpflanzen gleich, dann kommen Geldscheine oben raus. Wenn das nicht klappen sollte, kann es gut sein, dass ich dir Geld schenke. Wofür würdest du es denn gebrauchen?
3: Wir würden das Geld einmal für Portugal benutzen. Wir möchten da gern Freunde besuchen.
2: Ach, guck mal, Freundesbesuch im Ausland. Die wohnen schön in der Sonne, ne?
3: Genau, die haben es richtig gemacht.
2: Ja, guck mal, Franka, vielleicht kannst du hinfliegen. Hier kommt der Geldregen für dich. Vermeide den Blitz im besten Fall. Und dann go for it.
1: 1.000 Euro.
3: Weiter.
1: 1.700 Euro.
2: Das sind 1.700 Euro für dich.
3: Juhu!
2: Ganz viel Spaß mit dem Geld, ganz viel Spaß in Portugal.
3: Danke, danke, danke.
2: Du bist happy auf einer Skala von 0 bis...
3: auf einer 20.
2: Und damit haben wir Franka auch noch glücklich gemacht. Wie schön, das war sie also. Die Geldregensaison. Ich habe mich über jeden und jede von euch gefreut. Wir haben möglichst viele von euch glücklich und vielleicht auch ein kleines Stückchen reich gemacht. Danke, dass ihr dabei wart. Und jetzt wünsche ich euch ein schönes, langes Pfingstwochenende. Genießt das Wetter. Ich bin Henrik Frost. Bis bald.
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0: Radio Essen ist hier, Starship, Nothing's Gonna Stop Us Now. Und es gibt nochmal ein Update von der Altendorfer Straße. Da stehen mindestens 6 Bahnen der Ruhrbahn hintereinander. Ein Bagger hat da die Oberleitung getroffen zwischen der Bockmühle und Helenenstraße. Also aktuell Probleme zum Beispiel auf der 103 und 105 bei der Ruhrbahn.
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1: Mit Sarah Heinz. Guten Tag. Der Bundestag hat beschlossen, dass Apotheken deutlich mehr Aufgaben übernehmen dürfen. Künftig sollen Patientinnen und Patienten dort nicht nur Medikamente bekommen, sondern zum Beispiel auch mehr Impfungen und Vorsorgeangebote. Bundesgesundheitsministerin Waken will damit Arztpraxen entlasten und gleichzeitig das Apothekennetz auf dem Land stärken. José Nasiandi aus dem News-Team. Was genau sollen Apotheken künftig denn zusätzlich anbieten dürfen?
2: Beispielsweise mehr Impfungen. Gegen Grippe und Corona war es ja bisher schon möglich. Künftig sollen unter anderem Impfungen gegen Tetanus oder gegen Hirnhautentzündung, die durch Zecken übertragen wird, dazukommen. Dazu kommen noch Vorsorgeangebote, Schnelltests auf bestimmte Infektionen, sogar Blutabnahmen zur Kontrolle von Medikamentenwirkungen. Außerdem sollen Apotheker in bestimmten Fällen rezeptpflichtige Medikamente auch ohne neues Rezept abgeben dürfen. Zum Beispiel, wenn jemand ein Medikament dringend weiter braucht, das in der Vergangenheit regelmäßig verschrieben wurde. Das Ganze soll vor allem die Arztpraxen entlasten und die Patienten schneller versorgen.
1: Und warum gibt es trotzdem Kritik an dem Gesetz?
2: Ja, vor allem Ärzteverbände sehen die Pläne kritisch. Die Kassenärztliche Bundesvereinigung warnt davor, Diagnosen und Therapien immer stärker aus den Arztpraxen heraus zu verlagern. Die Kassenärzte finden deutliche Worte und sagen, Medikamente seien keine Bonbons. Kritisiert wird außerdem, dass Patienten manche Medikamente ohne Rezept zwar einfacher bekommen könnten, die Kosten dann aber oft selbst tragen müssten. Die Bundesregierung betont, es gehe nicht darum, die Ärzte zu ersetzen, sondern die Versorgung insgesamt flexibler zu machen.
1: Danke, José. Mehr Meldungen jetzt im Überblick. Mit Blick auf den NATO-Gipfel im Juli ist Außenminister Wadephul optimistisch. Er rechnet damit, dass man sich bis dahin mit den USA über eine gemeinsame Zukunft des Bündnisses einigen würde. Das sagte Wadephul heute nach einem NATO-Treffen in Schweden. Nach dem Ausbruch des Ebola-Virus im Kongo geht es mit den Fallzahlen weiter nach oben. Die WHO meldet inzwischen fast 750 Verdachtsfälle und 177 mutmaßliche Todesfälle im Land. Es würden zwar Fortschritte bei den Tests gemacht, Gewalt und Unsicherheit würden die Bekämpfung des Virus aber erschweren, hieß es. Im vergangenen Jahr hat es in NRW so viele Einbürgerungen wie seit über 20 Jahren nicht mehr gegeben. Nach Angaben des Statistischen Landesamtes haben letztes Jahr mehr als 76.000 Menschen einen deutschen Pass bekommen, so viele wie seit dem Jahr 2000 nicht mehr. Am häufigsten wurden Menschen aus Syrien eingebürgert. Viele Autofahrerinnen und Autofahrer brauchen heute viel Geduld. Zum Start des Pfingstwochenendes staut es sich an vielen Stellen in NRW. Der ADAC ist im Vorfeld von Rekordstau aufs Auto gegangen und rechnet für heute und morgen mit den bisher staureichsten Tagen des Jahres. Für Sonntag wird dann weniger Verkehr erwartet. Ab Montag dürfte es aber schon wieder eng werden durch den Reiserückverkehr. Viele haben sich fürs lange Wochenende Bahntickets besorgt, aber auch in den Zügen könnte es voll werden. Die Deutsche Bahn rät dazu, Sitzplätze zu reservieren. Und das waren die Nachrichten mit Sarah Heinz.
3: Hier ist das Wetter bei Radio Essen. So ein schattiges Plätzchen habe ich gerade am Radio Essen Studio in der Innenstadt. Ein paar Wolken sind dann doch noch am Himmel. Aber ansonsten ganz, ganz viel Sonne bei maximal 27 Grad. Und genau diese 27 Grad sind es aktuell auch gemessen an der Radio Essen Wetterbude in Krai. Am Wochenende, morgen dann zum Beispiel, wird es noch viel wärmer. 29 Grad sind drin, Sonntag 27 Grad und auch der Montag sieht ähnlich aus. Und das Ganze komplett ohne Regen. Kurz nach vier, hier ist der Radio Essen Verkehrsservice. Ihr habt es gerade in den Nachrichten vielleicht schon gehört. Es ist richtig, richtig voll auf den Straßen in ganz NRW. Die längsten Staus hier in der Region jetzt ab 20 Minuten. Die 40 Duisburg Richtung Essen zwischen Mülheim an der Rot-Dümpten und dem Dreieck Essen-Ost 10 Kilometer plus 22 Minuten. Die 40 dann Dortmund Richtung Duisburg zwischen Gelsenkirchen Süd und Mülheim an der Ruhr-Winkhausen 11 Kilometer plus 21 Minuten. Die A42 Kamp-Lindfort Richtung Dortmund zwischen Altenessen und Herne 10 Kilometer eine halbe Stunde müsst ihr mehr einplanen und die A52 Düsseldorf Richtung Essen zwischen Ratingen und Kettwig 7 Kilometer Stau, auch hier plus 20 Minuten. Im Essener Stadtverkehr ist es voll an den üblichen Stellen. Die Ruhrallee stadtauswärts aktuell plus 10 Minuten. Die Frankenstraße Richtung Wuppertaler Straße plus 10. Die Altendorfer Straße in beide Richtungen ist es voll. Da rund um den Bereich Bockmühle, da steht auch die Ruhrbahn still, nachdem eine Oberleitung da abgerissen wurde. Dann haben wir noch zum Schluss die Gladbecker Straße stadteinwärts Richtung Höfelstraße, hier aktuell ebenfalls plus 10 Minuten. Geblitzt werdet ihr unter anderem auf der Grenoble-Straße in Richtung Henglerstraße, da steht der Knöllchenkalle. Danke an unsere mehr als 4500 Radio Essen Verkehrsmelderinnen und Verkehrsmelder fürs Bescheid geben.
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3: mit Mario Alt im Studio. Hallo. Ja, so langsam wird's ernst, ne? 4,5 Stunden noch bis zum Anpfiff von Rot-Weiß Essen. Das erste Aufstiegsspiel gegen Greuther Fürth. Wie sieht's bei euch aus? Wie groß ist die Nervosität von 1 bis 10? Oder wie viel Bock habt ihr? Ich möchte es gerne wissen. Schickt mir eine Sprachnachricht ins Studio per WhatsApp 0201 245 8585. Das ist die Nummer. Da erreicht ihr mich direkt. Ich möchte hören, wie ihr Rot-Weiß Essen unterstützt. 0201 245 8585. Ich bin gespannt.
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0: 29 Grad und Sonne satt. Morgen bei uns in Essen. Höchstarbeit, würde ich sagen, für Sonnenbrille und Cap. Perfektes Wetter für so ein langes Wochenende. Vor allem zum Feiern draußen. Larissa Schmitz aus der Radio Essen Redaktion. Ja, du nickst schon, du hast auch Bock, ne? Richtig viel Live-Musik gibt's morgen traditionell in Werden.
1: Das ist richtig, denn wir sind ja Pfingstwochenende. Mhm. Also haben wir wieder traditionell das Pfingst Open Air in Werden im Löwental. Ab 13 Uhr geht's da los. Da habt ihr wieder viel Pop, viel Rock dabei. Zum 41. Mal übrigens, ja. Freier Eintritt ja immer, also das ist immer sehr schön.
0: Ja, wichtig, am Campingplatz könnt ihr dann zum Beispiel Beutel gratis mit Wasser auffüllen bei diesem Wetter. Schön. Aber das ist ja nur der Anfang, ne? Das läutet so langsam den Festivalsommer ein. Ende August steht zum Beispiel wieder das Zeltfestival Ruhr nebenan in Bochum an. Auch da gibt es jetzt News, das Line-Up steht nämlich komplett fest. Wer ist am Start?
1: Das hat es auf jeden Fall in sich. Wir haben insgesamt 45 Shows auf 3 Zelte verteilt. Und ja, da haben wir ganz, ganz schöne Größen dabei, wie die hier.

0: sehr große Stimmen, sehr geile Musik. Das waren Frieda Gold, zum Beispiel James Arthur wird dabei sein, die Giant Rooks, Michael Schulte, Amy McDonald. Und dann haben wir auch noch so welche wie Giovanni Zarella, der wird da auch stehen.
1: Das passt in die Reihe, ja klar. Ja, schön. Also da ist einiges geboten. Und das können wir bei Radio Essen jetzt aber auch. Wir läuten das sommerliche Wochenende hier in Essen jetzt
0: nicht ein. Aber nicht mit Giovanni Zarella.
1: Nein, gut. Mit der hier, J-Lo.
0: Oh yeah.

0: Schönen Start ins hoffentlich lange Wochenende wünsche ich. Hier ist Radio Essen.
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0: möchte weiter hören, wie eure Stimmung vor dem Rot-Weiß-Essen-Spiel heute Abend ist. Nervös, aufgeregt, Vorfreude. Schickt mir doch sehr, sehr gerne eine WhatsApp-Sprachnachricht direkt hier ins Radio Essen-Studio. 0201 245 8585, das ist die Nummer. Und einer hat auch schon den Anfang gemacht.
1: Moin, Patrick Rorty hier. Schöne Grüße aus dem Boxgym. Ich drück Rot-Weiß heute ganz, ganz fest die Daumen und bin mir ganz sicher, steht nach dem Motto Kämpfen und Siegen, dass er heute eine klare Nummer wird.
0: Ja, was sagt ihr? Wie geht's aus? 0201 245 8585. Wir hoffen, es wird episch.
2: Er kommt jetzt in die Mitte, graulich mit der Kraftschuss. 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
1: Im Stadion an der Hafenstraße heute ganz viele Rot-Weiß-Essen-Fans, die auf einen Sieg hoffen. Sie wollen die Mannschaft nach vorn peitschen. Es geht um den Aufstieg in die zweite Bundesliga. RWE hätte 85.000 Tickets verkaufen können für das Spiel. So groß ist die Nachfrage. Deshalb treffen sich viele Fans in den Kneipen, wie zum Beispiel in der Viktoria-Klause in Katernberg. Bei Gastwirt Daniel Frank. Und der hat zu tun, sagt er im Radio-Essen-Interview.
2: Das ist genauso gleich wie ein WM-Finale, definitiv. Ganz, ganz viel Bier zu zapfen und Rot-Weiß beim Siegen zugucken.
1: Heute ist das erste Relegationsspiel gegen Greuther Fürth. Alles zum Spiel hört ihr bei Radio Essen und lest den Spielbericht auf radioessen.de. Anpfiff ist um 20.30 Uhr. Ein Bagger hat an der Altendorfer Straße eine Oberleitung der Ruhrbahn runtergerissen. Nach Aussagen der Polizei dauern die Arbeiten noch. Bei der Ruhrbahn in der Kommunikation ist auch für uns von Radio Essen niemand zu erreichen. Deshalb haben wir auch keine weiteren Informationen. Mehrere Bahnen stehen hintereinander auf der Altendorfer Straße. Das sagen unsere Radio Essen Verkehrsmelder. Auch Autos kommen teilweise nicht durch. Am Burgplatz ist morgen eine große Spielemeile mit Tischkickern und Bewegungsparcours. Rund 3000 Sportlerinnen und Sportler des katholischen Jugendsportverbandes sind hier und machen bei den deutschen Meisterschaften mit. Die Wettkämpfe sind in vielen Turnhallen und im Schwimmzentrum in Rüttenscheid. Deshalb hat das auch geschlossen. Und noch eine Meldung aus Düsseldorf. In NRW nehmen die antisemitischen Straftaten an Universitäten zu. Im letzten Jahr hat die Beratungsstelle für Antisemitismus 3,5-mal mehr solcher Taten dokumentiert als noch im Jahr davor. Die Täter beschmieren Wände mit Parolen und stören häufig auch Veranstaltungen.
0: Und jetzt die gute Nachricht.
1: Viele Stars, Fußballkonzerte an der Philharmonie, im Alto und am Grillo. Die neue Spielzeit steht. In der Philharmonie gibt es zum Beispiel 2 Konzerte zum 120-jährigen Jubiläum von Rot-Weiß Essen nächstes Jahr. Die Tickets dafür gibt es ab September. Das waren die Radio Essen Nachrichten mit Anna Bartel. 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
3: Und wir machen weiter mit dem Wetter hier bei Radio Essen. Blauer Himmel, Sonnenschein, 27 Grad. Die Aussichten an der Radio Essen Wetterbude in Schönebeck. Und am Wochenende morgen wird es nochmal einen Ticken wärmer. 29 Grad sind dann drin. Sonntag und Montag sieht es ähnlich aus, an die 30 Grad. Und keine Sicht, keine Chance auf Regen. Kurz nach 16:30, hier ist der Radio Essen Verkehrsservice für euch mit den längsten Staus ab einer Viertelstunde. Die A40 Duisburg Richtung Essen zwischen Mülheim an der Ruhr, Dümpten und Frillendorf. 10 Kilometer Stau, 35 Minuten müsst ihr mehr einplanen. Die 42 Kamp-Lindfort Richtung Dortmund zwischen dem Kreuz Duisburg Nord und Oberhausen Zentrum, 5 Kilometer plus 15 Minuten. Und die Gegenrichtung A42 Dortmund Richtung Kamp-Lindfort, jetzt hier zwischen Gelsenkirchen Zentrum und dem Kreuz Essen Nord, 4 Kilometer plus 15 Minuten. Und die A52 Düsseldorf Richtung Essen zwischen Tiefenbruch und Kettwig, 7 Kilometer Stau, auch hier plus 15 Minuten. Im Essener Stadtverkehr staut es sich auf der Ruhrallee stadtauswärts Richtung Frankenstraße, Wuppertaler Straße, hier plus 10 Minuten. Dann haben wir noch die Altendorfer Straße im Bereich Bockmühl. Ihr habt es in den Nachrichten gehört, da stehen einige Ruhrbahnen still und ihr braucht auch im Stadtverkehr aktuell 10 Minuten länger. Letzten Stau, den ich für euch habe, ist die Gladbecker Straße Richtung Höfelstraße, hier plus 10 Minuten. Und dann noch der Hinweis, denkt an den Fanmarsch von Rot-Weiß Essen nachher am alten Essen Bahnhof. So in circa einer Stunde geht's los. Wenn es aber jetzt gleich schon voll wird, könnte es auch da Sperrungen und Verkehrsbehinderungen geben. Geblitzt werdet ihr unter anderem auf der Ruhrallee statt Einwärts, da steht der Knöllchenkalle versteckt in der Baustelle. Danke an Hans, einen von mehr als 4500 Radio Essen Verkehrsmeldern.
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3: Wir stimmen uns weiter ein auf das große Spiel, vielleicht das Spiel des Jahres bisher von Rot-Weiß Essen. Heute Abend gegen Greuther Fürth. Wie sieht's bei euch aus? Habt ihr Bock? Macht ihr euch schon auf den Weg in die Kneipen, ins Stadion, nach Altenessen? Schreibt's mir per WhatsApp 0201 245 8585. Ich bin Mario Alt. Hi.
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0: Bei uns in Essen gibt's ganz viele besondere Menschen und die wollen wir überraschen. Lächeln per Lieferung heißt die Aktion hier bei Radio Essen. Ihr entscheidet, wer ein großes Dankeschön und einen wunderschönen Blumenstrauß verdient hat. Ja, und das Ganze hat sich heute so angehört.
1: Oh, Dankeschön, das ist aber schön. Sie hat ja immer gesagt, irgendwann macht sie es wieder gut. Ich bin wirklich, hätte ich jetzt nicht mit gerechnet, also sehr, sehr schön.
2: Also Julia, ich bedanke mich für alles, was du für mich getan hast und schön, dass es dich gibt.
0: Ja, Radio Essen-Hörerin Bianca war im Krankenhaus, kam mit dem Alltag nicht mehr so zurecht. Und Julia vom Pflegedienst Procura aus dem Ostviertel, die hat ihr da rausgeholfen.
2: Also Julia ist in mein Leben getreten im Januar diesen Jahres, wo es mir sehr, sehr schlecht ging. Ich wollte nicht mehr in meine Wohnung, war ganz schlecht zurecht und Julia kam und gab mir Schwung und änderte mein Leben und sagte, Bianca, wir können das, das und das und das machen. Sie gab mir Mut, sie machte mir Hoffnung, haben wir uns kennengelernt und so hatte Julia mich wieder ins Leben zurückgeholt.
0: Ja, heute gab es Blumen und viele Freudentränen in den Augen und die Julia, die hat sich auch sehr gefreut.
1: Ich habe eigentlich ja nur meinen Job getan, aber aus meinem Job wurde vielleicht auch ein bisschen mehr Freundschaft und für sie ist das ja auch unheimlich wichtig, dass sie auch jemand hat und sie weiß auch, egal was ist, sie kann sich auf mich verlassen.
0: Ja, das war wieder total schön heute Morgen. Lächeln per Lieferung, die Aktion bei Radio Essen. Alle Eindrücke dazu kriegt ihr auf unserer Internetseite und auch auf Social Media. Ja, wer hat eurer Meinung nach auch einen Blumenstrauß und ein Danke verdient? Schreibt uns das auch sehr gerne über radioessen.de bei Lächeln per Lieferung. Wir nehmen weiterhin Bewerbungen an. Ja, und dann machen wir vielleicht auch bald euch eine Freude hier bei Radio Essen.

0: Robbie Williams stimmt uns ein aufs lange Wochenende hier bei Radio Essen.
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1: Mit Sarah Heinz. Guten Tag. Familien in Deutschland sollen künftig weniger Papierkram haben, zumindest beim Kindergeld. Der Bundestag hat heute über Pläne beraten, das Kindergeld ab 2027 automatisch auszuzahlen, also ganz ohne Antrag. Bundesfinanzminister Klingbeil verspricht weniger Bürokratie und mehr Zeit für Familien. Hossein Asyandi aus dem News-Team. Wie soll das ohne Antrag denn genau funktionieren?
2: Geplant ist, dass Eltern das Kindergeld künftig automatisch bekommen, direkt nach der Geburt und ohne Extra-Antrag. Das soll schrittweise ab 2027, also ab dem nächsten Jahr, starten. Voraussetzung ist unter anderem, dass die Behörden die Kontodaten kennen und mindestens ein Elternteil in Deutschland arbeitet. Finanzminister Klingbeil sagt, etwa 300.000 Erstanträge pro Jahr könnten dadurch wegfallen. Aktuell liegt das Kindergeld bei 259 Euro pro Monat und Kind.
1: Gleichzeitig wird aber auch über mögliche Kürzungen beim Elterngeld diskutiert.
2: Der Hintergrund ist der Sparkurs der Bundesregierung. Familienministerin Prien sagt zwar, sie wolle um jeden Cent kämpfen. Trotzdem werden mögliche Kürzungen beim Elterngeld geprüft. Diskutiert wird etwa über die Höhe des Elterngeldes oder die maximale Bezugsdauer. Bisher gibt es Elterngeld ja meist für bis zu 14 Monate. Experten weisen jetzt auch noch darauf hin, dass die Leistung seit ihrer Einführung 2007 nicht erhöht wurde und deshalb durch die Inflation deutlich an Kaufkraft verloren hat. Also es müsste eigentlich sogar noch erhöht werden.
1: Danke, José, für die Infos. Noch mehr Meldungen hört ihr in der Zusammenfassung. Israel würde seine Siedlungen im besetzten Westjordanland gerne ausweiten. Deutschland und andere europäische Länder haben das scharf kritisiert. In einer gemeinsamen Erklärung fordern die Länder Israel jetzt dazu auf, dieses Vorgehen zu stoppen. Das Völkerrecht sei unmissverständlich. Israelische Siedlungen im Westjordanland seien illegal, hieß es. Bei einem Cyberangriff auf einen externen Dienstleister zahlreicher Kliniken in Deutschland sind Daten von zehntausenden Patienten gestohlen worden. Betroffen dürfte auch die Uniklinik Düsseldorf sein. Eigenen Angaben zufolge gibt es Hinweise auf mehr als 3000 Fälle mit allgemeinen Daten. Außerdem könnten in 162 Fällen Gesundheitsdaten betroffen sein. In Berlin soll eine Frau einen Handwerker rassistisch beleidigt und dann in ihrer Wohnung eingesperrt haben. Das teilte die Berliner Polizei mit. Ermittlungen gegen die Frau wurden eingeleitet. Der Handwerker war für Reparaturarbeiten in die Wohnung der Frau gekommen. Sie soll sich ihm gegenüber dann zunehmend aggressiv verhalten haben. In Deutschland setzen viele Hauseigentümer auf private Solaranlagen, auch wenn sie nicht mehr staatlich gefördert werden sollten. Das zeigt eine aktuelle Umfrage vom Energieanbieter E.ON. Knapp 3/4 der Befragten, die den Plan haben, eine Solaranlage einzurichten, sind für eine solche Investition, auch wenn sie dafür stärker in die eigene Tasche greifen müssten. Bundeswirtschaftsministerin Reiche plant, das Erneuerbare Energiengesetz zu reformieren. Dadurch soll auch die staatliche Förderung privater Solaranlagen stark reduziert werden. Und das waren die Nachrichten mit Sarah Heinz.
3: Und das ist das Wetter bei Radio Essen mit ganz, ganz viel Sonne, 27 Grad. Die werden der Radio Essen Wetterbude in Heisingen messen. Das ist auch das Maximum. Bestes Fußballwetter für heute, würde ich sagen. Morgen wird es dann, ja, vielleicht schon ein Ticken zu warm für alle Fußballer. 29 Grad sind da drin. Ja, und so bleibt es dann auch Sonntag und Montag bis zu an die 30 Grad und von Regen nichts zu sehen. Kurz nach 5, hier ist der Radio Essen Verkehrsservice für euch. Vorsicht auf der A40 Duisburg Richtung Essen zwischen Mülheim an der Ruhr Stierum und Mülheim an der Ruhr Dümmten. Da in beide Richtungen Gefahr, weil da Personen auf der Fahrbahn sind. Dann staut es sich auf der 40 Duisburg Richtung Essen, der jetzt zwischen Mülheim an der Ruhr Dümmten und Holsterhausen 6 Kilometer 10 Minuten plus. Dann die A42 Kamp-Lindfort Richtung Dortmund zwischen dem Kreuz Duisburg Nord und Oberhausen Zentrum 4 Kilometer ebenfalls plus 10. Die Gegenrichtung A42 Dortmund Richtung Kamp-Lindfort zwischen Gelsenkirchen Zentrum und dem Kreuz Essen Nord 4 Kilometer, eine Viertelstunde plus. Eine Viertelstunde dauert es auch länger auf der A52 Düsseldorf Richtung Essen zwischen Tiefenbruch und Kettwig, hier Stau auf 7 Kilometern. Im Essener Stadtverkehr nimmt der Stau so langsam ab. Es ist noch voller auf der Ruhrallee, stadtauswärts Richtung Wuppertaler Straße plus 10 Minuten. Im Innenstadtbereich auf der Schützenbahn stadtauswärts. Und dann haben wir noch die Gladbecker Straße Richtung Höfelstraße hier plus 10 Minuten. Geblitzt werdet ihr, wenn ihr zu schnell seid, auf dem Schürweg in Richtung Autobahn. Versteckt in der Kurve steht der Blitzer, hat die Sabine gesehen. Eine von unseren mehr als 4500 Radio Essen Verkehrsmelderinnen. Allen unterwegs eine gute Fahrt.
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3: Ich bin Mario Alt, moin, und ihr habt fleißig die Stadt geschmückt für das Spiel von Rot-Weiß Essen heute Abend. Wir haben ganz viele Bilder auf radioessen.de, ganz viel Unterstützung wird gezeigt. Wie sieht's bei euch aus? Was wollt ihr der Mannschaft noch mit auf dem Weg geben? Wie aufgeregt seid ihr? Schreibt mir oder ruft mich an. 0201 245 8585 geht zum Beispiel über WhatsApp.
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0: Was habe ich gerade eben gesagt? Die Aufregung und Spannung steigt vor dem Spiel von Rot-Weiß Essen heute Abend. Es geht um den Aufstieg in die zweite Bundesliga. Das Hinspiel gegen Greuther Fürth an der Hafenstraße. Ja, und einer hat sich gemeldet, der ist wirklich richtig, richtig angespannt. Das ist Sänger Mike von den 257ers.
1: Jo, Alter, ich bin so aufgeregt, Mann. Ich renne die ganze Zeit im Tonstudio hoch und runter, muss hier noch so eine bescheuerte Arbeitsscheiße machen, für die man ja heute überhaupt gar keinen Nerv hat. Hier ist nicht mal ein Fenster. Ich wäre tatsächlich jetzt viel lieber schon irgendwie am Stauder und würde mich in Richtung Stadion begeben oder zumindest nach Altenessen. Ja, saumäßig aufgeregt. Ich bin wirklich echt nervös. Sowas haben wir ja lange nicht mehr miterlebt. Letztes Jahr beziehungsweise den Aufstieg noch. Letztes Mal wollte ich sagen, der Aufstieg war krass. Und jetzt bin ich voll nervös, Mann!
0: Ja, ich glaube, so geht's vielen von euch. Schreibt mir doch, wie es bei euch aussieht. 0201 245 8585. Ruft mich an oder ja, am besten eine WhatsApp-Sprachnachricht direkt ins Radio Essen Studio.

0: Die Anspannung und Vorfreude steigt. Heute wird in Essen Fußball geschaut. RWE kann vorlegen im ersten Aufstiegsspiel um die zweite Bundesliga gegen Greuther Fürth. Wer nicht im Stadion sein kann, kann in die Kneipe gehen. Zum Beispiel in die Viktoria-Klause in Katernberg. Und da spreche ich jetzt hier bei Radio Essen mit Gastwirt Daniel Frank. Hi.
1: Hallo, danke, grüße, Lieben.
0: 85.000 Tickets hätte RWE verkaufen können, nach eigenen Angaben. Wie viele davon passen heute bei dir rein?
1: Oh, schätzungsweise 120, würde ich sagen. Mit Biergarten, also das wird schon knackig und warm hier heute.
0: Wie groß ist die Vorfreude bei dir? Bist du auch schon nervös?
1: Ja, nervös schon die ganze Woche definitiv. Ich habe zwar nicht mit gerechnet mehr, weil das ist ja so knapp und eng gewesen, aber dann waren die Scheunentore offen und dann ging's los bei uns.
0: Sind das so die besonderen Tage als Wirt oder denkst du dir hier eher, ach du Heilige, was ein Haufen Arbeit heute?
1: Nee, das ist genauso gleich wie ein WM-Finale, definitiv.
0: Worauf hast du besonders Bock heute?
1: Ganz, ganz viel Bier zu zapfen und Rot-Weiß beim Siegen zugucken.
0: Sind denn die ersten Rot-Weißen schon da, die es gar nicht mehr aushalten können?
1: Ja, ein paar kommen immer schon mal vorher. Also jetzt waren auch gerade schon ein paar da vorm Stadion. Die haben Stadionkarten und hauen dann gleich ab. Ja, und danach werden wir uns hoffentlich in die Arme fallen, wenn sie dann wiederkommen aus dem Stadion mit dem Sieg.
0: Sehr gut. Ja, wenn du sagst es schon, hoffentlich mit dem Sieg. Was ist dein Tipp für heute Abend?
1: Mein Tipp ist 2-1 Rot-Weiß Essen.
0: Okay, dein Wort in Gottes Ohr. Wir hoffen, dass alle drücken die Daumen. Rot-Weiß Essen gegen Greuther Fürth heute Abend 20.30 Uhr. Zum Beispiel in der Viktoria-Klause in Katernberg, aber natürlich auch live hier bei uns bei Radio Essen. 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

0: gut 3 Stunden bis zum Anpfiff. Rot-Weiß Essen in der Relegation gegen Greuther Fürth. Heute das Hinspiel in Essen. Es geht um den Aufstieg in die zweite Bundesliga. Ja, und die Unterstützung ist groß. Das spüren wir auch hier bei Radio Essen. Und das spürt aber auch Robin von der Meme-Seite Essen Diese.
1: Ich habe unfassbar Bock auf heute. Ich kriege schon den ganzen Tag Einsendungen von den Leuten aus der ganzen Stadt. Alles in dem Fieber. Das ist richtig geil, dass die ganze Stadt gerade irgendwie so an einem Strang zieht und alle an den Aufstieg glauben und hoffen, dass wir das packen. Oder ich sag mal so, ne, wenn wir jetzt heute gewinnen, auch wenn wir knapp gewinnen, mein Tipp ist 2-1, dann gehen wir mit einem guten Ergebnis Dienstag in das Auswärtsspiel und dann werden wir das Wunder schaffen. Und dann ist in Essen auf jeden Fall ein richtiger Ausnahmezustand. Deswegen heute alles geben, nur der RB.
0: Jawohl, das ist das Motto und ich habe auch noch eine Sprachnachricht bekommen.
2: Hallo, liebes Radio Essen-Team, der einzige Stashi hier aus Essen-Borbeck und ich wünsche mir das Lied auf Balusches Kopf geht und ich hoffe, dass unser Verein heute gewinnt gegen Greuther Fürth. Ja, vielen Dank.
0: Ja, sehr gerne. Wenn ihr auf dem Weg seid zum Gucken, zu Freunden, ins Stadion, zum Fanmarsch, dann wünsche ich euch viel Spaß hier bei Radio Essen.

0: viel los heute Nachmittag, kurz vor Pfingsten. Und Anna Bartel aus den Radio Essen Nachrichten hat den Überblick. Hallo.
1: Hallo.
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0: Rot-Weiß Essen, ihr habt sicherlich schon mitbekommen, will in die zweite Bundesliga und heute ist das erste der beiden Relegationsspiele. Es geht gegen Greuther Fürth. Die Fans sind schon unterwegs, Anna, wo denn?
1: Ja, die treffen sich gerade am Bahnhof Altenessen. In einer halben Stunde starten sie dann von dort aus den großen Fanmarsch in Richtung Stadion. Die laufen sich warm sozusagen.
0: Das wird ein schönes Bild.
1: Ja, es geht über die Krablerstraße, kreuzen dann kurz die Gladbeckerstraße und dann geht's weiter zur Hafenstraße. Natürlich sind Polizei und Ordnungsamt dabei. Aber Achtung, die

0: Straßen werden natürlich gleich gesperrt, wenn die Fans da langlaufen. Das geht einfach nicht anders. Es sind zu viele.
1: Ja, RWE hätte 85.000 Tickets verkaufen können, sagt der Verein. Es gibt halt aber nicht so viele Plätze im Stadion. Wo sehen die Fans das Spiel?
0: Ja, natürlich in vielen Kneipen rund ums Stadion. Wir haben gerade ja noch mit dem Wirt in der Viktoria Krause in Katernberg gesprochen. Der freut sich, zapft jede Menge Bier gleich wie ein Weltmeister, freut sich für Rot-Weiß Essen und er tippt 2-1 für RWE. Ja, du bist hier der Fußballexperte in diesem Studio. Wie sieht's bei dir aus, dein Tipp?
1: Ich finde den Tipp schon gar nicht schlecht, aber ich sage 1-0 nur in Anführungsstrichen. RWE wird das auf jeden Fall gewinnen heute.
0: Ja, wir berichten wir bei Radio Essen gleich vom Spiel. Spielbericht natürlich auf radioessen.de. Um 20.30 Uhr ist Anpfiff.
1: Ganz genau. Was war denn vorhin eigentlich, anderes Thema, jetzt an der Altendorfer Straße los?
0: Ja, da hat ein Bagger die Oberleitung runtergerissen. Ui. Ist ein bisschen blöd gelaufen. Die Bahn stand dann erstmal für 2 Stunden oder länger still. Die Ruhrbahn hat den Schaden aber inzwischen behoben. Das sagen unsere Radio Essen Verkehrsmelder. Die Bahnen fahren wieder.
1: Okay, zum Schluss hier bei Radio Essen wie immer noch eine gute Nachricht. Da geht es auch um eine besondere Veranstaltung für Rot-Weiß Essen. Was und wo?
0: Ja, das wird wirklich sehr speziell, weil die Rot-Weiß Essen Fans können in die Philharmonie gehen. Ui. Nächstes Jahr, genau. Rot-Weiß wird ja 120 Jahre alt und der Rapper und Geigenspieler Mickey, der organisiert 2 Fußballkonzerte in der Philharmonie, also völlig anderer Ort für die Fans, aber es wird bestimmt eine sehr schöne Geschichte. Tickets gibt's ab September.
1: Ja, absolut. Alle Nachrichten aus der Stadt gibt's auf radioessen.de, in der App, über UKW und DAB+. Dankeschön, Anna. Und wir schauen aufs Wetter bei Radio Essen und sehen vor allem viel Sonne und blauer Himmel. 27 Grad messen wir hier bei uns an der Radio Essen Wetterbude in der Innenstadt. Ist das Maximum für heute. Morgen wird es noch ein Ticken wärmer, 29 Grad und auch das ganze restliche Pfingstwochenende Sonne satt. So, da ist der Radio Essen Verkehrsservice um kurz nach 5:30 und da habe ich weniger Staus, nur noch ein bisschen voll auf der A40 Duisburg Richtung Essen und zwischen Mülheim-Heißen und Holsterhausen 3 Kilometer stockt es plus 5 Minuten und die 40 Dortmund Richtung Duisburg hier zwischen Bochum-Wattenscheid-West und dem Dreieck Essen-Ost 5 Kilometer plus 6 Minuten und den Abschluss macht die A52 Düsseldorf Richtung Essen zwischen dem Kreuz Breitscheid und Kettwig auch hier plus 5 Minuten. Im Essener Stadtverkehr habt ihr es eben gehört. In den Nachrichten, es geht gleich los vom alten Essen Bahnhof, dann auch kurz über die Gladbecker Straße. Der Fanmarsch von RWE wird für kurzzeitige Straßensperrungen sorgen. Auch jetzt ist schon ein Stau auf der Gladbecker Straße um die Höfelstraße herum in beide Richtungen. Blitzer stehen auf der Grenoblstraße in Richtung Henglerstraße, der Knöllchenkalle. Danke an Thomas, einen von unseren mehr als 4.500 Radio Essen Verkehrsmeldern. Allen unterwegs eine gute Fahrt.
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1: Also, ich sag's nochmal, rund um den Bahnhof Altenessen dürfte es jetzt so langsam voll werden. Alle in Rot, das ist das Motto. Die Rot-Weiß-Essen-Fans treffen sich und um 18 Uhr geht's dann los zum Stadion an der Hafenstraße zum Relegationsspiel gegen Greuther Fürth. Gibt natürlich Verkehrsbehinderungen beim Fanmarsch, aber wenn ihr gerade euch noch auf den Weg macht, dann lasst uns hier bei Radio Essen doch noch teilhaben. Wir machen gleich ein bisschen Stimmung. Schickt mir eine WhatsApp-Sprachnachricht, vielleicht von eurem Fangesang 0201 245 8585.
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0: So, ich habe gerade eben meinen Tipp schon abgegeben. 1:0 für Rot-Weiß Essen im Relegationsspiel gegen Greuther Fürth heute Abend. Aber jetzt hören wir mal, ja, was der Experte sagt. Der ehemalige RWE-Profi war beim letzten Aufstieg mit dabei, Felix Herzenbruch.
1: Auch ich drücke natürlich heute Abend RWE ganz fest die Daumen und glaube, dass gerade an der Hafenstraße heute Abend einiges möglich ist. Denn bei so einem Spiel, da knistert's. Also da spürt man das Flackern in der Luft und jeder, der in diesem Stadion und an den Bildschirmen ist, wird das, glaube ich, merken. Und das wird auch eben der Gast merken. Ich glaube, die haben lange nicht mehr an der Hafenstraße gespielt und wissen nicht, was da auf sie zukommt. Und von daher bin ich zumindest mal für heute fest davon überzeugt, dass RWE siegen wird. Und dann schauen wir, was in Fürth passiert. Aber ganz am Ende wird immer alles gut. Nur der RWE.
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0: Der Countdown läuft. Wir stimmen uns weiter ein hier bei Radio Essen auf das große Relegationsspiel. Rot-Weiß Essen gegen Greuther Fürth. Das Hinspiel 20.30 Uhr an der Hafenstraße wird von uns heute wieder übertragen, wird auch wieder länger übertragen, wie schon am Samstag. 20 Minuten pro Halbzeit werden kommentiert von Benedikt Kaninski und von Radio Essen Sportreporter Uwe Loch. Uwe, grüß dich.
1: Hi.
0: Uwe, erzähl, komm, wie ist die Aufregung, wie ist die Anspannung, wie nervös bist du?
1: Also ich muss sagen, seit Montag, seitdem ich weiß, ich kommentiere das Spiel, bin ich komplett fickrig, ne? Also wirklich, so die Tage, war wie früher zu Weihnachten, ne? Die Tage vergehen überhaupt nicht. Also ich bin wirklich total aufgeregt, muss ich schon sagen.
0: So, erzähl, du hast ja schon ein bisschen was mit Rot-Weiß Essen miterlebt, ne? Du warst schon ein paar Mal am Start und du hast dieses Spiel auch schon mal kommentiert.
1: Ja, ich habe auch schon Spiele gegen Fürth kommentiert. Ja. Damals noch, zweite Liga, kann ich noch ganz genau, erinnere ich mich noch genau dran. So alten Hasen wissen noch, Auswärtsspiel, Danko Boskovic macht das 1-0, da haben sie gewonnen. Zu Hause 2-0 gewonnen, Barış Özbek und ein gewisser Michael Lorenz hat die Tore geschossen. Also weiß ich alles noch. Und ich bin total spannend.
0: Ja, und die Helden von heute könnten dann zum Beispiel Torben Müsel heißen, könnten aber auch Jakacuba Potocnik heißen. Uwe, was sagst du? Du als Experte jetzt, was ist dein Tipp für heute?
1: Ah, ich hoffe, dass sie lange Zeit ohne Gegentor bleiben, die Rot-Weißen, und dann ist was drin. Also ich glaube, oder ich hoffe auf einen Sieg.
0: Ja.
1: Einen knappen, aber es könnte sein. Also die ganze Stadt ist ja dahin, steht ja hinter denen.
0: Also ja, eben. Also die Stimmung an der Hafenstraße, das wird so kochen, das wird so Bock machen. Ja. Und das alles gibt's live bei Radio Essen. Und damit verabschiede ich mich. Ne? Also 20 Uhr Radio Essen Sport, Rot-Weiß Essen live gegen Greuther Fürth. Ich bin Mario Alt, ich sag tschüss. Nachher Uwe Loch, Benedikt Kaninski im Stadion. Und ich würde sagen, wir stimmen uns jetzt hier nochmal so richtig ein. So wollen wir später feiern. Das wollen wir im Stadion hören. Adi Ole bei Radio Essen. Ciao.

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2: Mit Sarah Heinz. Guten Abend. Es bleibt knapp mit den neuen Wohnungen. Laut dem Statistischen Bundesamt sind in Deutschland im vergangenen Jahr nur knapp 207.000 Wohnungen fertig gebaut worden. So wenige wie seit 14 Jahren nicht mehr. Vor allem private Bauherren halten sich zurück. Viele Projekte kommen wegen der Kosten ins Stocken. José Nasiandi aus dem News-Team. Wie sieht die Lage beim Wohnungsbau denn aktuell aus?
3: Ja, die Lage ist angespannt. Allein wenn man sich die Entwicklung innerhalb eines Jahres anschaut. Laut Statistischem Bundesamt waren im vergangenen Jahr 18% weniger Wohnungen fertig als im Vorjahr. Besonders stark eingebrochen ist der Bau von Einfamilienhäusern. Gleichzeitig gibt es zwar wieder mehr Baugenehmigungen, aber viele Projekte kommen nicht so schnell voran. Eine Genehmigung bedeutet noch kein Neubau. Nach Angaben des Zentralverbands Deutsches Baugewerbe stauen sich aktuell mehr als 760.000 genehmigte Wohnungen, weil die Materialien und auch die Kredite immer teurer werden.
2: Und was würde passieren, wenn das so bleibt oder sich weiter verschärft?
3: Dann dürfte sich die Wohnungsnot weiter verschärfen, besonders in Ballungsräumen, wie zum Beispiel hier bei uns in NRW. Weniger Neubauten bedeuten meist höhere Mieten, noch mehr Konkurrenz um bezahlbaren Wohnraum. Der Zentralverband Deutsches Baugewerbe warnt außerdem davor, dass Familien mit normalem Einkommen zunehmend verdrängt werden könnten. Die Bundesregierung setzt deshalb laut Bundesministerin Huberts jetzt auf schnellere Genehmigungen, Förderprogramme und niedrigere Baukosten. Experten sagen aber, selbst bei steigenden Genehmigungen wäre eine echte Entlastung frühestens ab 2028 spürbar.
2: Danke, José, für die Infos. Noch mehr Meldungen jetzt im Überblick. Beim Treffen der NATO-Außenminister in Schweden hat Bundesaußenminister Wadefuhl noch mal mehr Geld für die Ukraine gefordert. Mindestens dieselbe Summe wie das schon bestehende EU-Darlehen. Das wären weitere Hilfen in zweistelliger Milliardenhöhe. Wadefuhl wolle damit von Seiten der NATO ein klares Signal an Kiew senden. Kurz nach dem Start der E-Auto-Prämie sind laut Bundesumweltminister Schneider knapp 23.000 Anträge eingegangen. Die Anträge würden demnach auch oft aus Haushalten mit kleinem und mittlerem Einkommen stammen. Je nach Fahrzeug, Einkommen und Familiengröße liegt die Förderung bei bis zu 6.000 Euro. In Paderborn hat es einen Hackerangriff auf einen Fotodienstleister gegeben. Die Staatsanwaltschaft Köln hat jetzt die Ermittlungen eingeleitet. Laut Aussage eines Sprechers der Cybercrime-Abteilung könne man noch keine Details zum Verfahren nennen. Zuvor hatte der NDR berichtet, dass auch Fotos aus Schulen und Kindergärten betroffen sein könnten. An den Hochschulen in NRW wurden im vergangenen Jahr wieder mehr antisemitische Vorfälle gemeldet. Laut der Zentralen Beratungsstelle zu Antisemitismus an Hochschulen in NRW lag die Fallzahl im letzten Jahr bei 85. Das sind 7,6% mehr als im Jahr davor und sogar 3,5-mal so viele Fälle wie noch 2023. Bei den Vorfällen geht es unter anderem um Beleidigungen, Bedrohungen und Sachbeschädigungen. Und das waren die Nachrichten mit Sarah Heinz.
4: Das Wetter
5: läuft heute Nacht schon nicht mehr ganz so kalt. Auf 15 bis 11 Grad geht's runter. Aber das Pfingstwochenende, das hat's ja wohl in sich wettermäßig. Ganz, ganz viel Sonne hier und da, ein paar harmlose Wölkchen und Temperaturen von 26 bis 30 Grad. Und zwar das ganze Pfingstwochenende und kein Regen in Sicht.
4: NRW Verkehr.
5: Es ist voll auf den Autobahnen, deswegen kommt hier alles ab 25 Minuten Verzögerung. A1 Dortmund Richtung Osnabrück. Zwischen dem Kreuz Münster Süd und Greven 9 Kilometer, halbe Stunde plus. Nochmal A1 jetzt Köln Richtung Euskirchen. Zwischen Gleuel und dem Kreuz Bliesheim 9 Kilometer, 28 Minuten obendrauf. A2 Dortmund Richtung Hannover, zwischen dem Kamener Kreuz und Hamm 6 Kilometer, da braucht ihr 43 Minuten länger. A3 Köln Richtung Frankfurt, zwischen Lohmann Nord und Siebengebirge 9 Kilometer, 25 Minuten. Die A4 Aachen Richtung Köln, zwischen dem Kreuz Köln West und Köln Eiffeltor 6 Kilometer, hier braucht ihr 35 Minuten länger. Und auf der A61 Mönchengladbach Richtung Koblenz, zwischen Rheinbach und dem Dreieck Sinzig haben wir 10 Kilometer Stau, da müsst ihr nochmal 25 Minuten mehr einrechnen. Allen unterwegs, da wo es geht, eine gute Fahrt. Fahrt vorsichtig.
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5: Hallo, ich bin Vera Körber. Die nächsten 2 Stunden stehen bei mir ganz im Zeichen des Grills. Ja, Kohlegrill, Elektrogrill, vollkommen egal. Bei uns kriegt ihr heute ein paar Tipps zum Thema Grillen. Auch vielleicht, was man mit Grillresten macht. Was die perfekten Beilagen sind. Hört ihr alles bei mir in den nächsten paar Stunden. Fettes Brot jetzt für euch mit Jein. Schönen Abend.

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1: Neu bei uns, Madonna und Sabrina Carpenter mit Bring Your Love. Könnt ihr das auch schon riechen? Ich rieche es ganz deutlich. Der Grill ist an diesem Wochenende auf Dauerfeuer, oder nicht? Vor allem aber auch bei Camilo Tomanek. Er kommt aus NRW, ist mehrfacher deutscher Grillmeister, wurde sogar schon mal Grill-Weltmeister. Da haben wir uns gedacht, Inspiration muss der Mann uns doch jetzt mal geben, ne? Hat uns ganz viele Rezepte für euer Grillwochenende dagelassen. Und klar, er liebt Fleisch, ne, und wird auch immer ein Highlight für ihn sein. Aber Beilagen sind auch wichtig.
2: Also Lieblingsbeilage, das ist eigentlich ganz einfach. Vernünftiges Brot, vernünftige Kräuterbutter, gegrillter Brokkoli, also diese Bimis, genauso wie halt Standardsalate, Zucchini. Eigentlich alles, was schmeckt. Und ja, da ist eigentlich alles erlaubt.
1: Also ich bin ja für die klassische Ofenkartoffel, ne, so eine Folienkartoffel oder natürlich Omas Kartoffelsalat, der war auch immer Bombe. Camilo hat uns übrigens ein Rezept dagelassen für Pizzabrot. Das ist ganz schnell und einfach selbst gemacht. Findet ihr online bei uns.
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1: Und dann wünsche ich euch viel Spaß beim Grillen.

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1: Es ist 6:30 mit Anna Bartel. Guten Abend. Im Stadion an der Hafenstraße heute ganz viele Rot-Weiß-Fans, die auf einen Sieg hoffen. Es geht um den Aufstieg in die zweite Bundesliga. RWE hätte 85.000 Tickets verkaufen können für das Spiel. So groß ist die Nachfrage. Deshalb treffen sich viele Fans in den Kneipen wie in der Viktoria-Klause in Katernberg. Bei Gastwirt Daniel Frank und der hat zu tun, sagt er im Radio-Essen-Interview.
2: Das ist genauso gleich wie im WM-Finale, definitiv. Ganz, ganz viel Bier zu zapfen und Rot-Weiß beim Siegen zugucken.
1: Heute ist das erste Relegationsspiel gegen Greuther.

0: Da führt alles zum Spiel, hört ihr bei Radio Essen, lest den Spielbericht auf radioessen.de. Anpfiff ist um 20.30 Uhr. Ein Tischkicker, eine Spielemeile morgen auf der Kettwiger Straße am Burgplatz. In vielen Turnhallen sind Wettkämpfe. Auch das Schwimmzentrum in Rüttenscheid bleibt deshalb geschlossen. 3000 Sportlerinnen und Sportler sind in der Stadt und machen beim Bundessportfest der katholischen Jugend mit. Über Pfingsten ist außerdem das nächste große Turnier am Baldeneysee, der internationale Deutschlandcup im Kanupolo. 1000 Sportlerinnen und Sportler kommen und spielen das komplette Wochenende. Parkplätze am See sind also wieder knapp. Der Parkplatz an der Regattatribüne ist gesperrt. Und noch eine Meldung aus Berlin. Das Kindergeld sollen Eltern in Zukunft automatisch erhalten. Bisher müssen sie das beantragen. Mit dem neuen Gesetz sollen rund 300.000 Anträge pro Jahr wegfallen. Das Gesetz soll im Bundestag erst noch beschlossen werden.
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0: Vorschau auf viele Stars und neue Stücke in der Philharmonie, im Alto und am Grillo. Im Februar gibt es 2 Konzerte zum Jubiläum von Rot-Weiß Essen. Es kommt der berühmte Pianist Lang Lang, Geigerin Ann-Sophie Mutter und Sopranistin Anna Netrebko. Das Alto bringt in der nächsten Saison außerdem das Ballett Nussknacker und ein neues Musical auf die Bühne. Das waren die Radio Essen Nachrichten mit Anna Bartel. 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
1: Das Wetter.
2: Ein Freund von mir sagt gerne, da motz ich nicht rum. Und es gibt auch wirklich nichts zu meckern. 26 bis 30 Grad sind jetzt am Wochenende drin. Dazu ganz viel Sonne, ein paar Wolken, aber die bringen immer noch keinen Regen mit. Also es wird richtig schön da draußen. Heute Nacht gehen die Temperaturen natürlich noch ein bisschen runter. 15 bis 11 Grad, aber auch die Nacht bleibt trocken.
1: NRW Verkehr.
2: Es ist nach wie vor die Hölle los auf den Autobahnen. Hier braucht ihr mindestens 22 Minuten länger. A1 Köln Richtung Euskirchen zwischen Gleuel und dem Kreuz Bliesheim 8 Kilometer, 23 Minuten plus. A3 Köln Richtung Oberhausen zwischen Leverkusen Zentrum und dem Dreieck Langenfeld 3 Kilometer, 46 Minuten plus. In der Gegenrichtung auf der A3 Oberhausen Richtung Köln zwischen dem Kreuz Hilden und dem Kreuz Leverkusen 11 Kilometer, 36 Minuten. Nochmal A3, jetzt Köln Richtung Frankfurt zwischen Lohmar Nord und Siebengebirge 8 Kilometer, 27 Minuten plus. Die A4 Aachen Richtung Köln zwischen dem Kreuz Köln West und Eiffeltor 6 Kilometer und 22 Minuten obendrauf. Zum Schluss habe ich dann noch die A61 Mönchengladbach Richtung Koblenz zwischen Miel und dem Dreieck Sinzig 12 Kilometer, 25 Minuten länger müsst ihr da einplanen. Trotz allem wünsche ich euch eine gute und vor allem sichere Fahrt.
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2: Schönen Start Richtung Wochenende wünsche ich euch. Ich bin Vera Körber und wir machen weiter mit ganz aktueller Musik. Ja, klingt wie Faithless, ist irgendwie auch Faithless, wurde sich aber nochmal vorgenommen von Bebe Rexha. Hier ist mit New Religion.

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0: langes Wochenende steht vor der Tür. Was macht ihr denn? Also jetzt außer im Stau zu stehen. Das wollten wir von euch wissen, denn ich weiß, was ich mache. Ich werde so ziemlich gar nichts machen, außer mir die Sonne auf den Pelz scheinen zu lassen. Aber um mich geht's ja nicht. Wie sieht's bei euch aus?
1: Party machen.
2: Wir haben einen Garten, den werden wir nutzen.
3: Nein, Pfingsten fahren wir nicht weg. Das ist uns zu voll.
4: Muss arbeiten und Sport.
5: Ja, ich bin gar nicht da. Ich bin in London. Bisschen Urlaub.
6: Ja, wir wollen wandern. Wenn es heiß werden soll, wahrscheinlich eher so in den Wald.
0: Dann wünsche ich ganz, ganz viel Spaß im Wald, denn es soll ja heiß werden. Schöne Pfingsten euch.
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1: Mit Sarah Heinz, guten Abend. In ganz Deutschland hat es einen großen Cyberangriff auf Patientendaten gegeben. Betroffen sind mehrere große Kliniken und zehntausende Menschen. In NRW stehen die Unikliniken Köln und Düsseldorf im Fokus. Allein in NRW geht es insgesamt um mehr als 33.000 betroffene Patientinnen und Patienten. Angegriffen wurde ein externer Abrechnungsdienstleister. Die Versorgung in den Krankenhäusern selbst sei nach eigenen Angaben nicht beeinträchtigt gewesen. Mehr Infos hat Rosina Sjandi.
2: Der Angriff geschah schon Mitte April bei einem externen Dienstleister mit Sitz im Saarland, der für zahlreiche Kliniken in Deutschland die Abrechnungen übernimmt. Nach Angaben des Unternehmens Unimed wollten die Angreifer offenbar eigentlich die Systeme komplett verschlüsseln. Sie wurden vorher aber gestoppt. Davor seien aber bereits Daten abgeflossen. Betroffen sind nach bisherigen Angaben vor allem Kliniken in NRW, Baden-Württemberg, Rheinland-Pfalz und im Saarland. Allein in Köln geht es um rund 30.000 Fälle, in Düsseldorf um mehr als 3.000. In Baden-Württemberg sollen sogar über 70.000 Daten aus mehreren Unikliniken betroffen sein. Meist handelt es sich um Daten von Privatpatienten und Selbstzahlern. Nach Angaben der Kliniken und des Dienstleisters könnten darunter Namen, Adressen und Abrechnungsinformationen sein. In einzelnen Fällen auch Gesundheitsdaten. Die betroffenen Patienten sollen nun schrittweise informiert werden.
1: Danke, José. Mehr Meldungen sind das im Überblick. Israel würde seine Siedlungen im besetzten Westjordanland gerne ausweiten. Deutschland und andere europäische Länder haben das scharf kritisiert und Israel dazu aufgefordert, dieses Vorhaben zu stoppen. Das Völkerrecht sei klar, israelische Siedlungen im Westjordanland seien illegal, hieß es. Russland könnte seine Desinformationskampagnen gegen Deutschland ausweiten. Das berichtet das Nachrichtenportal T-Online. Die Moskauer Firma Social Design Agency würde demnach jetzt unter anderem Aktionen unter falscher Flagge vollziehen und an einem russlandfreundlichen Wikipedia-Klon für Deutschland arbeiten. Fast zwei Drittel der Deutschen sehen China als künftig führende Weltmacht. Das zeigen die Umfragewerte des aktuellen ZDF-Politbarometers. Vor knapp 3 Jahren wurde China auch am häufigsten genannt. Allerdings lagen die USA da noch knapp dahinter. Inzwischen hat sich der Abstand zwischen den beiden Ländern deutlich vergrößert. China kommt auf 62%, die USA nur noch auf 22%. Die deutsche Wirtschaft ist trotz des Iran-Kriegs leicht gewachsen. Nach Angaben des Statistischen Bundesamtes hat das Bruttoinlandsprodukt im ersten Quartal 2026 um knapp 0,3% zugelegt. Nach dem leichten Wachstum zum Jahresende sei die deutsche Wirtschaft auch positiv in das aktuelle Jahr gestartet, hieß es. Haupttreiber waren demnach vor allem gestiegene Exporte. Für das laufende Quartal rechnen Bundesbank und Wirtschaftsministerium wegen der hohen Energiepreise und der generellen Unsicherheit aber wieder mit einem Dämpfer. Und das waren die Nachrichten mit Sarah Heinz.
3: Das Wetter.
4: Es ist das große Comeback des Jahres. Die Sonne ist wieder am Start. War ja heute schon richtig schön. In der Nacht geht es nochmal runter auf 15 bis 11 Grad. Aber dann machen wir auch einen ganz, ganz großen Sprung nach oben. 26 bis 30 Grad bekommen wir an diesem Wochenende. Und zwar an allen Tagen. Kein Regen in Sicht. Hier und da ein paar Wölkchen. Aber wie sagt man so schön? Die tun nichts. Die wollen nur spielen.
3: NRW Verkehr.
4: Hier braucht ihr mindestens 16 Minuten länger. A1 Köln Richtung Euskirchen zwischen Hürth und dem Kreuz Bliesheim 7 Kilometer, 17 Minuten plus. Nochmal A1 jetzt Euskirchen Richtung Blankenheim zwischen Nettersheim und Ausbauende A1 2 Kilometer, 28 Minuten. A2 Dortmund Richtung Oberhausen zwischen dem Kamener Kreuz und Hamm-Üntrop 9 Kilometer, 27 Minuten plus. Die A3 Köln Richtung Oberhausen zwischen Köln-Mühlheim und Solingen 5 Kilometer und 19 Minuten plus. Nochmal A3 jetzt Köln Richtung Frankfurt zwischen Lohmer und Siebengebirge 5 Kilometer, 16 Minuten. Die A44 Dortmund Richtung Kassel zwischen dem Kreuz Dortmund-Unna und dem Kreuz Werl 6 Kilometer, auch 16 Minuten obendrauf. Und zum Schluss die A61 Mönchengladbach Richtung Koblenz zwischen Rheinbach und dem Dreieck Sinzig 10 Kilometer. Und hier braucht ihr 23 Minuten länger. Kommt sicher an.
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4: Freunde, kommt ein Song über uns alle. Ich hab's geahnt. Danke an die Musikredaktion an dieser Stelle. Ich bin Vera Körber, wünsche euch einen schönen Start ins Wochenende, schönen Start Richtung Pfingsten. Jetzt, wie gesagt, mit dem Song über uns alle, David Guetta und Sia mit Beautiful People.

0: Styles und American Girls. Ich höre meinen Cousin schon brüllen. Wer will noch ein Stück Bauch? Ach, bei uns wird überhaupt nicht gefragt. Das stimmt gar nicht. Es wird einfach draufgehauen und es wird bei uns auch einfach alles aufgegessen. Ich sag's euch, meine Familie und wir alle irgendwie, auch meine Freunde, wir sind alle dermaßen verfressen. Es bleibt nichts übrig, aber viele kennen das Phänomen Grillreste, weil wir können ja oft gar nicht so viel essen, wie gegrillt wird, sagt auch der Kollege Kevin Zimmer.
1: Es ist doch so einfach, kauf nicht so viel Fleisch. Aber auch ich tappe immer wieder in die Fleischkauffalle. Da steht man dann so an der Fleischtheke und sagt sich,
2: wir werden schon etwas finden.
1: Und wir werden viel finden. Und dann schleppst du diese Massen nach Hause und bist einen halben Tag mit Würzen beschäftigt.
2: Einmal haben wir Masala, brauchen wir. Hier haben wir Curry, hier ist Koriander, hier ist der Kurkuma. Das sind die Gewürze, die wir brauchen.
3: Kurkuma? Meint er vielleicht Kurkuma?
1: Ja, das ist Robert Geis, der grillt gerne und der meint Kurkuma. Der meint schon Kurkuma. Der steht direkt neben dem Cheyenne-Pfeffer und der Vanille. Man muss sich schon mit Gewürzen auskennen, um diese Fleischmassen lecker damit einzureiben. Wobei am Ende ist es eh egal, da kommt ja eh der helle Gewürzketchup drüber. Ja? Die Flasche, der man das Alter nur am vertrockneten Rest an der Öffnung ansieht und man damit auch Fliesen verfugen kann. Also, warum diese Mengen, die wir da kaufen zum Grillfest? Ja, im Steakhouse essen wir doch auch nur ein Stück Fleisch und nicht fünf. Du sagst halt abends dann noch, wenn so alles fertig gegrillt ist, ach, dann haben wir für morgen noch was. Aber so ein Hähnchensteak verdichtet sich über Nacht im Kühlschrank einfach zu Baustoff.
4: Ja, das sieht ja mehr als unappetitlich aus.
1: Mit dem hippen Couscous-Salat kannst du das Treppenhaus verputzen und der Blattsalat sieht einen Tag später aus wie die Frisur von Matthias Reim im Regen. Und dann sitzt du dir schweigend gegenüber, während deine Speiseröhre das Zeug probiert weich zu kneten. Und das dauert, ja? Genug Zeit, um darüber nachzudenken, ob man diese Mengen wirklich auch beim nächsten Mal kaufen will.
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1: Die Nachrichten aus der Stadt am 22. Mai mit Anna Bartel. Guten Abend. Die wichtigsten Themen heute: Rot-Weiß Essen vor dem ersten entscheidenden Relegationsspiel, mehr Mülleimer in den Grillzonen und noch mehr Sport am Wochenende. Wichtiges Spiel heute für Rot-Weiß Essen, das erste Relegationsspiel für den Aufstieg in die zweite Bundesliga. Gegner an der Hafenstraße ist Greuther Fürth und die kämpfen gegen den Abstieg. Also für alle ist das gleich entscheidend und auch für Trainer Uwe Koschinat von Rot-Weiß Essen ist der Tag heute etwas ganz Besonderes.
2: Es ist kein normales Spiel, alle Augen sind auf uns gerichtet. Wir wissen, wir brauchen eine gute Grundlage für das Rückspiel, aber ich bin mir sehr, sehr sicher, das gehen wir sehr positiv an.
1: Die Fans sind auf dem Weg ins Stadion mit einem großen Fanmarsch. Rot-Weiß Essen hätte 85.000 Tickets für das Spiel verkaufen können. Viele gehen also in die Kneipen und sehen sich dort das Spiel an. Jede Menge zu tun, auch zum Beispiel für Gastwirt Daniel Frank in der Viktoria Klaus in Katernberg.
3: Das ist genauso gleich wie ein WM-Finale, definitiv. Ganz, ganz viel Bier zu zapfen und Rot-Weiß beim Siegen zugucken.
1: Er tippt übrigens 2-1 für Rot-Weiß Essen heute. Ihr hört alles vom Spiel bei uns bei Radio Essen. Der Spielbericht auf radioessen.de und Anpfiff ist um 20.30 Uhr. Abschied von der Essener Tafel. Jörg Sator hat die Tafel über 20 Jahre geleitet und dabei auch einige sehr umstrittene Entscheidungen getroffen. Dazu gehört unter anderem der Aufnahmestopp für Ausländer. 2018 war das. Aber bis heute steht er zu diesem Schritt, sagt er im Radio Essen Interview zum Abschied.
4: Bereuen, würde ich sagen, fällt mir jetzt im Moment nicht viel ein. Sicherlich ist die eine oder andere Entscheidung nicht richtig gewesen. Wie ich im Nachgang sage, dann hätten wir vielleicht anders machen müssen. Aber nicht, dass ich das bereue. Da werden Ihnen andere an anderes sagen. Aber ich persönlich bin mit mir im Reinen.
1: Kommende Woche wählen die Mitglieder der Tafel einen neuen Vorstandsvorsitzenden. Die Ehrenamtlichen versorgen unter anderem 99 Kitas und soziale Einrichtungen regelmäßig mit kostenlosen Lebensmitteln. Außerdem pro Woche

0: 6000 Essenerinnen und Essener an der Ausgabestelle an der Frohnhauser Straße. Das Wochenende wird schön, es ist warm, es ist sonnig, also wird es auch wieder voll in den Grillzonen. Das ärgert manche Anwohner. Am Ende steht da viel Müll rum. Die Stadt hat deshalb weitere Mülltonnen in den Grillzonen, zum Beispiel im Stadtgarten, im Gervinuspark an der Hänglerstraße und im Hörsterfeld aufgestellt. Dazu kommen noch weitere Dixi-Klos. Die Stadt hofft, dass es ruhig bleibt, denn auch der Lärm sorgt häufig für Beschwerden. Die Grillzone im Löwental in Werden ist am Wochenende komplett gesperrt. Dort findet das Pfingst-Open-Air statt. Und es ist noch viel mehr los. Über Pfingsten ist das nächste große Turnier am Baldeneysee, der internationale Deutschlandcup im Kanupolo. 1000 Sportlerinnen und Sportler kommen und spielen das komplette Wochenende. Parkplätze sind am See also wieder knapp. Der Parkplatz an der Regattatribüne ist gesperrt. Und am Burgplatz ist morgen eine große Spielemeile mit Tischkickern und Bewegungsparcours. Rund 3000 Sportlerinnen und Sportler des katholischen Jugendsportverbandes sind hier in der Stadt und machen bei den deutschen Meisterschaften mit. Die Wettkämpfe sind in vielen Turnhallen und auch im Schwimmzentrum in Rüttenscheid. Und das hat deshalb ebenfalls geschlossen.
1: Und jetzt die gute Nachricht.
0: Neues Programm in der Philharmonie am Alto und am Grillo. In der nächsten Spielzeit kommen zum Beispiel Stars wie der Pianist Lang Lang, die Sopranistin Anna Netrebko und Geigerin Ann-Sophie Mutter in die Philharmonie. Dort gibt es außerdem 2 Konzerte zum Jubiläum von Rot-Weiß Essen. Der Verein wird 120 Jahre alt und am Alto wird das Ballett Nussknacker gezeigt.
1: Und was war überregional wichtig?
0: Hier im Ruhrgebiet gab es im letzten Jahr so viele Einbürgerungen wie seit 25 Jahren nicht mehr. Am häufigsten haben Syrer ihre Einbürgerungsurkunde bekommen, aber auch immer mehr Türken wollen den deutschen Pass haben. Sie können, seitdem das Gesetz geändert wurde, ihren türkischen Pass behalten. In Essen wurden im letzten Jahr 3480 Menschen eingebürgert. Genießt also das schöne Pfingstwochenende und jetzt noch einen spannenden Fußballabend.
1: 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Das Wetter.
2: Das wird gut, richtig gut. Es geht nochmal runter heute Nacht auf 15 bis 11 Grad. Na klar, es bleibt aber auch in der Nacht auf jeden Fall trocken. Und trocken ist das Stichwort, bleibt es das ganze Pfingstwochenende. Samstag, Sonntag, Montag durchgehend Sonne, ein paar Wolken dabei, aber sonst gar nichts. Und vor allem wird es richtig heiß, 26 bis 30 Grad.
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2: Es ist immer noch ein bisschen was los auf den Straßen. A1 Münster Richtung Dortmund zwischen Kamm Zentrum und dem Kreuz Dortmund 103 Kilometer 16 Minuten plus. A1 aus Kirchen Richtung Blankenheim zwischen Mechernich und Ausbauende. A1 4 Kilometer 32 Minuten obendrauf. A2 Dortmund Richtung Hannover zwischen Böden und Hamm-Üntrop 8 Kilometer 20 Minuten plus. A2 jetzt nochmal Dortmund Richtung Hannover zwischen Beckum und Herzebrock-Klarholz 3 Kilometer und 18 Minuten obendrauf. Und die A4 Aachen Richtung Köln zwischen Merzenich und Elsdorf 4 Kilometer 23 Minuten plus. Gute Fahrt!
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2: Hallo, ich bin Vera Körber und ich weiß, es ist immer ein bisschen schwierig, so aus dem Trott rauszukommen, wenn das so von Winter auf Sommer so plötzlich geht, ne? Müssen wir jetzt aber. Und damit wir uns jetzt wenigstens ein klein bisschen warm machen können, Katrina in the Waves mit Walking on Sunshine. Ich würde sagen, das ist ein perfekter Soundtrack für das kommende Pfingstwochenende.

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0: Ich habe ja keine Ahnung, ne? Absolut keine Ahnung vom Grillen. Ich bin da immer gerne bei, ich esse auch immer gerne mit. Hauptsache, ich muss nichts machen. Ich kann Salat mitbringen oder was, ne? Aber Grillen selber, nee, mache ich nicht. Deswegen haben wir auch jemanden gefragt, der sich auskennt. Nämlich mit einem ehemaligen Grillweltmeister, Camilo Tomanek aus NRW. Der gibt uns ein paar Tipps für dieses Wochenende zum Thema Grillen. Und ganz wichtig ist natürlich, wer dann noch mit Kohle grillt, muss natürlich einige Sachen beachten, sagt er.
1: Wenn ihr mit Kohle grillt, würde ich auf alle Fälle auf flüssige Grillanzünder wie Spiritus oder so etwas verzichten. Das ist hochgefährlich, macht das bloß nicht. Und wenn ihr Kohle zünden wollt, besorge ich so Holzkohleanzünder oder Anzündkamin. Den kann man wunderbar starten. Kohle ist durchgeblüht und kann dann direkt loslegen.
0: Und aber erst, wenn es nicht mehr qualmt und die Kohle nicht mehr schwarz, sondern glüht, fangt ihr mit dem Grillen an. So, das habe ich jetzt gelernt. Diese Tipps und auch ein paar Rezepte, die Camilo uns dagelassen hat, die findet ihr online bei uns.
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0: Ich wünsche euch ganz, ganz viel Spaß beim Grillen. Ich bin für jede Einladung offen, gar kein Problem.

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1: Ich bin Tanja Wagner. In Apotheken gibt's schon jetzt nicht nur Medikamente. Künftig sollen sie Patienten aber noch weitere Leistungen anbieten können. Von Impfungen über Vorsorge bis zu mehr Medikamenten, auch ohne bisher nötiges Rezept. Das hat der Bundestag beschlossen.
2: Es sollen sämtliche Schutzimpfungen angeboten werden können, wie gegen Grippe, Tetanus oder gegen Zecken. Auch Blutabnehmen soll bei über 18-Jährigen bald in der Apotheke möglich sein, aber nur nach einer medizinischen Schulung des Personals. In Ausnahmefällen sollen auch verschreibungspflichtige Medikamente ohne Rezept abgegeben werden. Die Kassenärztliche Bundesvereinigung hatte schon vorab gewarnt. Die Diagnose von Krankheiten, die Anwendung von Medikamenten und die Therapie seien Aufgabe der Ärzte. Dem stehen aber immer weniger Hausärzte im ländlichen Raum sowie volle Arztpraxen gegenüber. Tine Klimach, Berlin.
1: US-Außenminister Rubio hat beim NATO-Außenministertreffen in Schweden für einen Plan B zur Öffnung der Straße von Hormuz geworben. Alle würden ein Abkommen mit dem Iran begrüßen, das die Öffnung der für den globalen Öl- und Gasmarkt zentralen Meerenge beinhalte, sagte Rubio in Helsingborg. Falls sich der Iran aber weigere, die Meerenge zu öffnen und beschließe, sie zu kontrollieren und Mautgebühren für die Durchfahrt zu erheben, brauche man einen Plan B. Rubio hob hervor, dass die USA dabei nicht auf die Hilfe von Verbündeten angewiesen seien. Hunde und Katzen in der EU müssen künftig durch Mikrochips identifizierbar sein. Die EU-Staaten haben dieser neuen Regel endgültig zugestimmt. Bis die Chips Pflicht sind, gelten aber Übergangsfristen.
3: Begründet wird die Registrierungspflicht mit dem Kampf gegen illegalen Tierhandel. Für Hunde sieht die EU-Regelung eine Übergangsfrist von 10 Jahren vor, für Katzen sind es 15 Jahre. Bauernhofkatzen sind übrigens von der Chippflicht ausgenommen. Nun müssen nationale Datenbanken geschaffen werden, die natürlich auch EU-weit geteilt werden können. Wie das alles genau geregelt wird, ist noch unklar. Dieter Ebeling, Brüssel.
1: Lukas Podolski beendet seine Karriere als Profifußballer. Der Weltmeister von 2014, der seit 2021 in Polen spielt, hört in diesem Sommer auf. Ein Kapitel endet, eine neue Ära beginnt, teilte Podolski auf Instagram mit. Und das waren die Nachrichten mit Tanja Wagner.
4: Und damit schauen wir aufs Wetter hier bei Radio Essen. Was für ein schöner Start in dieses lange Wochenende. Richtig viel Sonne gibt's auch jetzt noch am Himmel zwischen Kettwig und Karnap und dazu noch 25 Grad an der Radio Essen Wetterbude in Bergerhausen. Heute Nacht geht's dann so ein bisschen runter. Es bleibt aber sehr angenehm. 13 Grad nämlich und morgen und Sonntag schaffen wir 28 Grad. Und dazu gibt's dann auch richtig viel Sonne. Und hier ist der Radio Essen Verkehrsservice für euch 8:02. Da hat sich aber ziemlich beruhigt. Also auf den Autobahnen kommt ihr mittlerweile ziemlich gut durch und auch im Essener Stadtverkehr ist die Verkehrskarte gerade ziemlich grün hier bei mir. Blitze habe ich aber noch für euch, konkret die Knöllchenkalles. Einer davon steht zum Beispiel auf der Grenoblestraße in Richtung Henglerstraße. Dankeschön an die mehr als 4500 Radio Essen Verkehrsmelderinnen und Verkehrsmelder.
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4: So Leute, seid ihr bereit? Ja, in einer guten halben Stunde geht's los. Relegationsspiel Nummer 1. Rot-Weiß Essen empfängt Kräuter Fürth im Kampf um den Aufstieg. Ich habe gerade auf Insta schon richtig viel vom Fanmarsch zum Stadion gesehen. Richtig toll. Also ich sag mal so, von der Krablerstraße in Altenessen war jetzt nicht mehr so viel zu erkennen. In diesem Sinne wünsche ich euch jetzt einen schönen Abend. Ich bin Tobias Wolf, nur der RWE.
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0: Lost Frequencies und Basti hier bei Radio Essen. Na Leute, habt ihr auch schon den Grill angeworfen? Also ich habe vorhin schon so ein paar Rauchschwaden über den Gärten und Kleingärten hier bei uns in Essen gesehen. Ich könnte mir also gut vorstellen, dass einige von euch heute das RWE-Spiel mit so einer richtig schönen Grillparty verbinden. Wetter passt ja auch auf jeden Fall. Wir drücken RWE alle Daumen heute gegen Greuther Fürth. In gut 20 Minuten ist Anstoß. So, Zeit nochmal kurz zu schauen, was heute so über den Tag in unser Postfach hier bei Radio Essen geflattert ist. Zum Beispiel von Mike von den 257ers.
1: Jo, Alter, ich bin so aufgeregt, Mann. Ich renne die ganze Zeit im Tonstudio hoch und runter, muss hier noch so eine bescheuerte Arbeitsscheiße machen, für die man ja heute überhaupt gar keinen Nerv hat. Hier ist nicht mal ein Fenster. Ich wäre tatsächlich jetzt viel lieber schon irgendwie am Stauder und würde mich in Richtung Stadion begeben oder zumindest nach Altenessen. Ja, saumäßig aufgeregt. Ich bin wirklich echt nervös. Sowas haben wir ja lange nicht mehr miterlebt. Letztes Jahr mit, beziehungsweise den Aufstieg noch. Letztes Mal wollte ich sagen, der Aufstieg war krass. Und jetzt bin ich voll nervös, Mann!
0: Ja, und auch die Jungs von Essen, diese haben sich hier bei uns gemeldet.
2: Ich habe unfassbar Bock auf heute. Kriegen schon den ganzen Tag Einsendungen von den Leuten aus der ganzen Stadt, alles an dem Fieber. Das ist richtig geil, dass die ganze Stadt gerade irgendwie so an einem Strang zieht und alle an den Aufstieg glauben und hoffen, dass wir das packen. Oder ich sag mal so, ne, wenn wir jetzt heute gewinnen, auch wenn wir knapp gewinnen, mein Tipp ist 2-1, dann gehen wir mit einem guten Ergebnis Dienstag in das Auswärtsspiel und dann werden wir das Wunder schaffen. Und dann ist in Essen auf jeden Fall richtiger Ausnahmezustand. Deswegen heute alles geben, nur der RB.
0: Jo Leute, also ich sag mal so, ich glaube, das wird heute Abend auf jeden Fall was. Gleich um 8:30 geht's los und hier bei uns bei Radio Essen verpasst ihr natürlich keine Highlights. Vor dem Spiel holen wir uns jetzt noch mal so ein bisschen Entspannung ab hier mit Joshua Caddison. Das ist Jesse für euren Start ins lange Wochenende. Hier ist Radio Essen. Hi zusammen.

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1: Ihr hört Radio Essen am Freitagabend und ihr hört Rot-Weiß Essen live. Und langsam muss ich echt sagen, ich bin auch so ein bisschen aufgeregt. Relegation Teil 1 heute gegen Greuther Fürth. Und für uns im Stadion heute sind Uwe Loch und Benedikt Kaninski. Und ihr habt jetzt schon mal so ein bisschen die Startaufstellung für uns.
2: So sieht's aus. So langsam kommt das Kribbeln hier an der Hafenstraße. Und die Aufstellung ist mittlerweile draußen. Uwe Koschinat vertraut den Jungs, die auch schon gegen Ulm gewonnen haben. Also das Spiel, das sozusagen zur Relegation uns gebracht hat oder den RWE gebracht hat. Und da stehen natürlich im Fokus Tobias Kraulich mit in der Innenverteidigung, José Enrique Rios Alonso, Yannick Hofmann und natürlich auch der Siegtorschütze aus Ulm, Ben Hüning. Außerdem noch Michael Koska auf der rechten Seite und im Tor natürlich Jakob Golz. Die sollen also für die Sicherheit hinten sorgen und Uwe hat sich die Offensive ein bisschen genauer angeschaut.
3: Ja, da spielt der Youngster Zweitkowski und Müsel, der Techniker, und dann Safi, der schnelle Mann auf der linken Seite, der dafür sorgen soll, dass die vierte Abwehr hier schön durcheinander gewirbelt wird. Dann Mizuta spielt wieder und Jaka Kuba Potoknik spielt vorne in den Sturm. Also die gleiche Mannschaft, wie Benny schon gesagt hat, die gegen Ulm dafür gesorgt hat, dass wir hier in die Relegation gehen, dass wir so zwei wahnsinnig spannende Spiele haben, so wie hier an der Hafenstraße. Es knistert wirklich, das Ding ist pickepacke voll. Ein paar Plätze sind noch drüben in der Kurve von Greuther Fürth, aber ich gehe davon aus, dass da auch gleich noch alles voll sein wird. Also richtig tolle Stimmung. Alle in Rot, Benne.
2: Ja, auf jeden Fall. Alle in Rot und alle bereit für dieses Spiel. Wir haben ja auch einen Fanmarsch gehabt hier auf dem Weg aus Altenessen sozusagen an die Hafenstraße. Also es ist alles angerichtet und jetzt gleich wird es hier gleich ORWE durchs Stadion schallen. Also wir sind ziemlich bereit. Tobias, du auch?
1: Ja, auf jeden Fall. Ich freue mich jetzt auf jeden Fall sehr auf das Spiel. Gleich geht's los um 8:30 und mit Radio Essen verpasst ihr natürlich nichts.

0: Noch 5 Minuten, dann startet Rot-Weiß Essen den hoffentlich nächsten Schritt in Richtung Aufstieg in die zweite Fußball-Bundesliga. Und hier bei Radio Essen verpasst ihr natürlich nichts. Wir sind gleich live dabei.
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0: Neue Sommermusik von Marquez bei Radio Essen. Da lo mismo hört ihr. Gleich geht's los an der Hafenstraße vor. Schauen wir noch schnell aufs Wetter. Und da muss man echt nicht mehr zu sagen als traumhaft. 24 Grad an der Radio Essen Wetterbude in Überruhr. Heute Nacht geht's runter auf 13 Grad. Und dann Sonne, Sonne, Sonne. Das ganze lange Wochenende. Und dabei teils Temperaturen von bis zu 30 Grad. Und hier jetzt noch der Radio Essen Verkehrsservice für euch mit der A40 Duisburg Richtung Essen zwischen Frohnhausen und Essen Zentrum. 1 Kilometer Stau, 5 Minuten kommen obendrauf. Und einer der drei Knöllchenkalle steht heute Abend auf der Ruhrallee stadteinwärts versteckt in der Baustelle. Dankeschön fürs Bescheid sagen und eine gute Fahrt euch.
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0: Für uns heute an der Hafenstraße sind Uwe Loch und Benedikt Kaninski, unsere Radio Essen Sportreporter. Und Uwe, rollt der Ball schon bei euch?
2: Ja, seit 2 Minuten und die Stimmung, die schließt sich so dem Wetter an. Traumhaft, sage ich nur. Gänsehautatmosphäre, man versteht hier sein eigenes Wort nicht. Und jetzt auf der linken Seite kommen die Gäste aus Fürth das erste Mal in Richtung Tor. Aber da geht der Ball über die Seitenauslinie, weil der Gegenspieler das verstolpert hat. Und das hört man vielleicht eine Reaktion hier bei den Fans. Die quittieren das sofort. Die stehen hinter ihrer Mannschaft, Biene 1. Und ich habe viele Spiele hier an der Hafenstraße schon gesehen. Aber was so die Stimmung angeht, muss ich sagen, ist das heute hier wirklich sehr, sehr, sehr, sehr heiß, Benne.
3: Ja, das stimmt. Also das ist gefühlt hier Champions League. Man merkt, dass da

0: Das in der jüngeren Vereinsgeschichte von Rot-Weiß Essen, das mit Abstand wichtigste Spiel natürlich ist für die Fans, für die Mannschaft und alle sind sozusagen hier bereit. Rot-Weiß Essen macht das hier in den ersten 2-3 Minuten eigentlich ganz ordentlich. Jetzt gab es mal einen kleinen Querschläger von Tobi Graulich im Aufbauspiel. Da müssen sie jetzt aufpassen. Über die linke Seite kommt Fürth da ganz gut unterwegs. Rios Alonso hält das Bein rein und gibt die erste Freistoßsituation für Fürth an der 16er Kante links. Am Knick geht's los und da hat Fürth vielleicht die erste ganz gute Standardsituation in Tornähe von RWE. Das wäre der erste richtige Vorstoß. War ein bisschen selbstproduziert, ne Uwe?
1: Ja, war auch eine gelbe Karte, muss man schon so sehen. Also ich weiß nicht, ob das Foul so kräftig war, aber er ist natürlich schön geflogen, der Fürther da. Und jetzt müssen die Essener wirklich aufpassen. Ungefähr so oben an der Ecke des 16-Meter-Raums auf der linken Angriffsseite, da liegt jetzt die Kugel. Der Schiri streicht nochmal seine Kreide da auf den Rasen. 9,15 Meter muss es weg vom Ball. Da stehen sie fast alle, bis auf den Keeper von Fürth, sind alle in der eigenen Hälfte, in der Hälfte von Rot-Weiß Essen. Jetzt kommt der Ball gleich rein. Der Schiedsrichter spricht nochmal ganz kurz mit der Mauer von Rot-Weiß Essen. Jetzt positioniert er sich, dass er eine gute Position hat. Alles, was da so passiert, das ist das erste Mal, dass Rot-Weiß Essen auch als mit dem Videoschiedsrichter unterwegs ist, Benne.
0: So ist es. Und jetzt schauen wir auf diesen Freistoß. Kommt da ganz gut rein. Aber Golz ist da, faustet das Ding mal ganz entspannt vorne raus. Dann gibt es einen Offensivfoul und die ganze Hafenstraße ist da. Ihr hört das im Hintergrund. Mann, ist hier Druck auf dem Kessel. Mann, ist hier eine Stimmung. Und vor der Offensive der Fürther muss man natürlich aufpassen. Aber diese erste Situation ist gebannt. 5 Minuten sind rum an der Hafenstraße. Steht 0:0 zwischen dem RWE und Greuther Fürth.
2: Und wir melden uns natürlich sofort wieder, wenn es spannend wird an der Hafenstraße.
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1: Beyoncé, If I Were a Boy, hier ist Radio Essen. Ihr hört Rot-Weiß Essen live und Zeit mal wieder zur Hafenstraße zu schalten, zu Uwe Loch und Benedikt Kaninski. Benedikt, wie kommen die beiden Mannschaften denn so rein in dieses Spiel?
2: 10 Minuten sind gespielt an der Hafenstraße und ja, es ist so eine klassische Abtastphase, würde ich mal sagen, in den ersten 10 Minuten. Erst sah es so aus, als wenn Reuter führt, als wenn die Gäste hier so ein bisschen die Kontrolle übernehmen wollen, aber dann hat gerade Rot-Weiß Essen auch mal 2-3 Minuten ganz gut den Ball in den eigenen Reihen gehalten, hatten dann auch die erste ganz gute Gelegenheit, war eine Halbfeldflanke von der linken Seite, die flog dann so ein bisschen an allen vorbei, dann konnte Fürth klären, aber Chuba Potocnik stand da eigentlich schon bereit zum Einköpfen und auch Ramin Safi macht ordentlich Druck. Jetzt kleiner Zweikampf zwischen Noel Futkoy und Ben Hüning. Futkoy geht da nochmal nach und jetzt steht die komplette Bank. Und der Trainer auch. Jetzt ist hier ordentlich Alarm. Aber wir können uns alle wieder hinsetzen und ganz beruhigt sein. Der Videobeweis ist nämlich heute mit dabei. Das heißt, diese Situation werden sich die Schiedsrichter gleich genau angucken können. Beziehungsweise Daniel Schlager, der erfahrene Bundesliga-Schiedsrichter, belässt es erstmal dabei. Ja, das war schon so ein kleines Nachrempeln nochmal gegen Hüning. Der hat da auch ein bisschen was abbekommen, Uwe, oder?
3: Ja, hat er. Und ich denke, die Fans flippen hier gerade aus, weil Rios Alonso eben in der 4. Minute für so einen Foul die gelbe Karte gesehen hat und er jetzt nicht Futkoy, der ehemalige Essener, der ja jetzt bei Greuther Fürth spielt, und der Schiedsrichter hat jetzt das Spiel unterbrochen, weil Hüning noch ein bisschen von den Betreuern da behandelt wird. Er hat doch irgendwas abgekriegt, wahrscheinlich ist eben so in den Hacken getreten, nehme ich mal an. Also Spiel unterbrochen und vielleicht noch mal so kurz zu den Konstellationen hier auf dem Platz. Also es hält sich ein bisschen die Waage, glaube ich. Beide tasten sich, wie du gesagt hast, Benne, noch mal ein bisschen ab, aber es ist jetzt nicht so, dass man sagen kann, der Zweitligist ist hier spielbestimmt.
2: Nee, auf jeden Fall nicht. Und Ben Hüning haben wir gerade eine Szene gehabt, direkt vor der Westkurve. Da hat er den Ball einmal zum Aus sozusagen mit blockiert, dass der Fürther da nicht mehr rankam. Hat sich dann vor die Kurve gestellt und sich aufs Wappen geschlagen und dann nochmal die Fans heiß gemacht. Also das ganze Ding hier ist ausverkauft. Das ist ein riesen Hexenkessel hier in Berge-Borbeck. Ich habe das Gefühl, das ganze Ruhrgebiet könnte uns hören oder die Hafenstraße hören. Aber weil hier auf dem Spielfeld jetzt gerade nicht so viel passiert, gehen wir erstmal wieder zurück ins Studio und noch steht es 0:0.
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0: Tim mit Join Me hier bei Radio Essen. Ihr hört Rot-Weiß Essen live und das ist heute ja vielleicht das nächste Spiel auf dem Weg in Richtung Liga 2 für Rot-Weiß Essen. Es geht in der Relegation gegen Greuther Fürth und für uns im Stadion sind Benedikt Kaninski und Uwe Loch. Und Uwe, es gab gerade eine gelbe Karte.
1: Ja, die gab es für einen Greuther und zwar für Branimir Gotta, den Mannschaftskapitän, der seinen Gegenspieler, nämlich den Essener Hoffmann, mit dem Ellenbogen im Gesicht getroffen hat. Dafür hat er die gelbe Karte gekriegt. Aber hier wird jede Abwehraktion der Rot-Weißen wird hier gefeiert. Da stehen die Leute sofort auf den Sitzen und feuern ihre Mannschaft an. Es gibt gerade die zweite Ecke für die Gäste aus Fürth und die schauen wir uns natürlich ganz genau an. Da sind sie alle im Strafraum und jetzt kommt der Ball hoch da rein. Der Berg ist dran. Da ist Golzen, kommt nicht an Ball, aber es wird abgepfiffen. Oh, eben in der, Moment, ich muss mal schauen, 16. Minute, da hatten die Essener richtig Glück. Yannick Dehm, der haut das Ding aus 25 Meter ans Lattenkreuz von Rot-Weiß Essen. Also da haben sie wirklich Schwein gehabt, Benedikt.
2: Ja, auf jeden Fall. Fürth wird langsam ein bisschen stärker und das war ja auch das, was Trainer Uwe Koschin hat angesprochen hat. Gerade die Offensive der Fürther ist wirklich stark. Sie haben eine gute Rückrunde gespielt in der zweiten Bundesliga, haben gezeigt, dass sie ja, sich auch diesen Relegationsplatz irgendwie erkämpft haben, genauso wie es eben der RWE gemacht hat. Und kommen wir vielleicht noch mal auf Branimir Gotta zu sprechen. Der gute Mann hat schon Bundesliga gespielt. Der hatte mal einen Marktwert von 3,5 Millionen Euro. Nur um mal ein bisschen einzuordnen, was für Qualität da eben auch in der Offensive von Greuther Fürth auf dem Platz steht. Noel Futkoy haben wir gerade angesprochen. Der hätte gut und gerne mal die gelbe Karte sehen können. Das wäre dann seine letzte in dieser Relegation gewesen, denn er ist schon mit 4 Karten vorbelastet. Der hätte dann das Rückspiel verpasst. Aber Schiedsrichter Daniel Schlager hat da noch mal Gnade walten lassen und Futkoy bisher also weiterhin unbelastet. Der RWE versucht mal mit einem langen Ball auf Koska da auf der linken Seite. Die Flanke, die verunglückt aber ein bisschen. Das war ein guter Pass, gute Flanke, gute Situation von Graulich da initiiert. RWE versucht so ein bisschen die Offensivbemühungen wieder hochzufahren, ne Uwe?
1: Ja, und vor allem ganz früh zu stören, wie Müsel gerade auf der linken Seite seinen Gegenspieler dabei aber weg geblockt und es gibt einen Freistoß jetzt für Greuther Fürth in der eigenen Hälfte, vielleicht so auf der rechten Seite, so 4-5 Meter vom Strafraum entfernt, also keine Situation, wo man sagen kann, das könnte ein gefährlicher Standard werden, also noch in der eigenen Hälfte und jetzt rutschen sie alles ganz langsam wieder in die Essener Hälfte, weil nämlich Silas Joel Prüfrock, der Keeper von Greuther Fürth, den Ball ganz hoch in den Strafraum, beziehungsweise in die Hälfte von Rot-Weiß Essen spielt, da ist Graulich, der Essener Abwehrspieler da mit dem Kopf, kann klären, aber nicht weit genug. Schon wieder hat Greuther Fürth den Ball, gehen aber über die Mittellinie. Jetzt kommen sie über die linke Seite. Noel Futkoy hat sich da den Ball genommen, wird jedes Mal ausgepfiffen, weil er eben hätte die gelbe Karte sehen müssen, aus meiner Sicht. Aber jetzt müssen sie aufpassen, die Essener. Da gehen sie um den Strafraum rum und das ganz, ganz in letzter Sekunde. Hüning da mit dem Kopf kann klären und der Nachschuss, der geht dann 3-4 Meter am Essener Tor vorbei. Richtig Glück gehabt.
2: Ja, das sieht so aus. Also Fürth ist weiterhin offensiv gefährlich, sucht aber noch so ein bisschen die Lücke in der RWE-Defensive. Rot-Weiß Essen stellt das da hinten mit 5 Mann. Koska rückt dann auf der linken Seite ein Stück zurück. Aber bisher hält die Defensive ganz gut stand. Rot-Weiß Essen darf nicht vergessen, dass sie auch offensiv immer mal wieder für ein bisschen Entlastung sorgen müssen. 20 Minuten sind rum hier an der Hafenstraße. Rot-Weiß Essen gegen Greuther Fürth 0-0.
0: 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Schönen Abend zusammen.

0: Miley Cyrus, End of the World, hier ist Radio Essen. Ihr hört Rot-Weiß Essen live und wir schalten jetzt nochmal kurz zur Hafenstraße. Da ist für uns Radio Essen Sportreporter Benedikt Kaninski. Du hast mir gerade gesagt, souverän spielt Greuther Fürth heute nicht.
1: Nee, und gerade gab es wieder eine richtig gute Gelegenheit für Rot-Weiß Essen. Von der linken Seite gab es dann Freistoß, 30 Meter ungefähr vorm Tor und dann die Flanke kam rein. Und wer, wenn nicht Ben Hüning, strahlt Torgefahr aus für Rot-Weiß Essen in diesen letzten Tagen hier bei Rot-Weiß Essen. Und da fliegt er auch wirklich nur ein paar Zentimeter vorbei. Ja, gut, ein paar Zentimeter haben ihm da gefehlt, aber das war wirklich eine gute, aussichtsreiche Situation. Und was ich vorhin meinte, ist, dass Greuther Fürth hier durchaus den Kampf und die Leidenschaft annimmt, aber immer am Rande der gelben Karten. Und da haben sie auch schon zwei von gesammelt. Gerade gab es die nächste für Yannick Dehm, der ja auch schon die Latte vorhin getroffen hatte. Also Fürth ist hier voll dabei, nimmt diesen Kampf an. Aber man merkt eben, dass diese Souveränität so ein bisschen fehlt, auch den Fürthern. Die kriegen hier richtig auf die Socken in jeder Aktion von den Rot-Weißen natürlich auf dem Platz, aber auch von den Rot-Weißen auf den Tribünen. Und ja, sie haben natürlich in der zweiten Bundesliga vor größeren Kulissen gespielt, aber das hier, die Hafenstraße, das muss man erstmal schaffen. Im Moment sieht alles noch relativ ausgeglichen aus. Sportlich gesehen steht es 0:0.
0: Danke dir, Benedikt. Wenn nichts passiert an der Hafenstraße, gleich die Nachrichten und vorher jetzt noch Tom Gregory hier bei Radio Essen.

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1: Ich bin Tanja Wagner. Außenminister Wadefuhl ist optimistisch, was eine gemeinsame Zukunft der NATO mit den USA angeht, trotz der Kritik von US-Präsident Trump. US-Außenminister Rubio habe sehr das Gemeinsame der NATO betont, sagte Wadefuhl nach einem Treffen der NATO-Außenminister in der schwedischen Hafenstadt Helsingborg. Bei dem Gipfel der NATO-Staats- und Regierungschefs in der Türkei in 6 Wochen ginge es darum, ein Zeichen der Geschlossenheit abzugeben, sagte Wadefuhl. Es sei auch klar geworden, dass gemeinsam jetzt konstruktiv daran zu arbeiten sei, die Aufgaben der Zukunft zu lösen. In Apotheken gibt es schon jetzt nicht nur Medikamente. Künftig sollen sie Patienten noch weitere Dienstleistungen anbieten können. Von Impfungen über Vorsorge bis zu mehr Medikamente auch ohne bisher nötiges Rezept. Das hat der Bundestag beschlossen.
2: Es sollen sämtliche Schutzimpfungen angeboten werden können, wie gegen Grippe, Tetanus oder gegen Zecken. Auch Blutabnehmen soll bei über 18-Jährigen bald in der Apotheke möglich sein, aber nur nach einer medizinischen Schulung des Personals. In Ausnahmefällen sollen auch verschreibungspflichtige Medikamente ohne Rezept abgegeben werden. Die Kassenärztliche Bundesvereinigung hatte schon vorab gewarnt. Die Diagnose von Krankheiten, die Anwendung von Medikamenten und die Therapie seien Aufgabe der Ärzte. Dem stehen aber immer weniger Hausärzte im ländlichen Raum sowie volle Arztpraxen gegenüber. Tine Klimach, Berlin.
1: Bei einem Cyberangriff auf einen externen Dienstleister von Krankenhäusern in Deutschland sind zehntausende Patientendaten gestohlen worden. Betroffen waren Kliniken in Baden-Württemberg, Nordrhein-Westfalen, Rheinland-Pfalz und dem Saarland.
3: Das gehackte Unternehmen ist für Abrechnungen zuständig, aber nur von Privatpatienten und Selbstzahlern. Es wird vermutet, dass die Hacker das Abrechnungssystem verschlüsseln wollten. Mit solchen Angriffen wird Lösegeld erpresst. Das klappte aber nicht. Die Attacke wurde vorher abgewehrt. Der Zugriff auf die Daten von unterm Strich zehntausenden Patienten konnte aber nicht verhindert werden. Jan-Henner Reitze, Nachrichtenredaktion.
1: Lukas Podolski beendet seine Karriere als Profifußballer. Der Weltmeister von 2014, der seit 2021 in Polen spielt, hört in diesem Sommer auf. Ein Kapitel endet, eine neue Ära beginnt, teilte Podolski auf Instagram mit. Und das waren die Nachrichten mit Tanja Wagner.
4: Und damit schauen wir aufs Wetter hier bei Radio Essen. Und das ist richtig schön. Dieser Freitag geht richtig schön zu Ende. 23 Grad an der Radio Essen Wetterbude in Leite. Heute Nacht geht's runter auf 13 Grad. Und dann das ganze lange Wochenende wird wirklich richtig schön. Es gibt richtig viel Sonne. Und teils Temperaturen von bis zu 30 Grad. Der Radio Essen Verkehrsservice um 8:35. Da geht's schnell. Ich habe nämlich nichts zu erzählen. Kommt alle gut an.
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4: Und da geht's zurück an die Hafenstraße zu Benedikt Kaninski und Uwe Loch.
5: Jo, und wir stellen fest, dass Rot-Weiß Essen so langsam, aber sicher immer weiter in den Strafraum von Greuther Fürth eindringt. Und eben hatte Mizuta die riesengroße Chance im Strafraum, hat er versucht, den Ball direkt zu nehmen, aber der rutscht ihm über den Schlappen und geht weit über den Kasten. Also Rot-Weiß Essen so mit den ersten Bemühungen nach vorne und hinten machen sie das 1a und die Fans auf den Tribünen, auf den Rängen, die feiern jede, aber wirklich jede Aktion der Rot-Weißen, jeder Zweikampf wird hier frenetisch gefeiert. Da stehen die Leute fast auf ihren Sitzen. Und nicht nur einer, sondern alle. Das ist echt unglaublich. Also die Stimmung hier ist wahnsinnig. Und du hast es ja eben schon gesagt, Benedikt. Greuther Fürth ist es sicherlich gewohnt, vor vollem Haus zu spielen. Aber hier, dieses Stadion, das bebt.
6: Ja, überleg mal. Also die haben in der zweiten Bundesliga auf Schalke gespielt. Die haben in Berlin gespielt bei der Hertha. Die haben wirklich Riesenstadien in dieser Saison gesehen. Aber das, was die Fans hier abreißen in jeder Aktion, diese Intensität, das ist schon ganz besonders. Jetzt eine ganz gute Gelegenheit über die rechte Seite. Das war in dem Fall Felix Klaus und der holt die nächste Ecke für die Fürther. Das haben wir gerade schon gesagt. Rot-Weiß Essen schafft es noch nicht, in diese Standardsituation reinzukommen, bis auf ein paar Freistöße. So Ecken nehmen sie nicht so viele mit und Greuther Fürth macht das eigentlich ganz gut. Vielleicht kann diese Standardsituation auch eine Situation sein, aus der Fürth dann mal Kapital schlagen kann. Natürlich brauchen sie diese Gelegenheiten, die jetzt eben von der rechten Seite, wie dieser Eckstoß, der jetzt reinfliegt. Dolz war gerade zur Stelle, in dem Fall ist es ganz gut geblockt. Da war ein Fürther noch dabei und Müsel war es, glaube ich, dann, der da auch mit dabei war und das mit weggeblockt hat. Also keine Gefahr bei dieser Situation, aber Fürth schafft es einfach nicht, dieses Stadion leise zu bringen, oder Uwe?
5: Nee, das schaffen sie nicht und Rot-Weiß Essen, ich habe es ja eben schon gesagt, versucht natürlich immer mal wieder nach vorne zu kommen, lassen die Fürther auch in die eigene Hälfte eindringen, um dann eventuell mit den schnellen Safi da einen Konter zu fahren, der aber noch nicht so richtig zum Zug gekommen ist. Hoffmann auf der anderen, auf der rechten Seite, der macht das ganz gut, der wird aber nicht oft genug bedient. Meistens spielt sich das Ganze im Mittelfeld ab, also Rot-Weiß Essen wäre gut bedient, vielleicht öfter mal so die Flügel einzusetzen und jetzt Safi wollte da mit Gewalt den Ball erobern und haut dabei seinen Gegenspieler weg. Der fällt zu Boden, gibt Freistoß für Greuther Fürth in der eigenen Hälfte, so zwischen Mittellinie und 16 Meter Raum. Und jetzt lassen sie es erstmal langsam angehen, die in grün gekleideten Fürther, jetzt immer noch in der eigenen Hälfte. Und jetzt halten sie den Ball in der eigenen Hälfte, wo ich sage, geht er schon über die Mittellinie, aber nur ein Meterchen und jetzt geht er wieder zurück. Also im Moment ist so ein bisschen versucht, Fürth so ein bisschen Dampf rauszunehmen, habe ich den Eindruck.
6: Ja, und Spielkontrolle zu gewinnen. Vor allem, ich habe mir gerade mal den Trainer der Fürther, Heiko Vogel, angeschaut, der auch im Gebiet hier in der Nähe eine Vergangenheit hat. Der war mal Trainer in Uerdingen und der kennt natürlich die ganze Szenerie hier und der hat so ein bisschen den Kaffee schon auf, würde ich mal sagen. Also der grübelt und ja, ist so ein bisschen geladen. Man sieht das in jeder Aktion. Er hat die Hände so ein bisschen vor der Brust verschränkt und ihm gefällt das gar nicht, was hier passiert. Aber Fürth schafft es jetzt über die linke Seite in den Strafraum gegen Rios Alonso. Der muss natürlich aufpassen mit seiner gelben Karte. Bringt dann die Flanke rein. Und da ist Futkoi, aber der fliegt dran vorbei auf der rechten Seite, führt aber immer noch in Ballbesitz. Und jetzt ist es wieder Felix Klaus, der gerade die Ecke rausgeholt hat. Spielt dann nochmal zu dem zurück auf der rechten Seite an der 16er Kante. Versucht es da in klein-klein zu spielen. Und da ist wieder Felix Klaus und dann ist der Fuß dazwischen von Koska. Und es gibt, ja, gibt es den Einwurf? Ja, es gibt den Einwurf für Greuther Fürth. Die Westtribüne will das natürlich nicht wahrhaben, aber wir bleiben hier natürlich dabei, weil das eine recht aussichtsreiche Gelegenheit sein könnte, je nachdem, wie weit der Kollege dem, wie weit der Fürther jetzt diesen Einwurf direkt an der Eckfahne reinbringen wird. Die nächste ganz gute Gelegenheit, die RWE-Defensive da wegblocken müsste. Der Ball kommt jetzt rein von dem, hoch und weit und dann ist Müsel da, dann ist Football mit einem Fallrückzieher da. Boah. Durchatmen, gar nicht schlecht macht er das, aber der geht links am Tor vorbei. Also es bleibt erstmal beim 0:0. Rot-Weiß Essen atmet ein bisschen durch und versucht jetzt gleich wieder.
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0: Ein bisschen Sommerfeeling für diesen fast schon sommerlichen Freitagabend hier bei uns in Essen. Ihr hört Radio Essen und auch das Stadion an der Hafenstraße sieht gerade noch die letzten Sonnenstrahlen des Tages. Rot-Weiß Essen empfängt da heute Greuther Fürth. Es geht um nichts Geringeres als den Aufstieg in Liga 2, aber auch für Fürth geht es um was. Die wollen nämlich unbedingt in Liga 2 bleiben. Es geht jetzt rüber zur Schlussphase des Relegationsspiels, jetzt zur Schlussphase der ersten Halbzeit zu Uwe Loch und Benedikt Kandinsky.
1: 42 Minuten rum und es steht immer noch 0-0. Das ist gut und Rot-Weiß Essen versucht jetzt gerade mal wieder einen Angriff von Greuther Fürth abzufangen. Das hat auch geklappt, weil der Schiedsrichter nämlich gepfiffen hat und irgendwas gesehen hat, was nicht so den Regeln entsprach. Genau, es gibt Einwurf für Rot-Weiß Essen von der Mittellinie, also in Höhe der Mittellinie für Rot-Weiß schon ausgeführt. Da geht der Ball schnell hin und her. Jetzt müsste er hier rüberkommen. Genau so ist es. Rüber auf die linke Seite. Klasse gesehen. Schöner Flügelwechsel. Jetzt geht er ganz alleine in Richtung Strafraum, müsste flanken. Tut das noch nicht. Jetzt spielt er seinen Gegenspieler aus, könnte schießen. So täuscht an. Jetzt Graulich Flanke, aber die ist ins Niemandsland. Also da hätte man mehr draus machen können. Die Flanke hätte entweder früher kommen müssen oder der Schuss. Also Rot-Weiß Essen habe ich so ein bisschen das Gefühl, sie trauen sich noch nicht so richtig viel zu, was das Abziehen nach vorne angeht, was das Schießen angeht. Jetzt gibt erstmal wieder ein kleines Gemetzel da oder ein Scharmützel. Da geht der Schiedsrichter ganz energisch dazwischen, weil sich zwei, nämlich ein Essener und ein Fürther da so ein bisschen an den Kragen gegangen sind, Benni, oder?
2: Ja, das waren Zweikowski, unsere Beni auf Seiten der Fürther und Daniel Schlager, der ist da mal richtig hochgefahren, der Schiedsrichter. Eigentlich kennt man das ja von Unparteiischen gar nicht so, dass sie dann wirklich so viel Emotionen zeigen, aber der hat auch hier alle Hände voll zu tun. Ich glaube, die Netto-Spielzeit in diesem Spiel, die ist deutlich geringer als das, was wir hier mit den 42 Minuten gerade sehen. Jetzt schauen wir aber drauf. Zweikowski im Vorwärtsgang, könnte da nochmal schießen. Naja, immerhin mal ein Abschluss. Du hast gerade gesagt, sie trauen sich nicht so viel zu. Zweikowski hat sich jetzt mal was zugetraut. Aber der Distanzschuss, der geht ordentlich drüber. 3-4 Meter bestimmt. Aber ja, Rot-Weiß Essen muss sich mehr trauen, natürlich offensiv. Auf der anderen Seite geht es natürlich auch um die defensive Stabilität, die sie weiterhin halten wollen. Und das machen sie hier in dieser ersten Halbzeit ganz gut. Ich bin aber mal gespannt, wie viel Nachspielzeit wir kriegen und ob Fürth vielleicht in dieser ersten Halbzeit nochmal so ein bisschen zur Schlussoffensive bläst, oder Uwe?
1: Ja, müssen wir schauen. Also im Moment habe ich das Gefühl, ist eher so Rot-Weiß Essen die Mannschaft, die nach vorne kommt. Aber jetzt, so wie ich sage, geht Fürth nochmal in Richtung Essener Tor. Es gibt, glaube ich, die nächste Ecke. Nee, es gibt einen Abstoß vom Kasten von Jakob Golz, dem Essener Keeper. Und der lässt sich da ein bisschen Zeit. Wahrscheinlich sagen die sich, wir wollen natürlich mit dem 0-0, zumindest mit dem 0-0 in die Halbzeit gehen. Und deshalb nimmt er den Ball jetzt und geht von der linken 5-Meter-Raum-Ecke zur rechten, damit er dann noch ein bisschen Zeit schinden kann. So die letzte Spielminute offiziell in der ersten Halbzeit bricht jetzt an. Aber wir haben eben schon gesagt, mindestens 2, wenn nicht sogar 3 Minuten geht es oben drauf. Es gab eine Menge Verletzungen bzw. Unterbrechungen hier, weil beide Mannschaften sich wirklich hier keinen Zentimeter Boden schenken und natürlich auch so ein bisschen körperlich arbeiten. Und das ganz schön robust, muss ich sagen. Da gab es schon ein paar Szenen dabei, wo es dann auch Unterbrechungen gab und die werden bestimmt nachgespielt. Kann ich erzählen alles, weil der Ball gerade nicht im Spiel war, sondern an der Seitenauslinie und der Fürther sich mit seinem Einwurf sehr viel Zeit gelassen hat. Jetzt müssen die Essener aufpassen. Jetzt kommen sie wieder über die rechte Seite. Schön abgefangen da durch Müsel. Einwurf für Greuther Fürth.
2: Ja, der Rasen, der wurde hier schon ordentlich umgepflügt in dieser ersten Halbzeit. Und jetzt sehen wir es auch. Felix Pickel, der vierte Offizielle, zeigt an. 2 Minuten Nachspielzeit. 2 Minuten Bonus gibt es obendrauf in dieser ersten Halbzeit. Und das Ziel von Rot-Weiß Essen natürlich klar. Das erste Etappenziel mit diesem 0-0 in die Halbzeitpause zu gehen. Ben Hüning im Zweikampf gegen Noel Futkoy. Ja, die werden heute keine Freunde mehr. Da sind wir uns ganz sicher. Die haben schon die ein oder andere Zweikampfsituation gegeneinander gehabt. Bisher war Hüning meistens der Sieger. Futkoy noch relativ kalt gestellt in diesem Spiel. Und der wird ja nach dieser Saison, nach den Relegationsspielen zurück nach Frankfurt wechseln zur Eintracht in die erste Liga. Das per Rückkaufoption, die sich die Frankfurter damals gesichert haben, als er nach Fürth transferiert wurde. Und Rot-Weiß Essen versucht es hier nochmal über die linke Seite. Koska da wieder im Tête-à-Tête mit einem Fürther, die hier auch vor Provokationen nicht zurückschrecken. Also die lassen sich hier voll drauf ein. Die nehmen jede Provokation, jede Scharmützel irgendwie mit. Und das Schiedsrichtergespann hat hier alle Hände voll zu tun, diese Partie fair zu halten und den Überblick auch zu wahren. Graulich versucht er jetzt nochmal den Offensivversuch. Naja, das war kein guter Pass. Da stand keiner so richtig bereit. Dann gibt es nochmal den Abstoß hinten der Fürther sozusagen oder den langen, weiten Abschlag. Und ja, es geht so ein bisschen hin und her, Uwe.
1: Ja, die erste Minute der Nachspielzeit ist vorbei, um nochmal auf Hupfoy zu kommen, der Torschützenkönig der zweiten Liga ist. Das muss man sich einfach mal vergegenwärtigen. Der hat seinen Marktwert innerhalb von kürzester Zeit um das Doppelte, also von 5 auf 10 Millionen offensichtlich gesteigert. Also das ist schon ein richtiges Kanönchen, was da draußen rumläuft. Aber wir können natürlich so ein bisschen über die Randerscheinungen reden, weil auf dem Platz gerade nicht so viel passiert. Der Ball springt ständig über die Seitenauslinie. Mal hat Rot-Weiß Einwurf, dann jetzt gerade wieder Greuther führt. Das Ganze aber in Höhe des eigenen 16ers. Jetzt versuchen sie den Ball weit nach vorne zu bringen. Hat das auch geschafft. Jetzt aber aufgepasst. Aber die Rot-Weiß-Essen-Abwehr steht, hätte ich beinahe gesagt. Und jetzt wird, da muss Rios Alonso aufpassen mit seiner Grätsche, die er gegen Foodkoi abgelassen hat. Der hat in der vierten Minute schon die gelbe Karte gesehen. Jetzt aufgepasst, aber da geht der Ball einmal quer durch den Essener Strafraum. Und keiner, weder Freund noch Feind, kommt an die Kugel. Und jetzt flüstert der Schiedsrichter gerade einem Essener was zu. Halbzeitpause. Also Rot-Weiß-Essen, Halbzeit. 45 Minuten sind um hier im ersten Relegationsspiel. Rot-Weiß-Essen gegen Greuther führt nach wie vor 0-0.
0: Also torlos geht es in die Halbzeitpause. Wir sind da natürlich gleich wieder live dabei, wenn es dann in die zweite Halbzeit geht, hier bei Radio Essen.
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0: Samba mit Homewrecker hier bei Radio Essen. Ihr hört Rot-Weiß Essen live. Halbzeitpause ist an der Hafenstraße und es steht aktuell 0:0 zwischen Rot-Weiß Essen und Greuther Fürth. Und wir sind dann gleich mit der zweiten Halbzeit natürlich wieder live dabei.
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0: Ambrosia hier bei Radio Essen. Take me to church, kurz nach 21:30 am Freitagabend. Wir schauen auf das Wetter heute Abend und das sieht wirklich nach wie vor sehr, sehr nett aus. Also die Sonne verschwindet jetzt zwar langsam am Himmel über der Stadt, aber es ist nach wie vor auf jeden Fall ziemlich wolkenlos. Dazu 22 Grad an der Radio Essen Wetterbude in Harzopf. Heute Nacht geht's runter auf 13 Grad und es bleibt dann quasi wolkenlos. Und das ganze lange Wochenende, da sieht's dann wirklich richtig, richtig toll aus. Es gibt wirklich viel Sonne, Temperaturen teilweise bis zu 30 Grad. Und hier ist der Radio Essen Verkehrsservice für euch. Und da schauen wir auf die A40 Dortmund Richtung Essen zwischen Bochum-Ruhr-Stadion und Freudenbergstraße. 1 Kilometer Stau, 5 Minuten kommen da oben drauf. Und ein Blitzer, ein Knöllchenkalle steht auf der Fürstenbergstraße in Richtung Frinthopper Straße. Dankeschön fürs Bescheid sagen und kommt alle gut an.
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0: So langsam geht's rein in die zweite Halbzeit im Relegationsspiel Rot-Weiß Essen gegen Fürth. Und wir schalten jetzt raus zu unseren Radio Essen Sportreportern Uwe Loch und Benedikt Kaninski. Gebt uns doch nochmal so eine kleine Bilanz der ersten Halbzeit. So.
2: Ja, zum einen kommen die Mannschaften gerade wieder, stehen schon im Anschlusskreis. Also machen wir das ganz kurz mit der Bilanz. Abwehr super, Sturm flau. Also da muss noch ein bisschen was passieren. Hinten wird richtig gut gearbeitet, körperlich gearbeitet, aber vorne, da fehlt ein bisschen die Durchschlagskraft und ich hoffe, dass im zweiten Teil des Spiels jetzt auch wirklich nach vorne ein bisschen mehr Dampf kommt, dass die Stürmer auch eingesetzt werden. Was sagst du, Benne?
3: Ja, die Mannschaften sind jetzt wieder da. Also was die Stimmung angeht, ist hier Top-Level. Ich habe es vorhin gesagt, Champions-League-Niveau. Also das ist wirklich Wahnsinn, was die RWE-Fans hier abreißen. Ja, die Fürther sind auch dabei. Aber unabhängig davon, wirklich ein tolles Spiel bisher. Rot-Weiß Essen muss sich noch ein bisschen

0: mehr trauen, muss ein bisschen zielstrebiger werden nach vorne hin und ein bisschen konsequenter spielen. Aber abgesehen davon macht es die Mannschaft hier sehr gut. Und ich habe gesagt, Etappenziel auf jeden Fall erreicht nach dieser ersten Halbzeit, dass man hier gegen den Zweitligisten voll mithält, voll dagegen hält und richtig viel Leidenschaft auf dem Platz lässt. Und das ist ja genau das, was man sehen möchte, ne Uwe?
1: Ja, hier an der Hafenstraße, da wird gearbeitet. Da wird jetzt nicht unbedingt die Technik zelebriert, sondern da lieben es die Leute, wenn die Spieler, das klingt ein bisschen blöd, aber wenn die Spieler schmutzig vom Platz kommen. Und es gibt erstmal einen Einwurf für Rot-Weiß Essen in der eigenen Hälfte. Das ist Hoffmann, der den Ball da in der Hand hat. Weiß nicht, wen er anspielen soll. Dann kommt der Ball nach vorne, wird aber direkt wieder abgefangen. Jetzt hat Rot-Weiß Essen mal die Möglichkeit, Mitsuta, aber der wird dann gefoult. Nein, sagt der Schiedsrichter, kein Foul. Und das sieht Mitsuta auch so. Der spielt nämlich schon wieder und rennt den Ball hinterher, den er gerade verloren hat. Jetzt geht über die rechte Seite, aber Reuter-Fürth muss jetzt wieder zurückspielen in die eigene Hälfte. Der geht der Ball jetzt quer von links nach rechts. Dann ist er ganz drüben auf der linken Seite und jetzt geht es wieder zurück, weil die Rot-Weißen hinten gut stehen, verschieben gut. Die Viererkette da, die passt gut auf. Jetzt kommt der Ball lang nach vorne. Ein langer Ball von Fürth, aber der geht über die Seitenauslinie, also Abstoß vom Kasten von Rot-Weiß Essen. Wir haben hier gespielt 47 Minuten und es steht 0:0.
2: Und mit Radio Essen verpasst ihr natürlich nichts. Ich bin Tobias Wolf, nur der RW.
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0: Tor an der Hafenstraße.
1: Tor für Rot-Weiß Essen. Ein traumhafter Freistoß von Übel. Und wir haben vorher noch gesagt, den haut er jetzt oben in den Winkel. Und genau da hat er ihn hingehauen. Rot-Weiß Essen führt hier mit 1:0.
2: Müse mit dem Ding rechts oben in den Knick. Meine Güte, hier brennt die Hütte an der Hafenstraße. Tom Müse rechts oben.
3: Tor nur hinterher gucken.
1: Und hier wird geknutscht und gelärzt und gelacht und gescherzt hier auf der Tribüne. Alle sind fassungslos. Leute, guckt einfach noch aufs Spiel. Die sind gar nicht mehr dabei, weil die einfach total fasziniert sind. Das war ein traumhafter Freistoß. Direkt oben rechts in die Ecke. Also schöner kann man einen Freistoß nicht schießen. Und damit steht es hier 1:0 für Rot-Weiß Essen. Gespielt jetzt 62 Minuten.
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0: Dua Lipa mit Houdini hier bei Radio Essen. Was war das gerade für ein Tor? Es steht 1:0 für Rot-Weiß Essen gegen Greuther Fürth in der Relegation. Und unser Radio Essen Sportreporter Benedikt Kaninski ist für uns im Stadion. Benne, wie geht's denn jetzt weiter nach diesem 1:0?
1: Also die Statik in diesem Spiel hat sich natürlich durch diesen Führungstreffer verändert. Die Hafenstraße brennt weiterhin lichterloh, genauso wie schon in der ersten Halbzeit. Also stimmungstechnisch ist das natürlich die absolute Krönung, die wir hier erlebt haben. Aber Fürth versucht natürlich schnell den Gegenschlag zu bekommen, versuchen jetzt auch den Ball schnell zu machen über die linke Seite. Gelingt ihnen aber nicht so richtig. Gerade hatten sie ihre insgesamt 6. Ecke. Also was das angeht, sie haben Gelegenheiten, aber bisher noch keine richtig großen Chancen. Werden jetzt gleich zum ersten Mal wechseln. Da kommt Arifi neu in die Partie, dafür raus Srebeni auf der linken Seite, glaube ich, wird er sich einsortieren. Also Fürth versucht natürlich noch ein bisschen mehr Offensivpower zu bringen und Rot-Weiß Essen wird sich jetzt auf die Konter beschränken, wird wahrscheinlich gleich auch wechseln, Abiyama macht sich da bereit. Also wir haben hier 60 Minuten rum und die Spannung ist absolut greifbar an der Hafenstraße weiterhin. Rot-Weiß Essen führt diesmal jetzt und da gucken wir drauf, Prüfrock geht raus und kann da tatsächlich gerade noch mal dazwischen kommen auf der rechten Seite. Botocznik war ihm da enteilt, aber immer wieder diese Fehler in der Defensive. Wir bleiben noch mal voll drauf. Misuta auf der rechten Seite bringt die Flanke rein und dann ist Prüfrock da im zweiten, im Nachfassen. Rot-Weiß Essen ist voll drin in diesem Spiel. Führt mit 1:0 im Relegationshinspiel gegen Greuther Fürth.
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1: Ich bin Uli Reitinger. Zum Impfen oder zum Teil auch zum Blutabnehmen sollen wir in Zukunft auch in die Apotheke gehen können. Außerdem sollen chronisch Kranke dort Medikamente auch ohne neues Rezept bekommen können. Das hat der Bundestag beschlossen. Die Bundesregierung will damit Apotheken auf dem Land erhalten und Arztpraxen entlasten. Der Verband der Hausärztinnen und Hausärzte sieht die geplanten Änderungen kritisch. Verbandschef Markus Blumenthal-Bayer sagte im ZDF:
2: Ich halte von der Apothekenreform gar nichts. Es ist weder eine Entlastung der Praxen noch eine Verbesserung von Versorgung, sondern es ist ein Dammbruch und es ist auch eine Gefahr von Patientensicherheit.
1: Der Vorsitzende des Verbands der Hausärztinnen und Hausärzte, Markus Blumenthal-Bayer. Die wegen gestiegener Spritpreise eingesetzte Taskforce der Bundesregierung bewertet die aktuelle Versorgungslage als stabil. Der Sommerurlaub sei sicher, auch in Sachen Kerosin, heißt es. Vertreter der Taskforce haben sich darüber mit der Logistik-, Chemie- und Luftverkehrsbranche ausgetauscht.
3: Sorgen gab es zuletzt wegen einer möglichen Kerosinknappheit. Aktuell geht es nicht um die Menge, sondern um die Preise. So ein Vertreter der Luftverkehrsbranche. Trotzdem ist die Lage weiter dynamisch und schlecht vorherzusehen. Für die Industrie geht es vor allem darum, Lieferketten langfristig zu sichern. Vor dem Start der Reisewelle zum langen Pfingstwochenende ist Tanken wieder billiger geworden. Im bundesweiten Tagesdurchschnitt kostete gestern ein Liter E10 knapp unter 2 Euro. Ähnlich auch der Liter Diesel. Wie es mit dem Tankrabatt weitergeht, ist noch nicht raus. Er besteht bis Ende Juni. Aus Berlin, Tine Klimach.
1: Außenminister Wadefuhl ist optimistisch, was eine gemeinsame Zukunft der NATO mit den USA angeht. Und das trotz der Kritik von US-Präsident Trump. US-Außenminister Rubio habe sehr das Gemeinsame der NATO betont, sagte Wadefuhl nach einem Treffen der NATO-Außenminister in der schwedischen Hafenstadt Helsingborg. In 6 Wochen kommen die Staats- und Regierungschefs der NATO in der Türkei zu ihrem Gipfel zusammen. Dabei gehe es dann darum, ein Zeichen der Geschlossenheit abzugeben, sagte Wadefuhl. Und noch zum Sport. Die deutsche Eishockey-Nationalmannschaft hat bei der Weltmeisterschaft in der Schweiz zum ersten Mal gewonnen. Gegen Außenseiter Ungarn siegte das Team von Bundestrainer Harold Kreis in Zürich mit 6:2. Damit kann die Mannschaft weiter aufs Viertelfinale hoffen, muss dafür aber die nächsten beiden Spiele gewinnen gegen Österreich und Großbritannien. Das waren die Nachrichten mit Uli Reitinger.
4: Und damit schauen wir aufs Wetter hier bei Radio Essen und das geht wirklich ziemlich wolkenlos durch diese Nacht. 22 Grad noch an der Radio Essen Wetterbude in Frillendorf bei euch. Heute Nacht geht's runter auf 13 Grad und morgen, da wird's dann wieder richtig schön, so wie heute, nur noch mal wärmer. Wir schaffen fast bis zu 30 Grad. Der Radio Essen Verkehrsservice um 10:03, da sieht's gut aus, keine Meldung. Gute Fahrt euch.
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4: 1:0 steht es für RWE. Es läuft also für uns im Stadion, sind unsere Radio Essen Sportreporter Uwe Loch und Benedikt Kaninski. Uwe, wer ist denn gerade so näher am ersten Tor? Was würdest du sagen?
5: Ja, Rot-Weiß Essen hat natürlich durch das 1:0 hier so ein bisschen Aufwind bekommen und Uwe Koschinat, der Trainer von Rot-Weiß, hat auch da reagiert und hat gesagt, so, jetzt müssen wir noch ein bisschen was nach vorne tun. Hat Abiyama gebracht und Janssen und dafür Potoknik und Safi raus und jetzt kommt gerade Reisig und Brummel rein. Das heißt also nochmal frischer Wind für die Rot-Weißen. Da wollen sie nochmal vielleicht einen nachlegen. Wir haben hier jetzt noch 15 Minuten, wenn man so will. Steht 1:0 für Rot-Weiß Essen. Das heißt also, wenn sie dieses Ding über die Bühne bringen, dann schaffen sie sich eine wunderbare Ausgangsposition für das Rückspiel am kommenden Dienstag. Und jetzt wird Brumme hier gerade mit einem ganz großen Applaus begrüßt, der war verletzt. Am letzten Wochenende konnte er nicht spielen. Ich würde mal sagen, sowas wie eine Wunderheilung ist das. Es war nämlich gesagt, dass er einen Bänderriss hat und dann spielt er plötzlich schon wieder. Also Bänderriss kann es nicht gewesen sein, aber sei es drum, er ist auf dem Platz und er ist ein ganz wichtiger Spieler. Benedikt, ich glaube, das ist ganz gut, dass er kommt. Ne?
6: Ja, ich glaube, bei der Stimmung, da hätte ich auch kein Bänderriss mehr. Das wäre mir alles egal. Hauptsache, ich kann bei diesem Relegationsspiel mitspielen und das wird bei Brumme mit Sicherheit genauso sein. Er also jetzt frenetisch empfangen hier von den RWE-Fans. Alle natürlich nochmal aufgestanden und er ist auch hier zur Bank gerannt. Uwe Koschinat ist da fuchsteufelswild geworden. Er hat gesagt, wir müssen schnell wechseln, Jungs. Wir müssen das ganz schnell hier über die Bühne bringen, diesen Wechsel, um wieder bereit zu sein für die Fürther Angriffe, die sie hier einen nach dem nächsten versuchen bisher. Bisher sind es nur Versuche, keine riesengroßen Chancen der Fürther, aber wir wollen es ja nicht beschreien. Sie machen das hier bisher ganz ordentlich, aber sie haben noch nicht so diese zwingenden Gelegenheiten. Jetzt spielen sie es mal über die rechte Seite und da ist Brumme direkt mit in der Verlosung. Hüning dazwischen, blockt den Ball und dann war es, glaube ich, abseits oder ein Offensiv-Foul. Eins von beidem. Koska und Gianluca Zwajkowski sind runtergegangen für die beiden Neuen, für Reisig und für Brumme. Und Golz wird jetzt gleich hier nochmal abschlagen. 10 Minuten gut sind es regulär noch zu spielen. Aktuell führt Rot-Weiß Essen mit 1:0 gegen den Zweitligisten, gegen Greuther Fürth.
4: Und mit uns verpasst ihr nichts. Hier ist Radio Essen. Habt einen schönen Abend.
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0: Michael Jackson, Billie Jean. Hier ist Radio Essen mit Rot-Weiß Essen live. Und wir schalten jetzt wieder zur Hafenstraße zu Uwe Loch und Benedikt Kaninski. Benedikt, Lukas Brumme wurde gerade eingewechselt. Merkt man denn schon was von ihm, dass er jetzt da ist?
1: Ja, merkt man. Gerade wo du sagst, die gute Möglichkeit auf der linken Seite. Brumme da völlig frei auf dem Weg in Richtung Tor, bringt dann die Flanke rein. Und es gibt die erste Ecke für Rot-Weiß Essen. Und die schauen wir uns jetzt natürlich ganz genau an. Misuta bringt den Ball da von der linken Seite rein. Und da ist Kreisig! Boah. Rechts über die Latte. Ruben Reisig, der eingewechselte Mann. Das macht er eigentlich gut. Der ist da, ja, steigt da am höchsten, aber kriegt den Ball dann nicht ganz mit Druck aufs Tor. Und dann fliegt er rechts übers Lattenkreuz. Aber Rot-Weiß Essen ist hier gut ins Spiel und lauert so ein bisschen darauf auf Kontersituationen und lauert so ein bisschen darauf, das 2:0 zu machen, oder Uwe?
2: Ja, das ist ganz gut, weil das machen sie geschickt und die Wechsel waren auch genau richtig zur richtigen Zeit. Frischer Wind ist da und die versuchen natürlich, sie lassen die Kräuter und Hürter ganz lange in ihre eigene Hälfte kommen und versuchen immer wieder über Abiyama dann auch das Spiel schnell zu machen. Jetzt kommen sie schon wieder nach vorne, die Hürter, und jetzt ist es genauso. Abiyama hat den Ball, könnte jetzt gehen, hat jetzt drei Gegenspieler gegen sich. Den ersten ausgespielt, den zweiten. Er geht in den Strafraum, schießt flach, aber dann ist der Keeper da und kann das Ding halten. Das ist eine Geschichte. Da spielt er drei Leute aus, geht in den Strafraum, dann hat er aber nicht mehr die Kraft und die Ruhe, das Ding zu platzieren. Und dann ist es keine Mühe für Prüfbrock im Kasten von Greuther Fürth, das Ding dann runter zu pflücken bzw. aufzunehmen. Also, Rot-Weiß Essen hat hier die Möglichkeit gehabt, nochmal ein 2:0 nachzulegen. Aber jetzt geht es wieder auf die andere Seite. Greuther Fürth schon wieder im Vorwärtsgang. Jetzt in der Hälfte von Rot-Weiß Essen. Da sind sie alle hinten, die Viererkette und davor noch eine Dreierkette aufgebaut. Also Rot-Weiß Essen, was die Abwehrarbeit angeht, da wird heute ganze Arbeit gemacht. Das kann man nicht anders sagen. Und jetzt reise ich da, kann dem Gegenspieler den Ball abluchsen und das Ganze zum Einwurf. Und da stehen sie schon wieder, die Fans, auf den Bänken, Benne.
1: Ja, das ist mal. Also jede Aktion. Ich glaube, der Spieler kann sich einfach nur mal einmal in Richtung Tribüne umdrehen und dann wird er abgefeiert, als wenn es hier keinen Morgen mehr gäbe an der Hafenstraße. Und es ist alles bereitet für eine wahnsinnig spannende Schlussphase, in der der RWE womöglich den ersten Schritt in Richtung Aufstiegstraum, in Richtung zweite Liga machen könnte. Wir geben noch mal ganz kurz zurück und sind dann gleich mit der Schlussphase von der Hafenstraße wieder da. 1:0 steht's.
0: Ganz genau. Von mir gibt es jetzt Musik von Teddy Swims. Hier ist Mr. Know-It-All und dann gleich die Schlussphase an der Hafenstraße hier bei Radio Essen. Bei uns verpasst ihr nichts.

0: Teddy Swims, Mr. Know-It-All. Hier ist Radio Essen mit Rot-Weiß Essen live und jetzt mit der Schlussphase und mit Benedikt Kalinski und Uwe Loch.
1: So, wir haben jetzt gerade noch einen weiteren Stürmer bekommen mit Obuz, der da eingewechselt wurde. Und Uwe Koschinat will es wissen. 2:0. Ich habe gesagt, mit Obuz wechselte das 2:0 ein. Und da geht er in den Strafraum, könnte schießen, aber dann wird er weggeblockt. Und der Schiedsrichter sagt, kein Foul. Aber wir haben ja den VR-Schiedsrichter und ich könnte mir vorstellen, dass das zumindest im Keller mal untersucht wird. Da liegt Obuz immer noch im Strafraum, der Führer, und rührt sich nicht. Also, er ist da richtig weggedrückt worden, weggebotzt worden. Und der Schiedsrichter lässt aber weiterspielen. Gibt keine Untersuchung, hat er gerade gesagt. Also zeigt er an, das Spiel läuft weiter. Reuter führt jetzt auf dem Weg nach vorne. Jetzt kommt der Ball in den Strafraum, aber da können die Essener klären zur insgesamt achten Ecke. Also das war, ich weiß nicht, ob es ein Foul war, aber es sah jedenfalls ganz böse aus. Und Obuz, der kann kaum laufen und versucht da jetzt wieder ins Spiel zu kommen. Aber es ist gar nicht Obuz, es ist, glaube ich, Hoffmann.
2: Es ist Hoffmann.
1: Ja, aber genau. Aber am Boden sahen sie alle gleich aus.
2: So ist das. Am Boden erkennt man die Spieler nicht. Ist aber auch völlig egal, war bei ihm genau dieselbe Situation. Und Schiedsrichter Daniel Schlager hat nochmal Kontakt aufgenommen zu seinen Linienrichtern und mit Sicherheit auch zum vierten Offiziellen. Werden wir uns alles in Ruhe nach dem Spiel nochmal analysieren können. Aber jetzt geht der Konter, geht die Luzi ab. Obuz ist mit dabei. Abiyama nimmt hier Tempo auf. Auf der linken Seite ist da Obuz. Den könnte er schicken. Abiyama macht selber, wird gehalten. Und zieht die gelbe Karte. Nächste Freistoßsituation. Nächste aussichtsreiche Freistoßsituation für den RWE. Auf der rechten Strafraumseite, kurz vor dem Strafraum, fällt der Abiyama, lässt sich ziehen. Und wir bekommen 4 Minuten mit oben drauf Nachspielzeit. Die sind wir natürlich euch schuldig. Die nehmen wir natürlich voll mit hier in diesem Relegationshinspiel. Rot-Weiß Essen jetzt gleich mit der nächsten Gelegenheit. Philipp Ziereis von Greuther Fürth hat diese gelbe Karte bekommen. Natürlich versucht der RWE hier auf diese Kontersituation zu lauern. Und Uwe, meinst du, Müsse macht's nochmal?
1: Ja, aber die Position ist ein bisschen weiter. Also er war eben näher dran, aber jetzt würde ich mal sagen, sind das so 30 Meter von da drauf zu löffeln. Ist natürlich schon ein Hammer, aber ich glaube, da stehen jetzt drei. Da steht Obuz, da steht Brumme. Einer von beiden wird's jetzt machen. Und mal gucken, ich glaube, Brumme wäre es, und wenn der das Ding da reinhaut, dann wäre das natürlich eine Granate, sage ich euch. Wenn das Ding hier zwar zum 2:0 fällt, jetzt kommt der Ball hoch in die Mitte. Da ist aber kein Essener da, der den Ball mit dem Kopf in Richtung Tor bringen konnte. Da hatten sie angetäuscht, dass sie vielleicht direkt drauf schießen, aber dann sollte es doch eine Flanke werden. Und da waren 4, 5 Essener da, aber keiner kommt an den Ball, und so ging der über die Seitenauslinie. Und jetzt haben sie es da ganz eilig, die Reuter Fürther, der Torhüter Prüfrock hat sich den Ball da hingelegt, weit nach vorne gespielt. Wir haben jetzt schon 1 Minute drüber über die normale Zeit. Wir haben es gesagt, 4 Minuten gibt es obendrauf, und Rot-Weiß Essen versucht, den Ball vom eigenen Strafraum wegzuhalten. Klasse gemacht da. Kraulich per Kopf auf Brumme. Brumme könnte jetzt, der ist noch frisch, der könnte jetzt gehen. Geht auch über die Mittellinie. Ganz alleine da drüben auf der linken Seite. Den ersten ausgespielt, da wird er abgebremst. Und jetzt versuchen die Greuther Fürther wieder nach vorne zu kommen, aber Essen ist schon wieder dazwischen.
2: Zweiter Ball, Ruben Reisig setzt nach, und jetzt Hofmann legt sich den Ball ein bisschen weit vor, bekommt dann noch ein Bein dazwischen. Jetzt Abiyama völlig frei auf der rechten Seite im 16er, zieht er in die Mitte, legt noch mal quer auf Müsel. Müsel vielleicht mit dem Abschuss, nein, legt noch mal quer, will auf die andere Seite spielen, aber dann ist ein Fürther dazwischen und RWE fightet weiter. Müsel versucht hier ihm irgendwie an den Ball zu kommen, holt sich den auch. Wahnsinn, das ist absoluter Wahnsinn. Die Hafenstraße ist ein Tollhaus hier. Was hier passiert, kannst du keinem erzählen. Das ist eine Emotion, das ist eine Gänsehautatmosphäre, die man hier spürt an der Hafenstraße. Und da wird jeder Einwurf und jede Aktion bejubelt. Und Uwe, du stehst auch schon auf.
1: Selbst ja, ich wollte mich gerade hinstellen, aber ich habe gemerkt, dass ich den Kollegen vom Fernsehen da hinten voll in der Linse stehe. Habe ich mich unbeliebt gemacht. Aber jetzt gibt es den Einwurf von der rechten Seite. Und da ist der Profi, der Einwurfprofi, derjenige, der die Bälle am weitesten in den Strafraum werfen kann, mit Brumme. Jetzt kommt der Ball hoch in den Strafraum. Wird verlängert von Brumme, von Kraulich, aber dann ist noch ein Gegenspieler dabei. Wir können erstmal klären da hinten, aber Müsel holt sich die Kugel. Spielt jetzt ganz weit zurück auf Gold. Wir sind schon in der vorletzten Minute. Gleich sind wir 3 Minuten drüber, das heißt noch 1 Minute. Ich gehe mal davon aus, ich hatte vorher gesagt, wenn Rot-Weiß Essen hier einen Unentschieden holt, dann ist das schon eine große Geschichte. Das haben wir auf jeden Fall sicher, weil mehr als ein Unentschieden werden die Greuther Fürther hier nicht erreichen. Ich denke, es wird der Sieg werden. Rot-Weiß Essen über Hoffmann, rechte Seite auf Brumme, den man Gegenspieler ausgespielt, aber da ist Hoffmann da, kann den Einwurf rausholen. Brumme macht das Spiel schnell, versucht den Ball schnell nach vorne zu bringen, aber dann hat der Schiedsrichter erstmal das Spiel unterbrochen, weil Hoffmann da liegt.
2: Ja, genau. Ich denke mal, Rot-Weiß Essen wird das jetzt hier die letzten 30 Sekunden nach Hause schaukeln und diesen Sieg mitnehmen, diesen Heimsieg an der Hafenstraße. Das wäre ein kleiner erster Schritt, muss man sagen. Natürlich bleibt Greuther Fürth der Favorit auch im Rückspiel. Aber sie haben gezeigt, dass sie voll mithalten können, dass sie voll drin sind und dass sie dem Zweitligisten hier mehr als Paroli bieten können. Jetzt wird Fürth hier nochmal alles versuchen. Auf der rechten Seite nehmen sie da nochmal Tempo auf. Versuchen den Ball über die Mittellinie schon zu bringen. Obus versucht dazwischen zu gehen und Reisig im zweiten Satz danach. Da passiert gar nichts. Den Fürthern fällt offensiv zu wenig ein und dann ist Schluss.
1: Das Spiel ist zu Ende. Rot-Weiß Essen gewinnt 1:0 gegen Greuther Fürth. Das heißt, der Grundstein ist gelegt für das Rückspiel. Rot-Weiß Essen durch ein Hammertor von Müsel aus 25 Meter Entfernung. Drischt er die Kugel oben in den Winkel und jetzt brechen hier alle Dämme. Ich habe noch nie so viele Menschen gesehen, die hier wirklich absolut euphorisch sind. Alle sind wirklich euphorisiert und stehen da jetzt und feiern die Mannschaft, feiern die Rot-Weißen, die das erste Relegationsspiel hier mit 1:0 gewinnen. Unfassbar die Stimmung hier, Benne, das kann man sich gar nicht...
2: Absoluter Wahnsinn. Also das hat richtig Spaß gemacht. Der RWE hat gezeigt, was er kann, hat gezeigt, dass sie auch den Zweitligisten voll ebenbürtig sind und gehen mit diesem Sieg ins Rückspiel. Rot-Weiß Essen ist voll da in dieser Relegation und gewinnt hier 1:0 an der Hafenstraße gegen den Zweitligisten, gegen Greuther Fürth.
0: Dankeschön an unsere Radio Essen Sportreporter Uwe Loch und Benedikt Kalinski. Das sind doch mal richtig schöne Nachrichten. War doch ein sehr schönes Spiel, oder was meint ihr?
2: So ist es. Also das war absolute Eskalation. Der Oberbürgermeister ist auch da. Wir kommen ja aus dem Feiern nicht mehr raus. Cool bleiben. Es gibt noch ein Rückspiel, aber das macht richtig Spaß.
0: Sehr gut, also für euch zu Hause.
1: Ist gelegt für die nächste Runde, aber das wird trotzdem ein ganz schwerer Gang. Ne? Aber Rot-Weiß Essen hat hier einfach gespielt, die Kulisse war sensationell. Also du hast ja gemerkt, als die Kulisse weg war, da war Greuther Fürth schon auch überlegen. Ne?
3: Ja.
1: Aber als dann die Kulisse wieder da war, ja.
2: So ist das. Und damit gehen wir zurück mit den ganzen Emotionen zurück ins Studio, zurück zu dir, Tobi.
0: Danke euch und für euch zu Hause zum Mitfeiern gibt

0: Rot-Weiß Essen gewinnt dieses erste Relegationsspiel gegen Greuther Fürth mit 1:0 und alles, was wichtig war im Spiel, habt ihr natürlich hier bei uns gehört. Hier ist Radio Essen. Schönen Abend euch.
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0: Alone. Ovenback und Quarterhead, Head, Shoulders, Knees and Toes. So, hier ist Radio Essen und wir schauen aufs Wetter um 10:30 und ja, das sieht wirklich immer noch richtig toll aus. Also, was heißt toll? Ich meine, wir haben keine Wolken am Himmel. Das ist schon mal super und die nächsten Tage, die sehen richtig schön aus. Wir kriegen richtig viel Sonne. Aktuell haben wir 18 Grad an der Radio Essen Wetterbude in Freisenbruch. Runter geht's heute Nacht auf 13 Grad und ich hab's gerade schon gesagt, das Wochenende wird richtig toll. Das ganze lange Wochenende gibt's richtig, richtig viel Sonne und Temperaturen, die knacken teilweise an der 30 Grad Marke. Und wir schauen auf die Straßen der Radio Essen Verkehrsservice mit der A40 Dortmund Richtung Essen zwischen Bochum Zentrum und Bochum Freudenberg Straße. Da dauert es ein paar Minuten länger, ansonsten ist aber gerade nichts los und ihr kommt überall gut durch. Einen der drei Knöllchenkalles, den gebe ich euch aber jetzt noch mit auf den Weg, steht auf der Ruhrallee stadteinwärts, so ganz gemein versteckt da in der Baustelle. Dankeschön an die mehr als 4500 Radio Essen Verkehrsmelderinnen und Verkehrsmelder.
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0: Ihr habt es gerade hier bei uns gehört. Rot-Weiß Essen hat gewonnen. Das erste Relegationsspiel gegen Greuther Fürth. Am Dienstag geht es dann weiter in Fürth mit dem zweiten Spiel. Und dann entscheidet sich endgültig, ob Rot-Weiß Essen aufsteigen kann. Aber ich sage euch ehrlich, ich glaube, dass heute, das war schon ein ziemlich, ziemlich großer Schritt. Ich bin Tobias Wolf und ich bin natürlich nächsten Dienstag auch wieder dabei. Ich freue mich auf jeden Fall schon sehr.
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0: Jetzt gibt's hier ganz entspannt zum Runterkommen Musik von Alex Warren. Das ist Ordinary. Radio Essen ist hier. Schönen Freitagabend euch.

0: Ihr hört Radio Essen am Freitagabend und Rot-Weiß Essen hat heute Abend das Spiel gewonnen. Gegen Greuther Fürth. 1:0 stand es am Ende im ersten Relegationsspiel und das Rückspiel ist ja dann entführt. Das heißt, von euch werden wahrscheinlich nicht ganz so viele dabei sein. Aber auf dem Kennedyplatz in der Innenstadt veranstaltet die EMG ein großes Public Viewing. Das heißt, wir sind dann vielleicht doch alle zumindest vor dem großen Bildschirm zusammen mit dabei. Klingt auf jeden Fall nach einer sehr schönen Aktion. Also am Dienstag beim Rückspiel der Relegation RWE auf dem Kennedyplatz. Großes Public Viewing. Ich bin Tobias Wolf. Habt einen schönen Freitagabend und nur der RWE, Leute.
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Musik von Stefanie Heinzmann hier bei Radio Essen. Welcome to Saint-Tropez. Und ich lasse euch jetzt noch DJ Antoine hier. Das ist Welcome to Saint-Tropez. Ich bin Tobias Wolf. Ich wünsche euch jetzt noch einen schönen Freitagabend. Genießt diesen RWE-Sieg und wir hören uns dann die Tage wieder hier bei Radio Essen. Macht's gut, ciao, bis dahin.

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1: Ich bin Uli Reitinger. Der Bundestag hat ein Gesetz der schwarz-roten Koalition beschlossen, das Apotheken künftig mehr Leistungen ermöglicht. Dazu gehören Impfungen, Vorsorge- und Schnelltests, aber auch Blutentnahmen und die Abgabe verschreibungspflichtiger Medikamente ohne Rezept. Gesundheitsministerin Warken sagt, die Versorgung erfordere Aufgaben auf mehr Schultern zu verteilen. Bei Ärztevertretern stößt die Reform auf scharfe Kritik. Außenminister Wadefuhl hat sich optimistisch geäußert, beim NATO-Gipfel im Juli in der Türkei eine Verständigung mit den USA zu finden. Wadefuhl setzt auf eine NATO mit den USA. US-Außenminister Rubio habe das Gemeinsame der NATO betont, sagte Wadefuhl nach einem Treffen im schwedischen Helsingborg.
2: US-Außenminister Rubio machte seinen europäischen Kollegen eines ganz klar. Beim NATO-Gipfel in 6 Wochen in der Türkei müsse Präsident Trump vom Mehrwert der NATO überzeugt werden. Nachdem Spanien den USA die Nutzung eigener Stützpunkte für den Iran-Krieg verbot, stelle sich diese Frage ganz eindeutig. Und die Europäer sollen auch berichten, wie sie beim Aufbau der eigenen Verteidigung vorankommen. England und Frankreich haben angekündigt, bei der Sicherung der Straße von Hormuz mitzumachen. Auch Deutschland ist grundsätzlich bereit. Eine NATO-Mission wird das aber wohl nicht. Aus Brüssel, Dieter Ebeling.
1: Bei einem Cyberangriff auf einen externen Dienstleister von Krankenhäusern sind zehntausende Patientendaten gestohlen worden. Betroffen sind Kliniken in Baden-Württemberg, Nordrhein-Westfalen, Rheinland-Pfalz und dem Saarland.
3: Das gehackte Unternehmen ist für Abrechnungen zuständig, aber nur von Privatpatienten und Selbstzahlern. Es wird vermutet, dass die Hacker das Abrechnungssystem verschlüsseln wollten. Mit solchen Angriffen wird Lösegeld erpresst. Das klappte aber nicht. Die Attacke wurde vorher abgewehrt. Der Zugriff auf die Daten von unterm Strich zehntausenden Patienten konnte aber nicht verhindert werden. Der Cyberangriff passierte schon im April. Betroffene Kliniken haben angekündigt, alle Patienten zu informieren, von denen Daten gestohlen wurden. Jan-Henner Reitze, Nachrichtenredaktion.
1: Und noch zum Sport. Drittligist Rot-Weiß Essen hat den ersten Schritt Richtung Aufstieg gemacht. RWE gewann das Relegationshinspiel gegen Zweitligist Greuther Fürth mit 1:0. Das Tor des Abends schoss Müsel nach einer guten Stunde. Das Rückspiel ist am Dienstag in Fürth. Das waren die Nachrichten mit Uli Reitinger.
4: Das Wetter.
5: Das ist das große Comeback des Jahres. Die Sonne ist wieder am Start. War ja heute schon richtig schön. In der Nacht geht es nochmal runter auf 15 bis 11 Grad. Aber dann machen wir auch einen ganz, ganz großen Sprung nach oben. 26 bis 30 Grad bekommen wir an diesem Wochenende. Und zwar an allen Tagen. Kein Regen in Sicht. Hier und da ein paar Wölkchen. Aber wie sagt man so schön? Die tun nichts. Die wollen nur spielen.
4: NRW Verkehr.
5: Immer noch die Meldung von der A3 Köln Richtung Frankfurt. Zwischen Lohmer und Siebengebirge noch 2 Kilometer Stau. Braucht er noch 12 Minuten länger. Gute Fahrt.
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5: Hallo, ich bin Vera Körber. Schönen Freitag wünsche ich euch. Ich bin ja sehr froh, dass in den letzten Tagen mal jemand wieder das Licht da draußen angemacht hat. War schon nicht schön so dunkel und so grau immer tagsüber, ne? Ja, und jetzt kommt er hier um die Ecke und sagt sofort das Licht aus. Kato jetzt mit Turn the Lights on.

0: Cher, If I Could Turn Back Time. Schönen Abend. Sagt man so, ne? Ist ja Frühling, aber ja, die Temperaturen, die sagen doch an diesem Pfingstwochenende eher Sommer, oder? Ich meine, wir haben gerade mal Ende Mai, ne? Am Wochenende wird es so zwischen 26 und 30 Grad. Mein lieber Schwan, was macht ihr denn bei dem Wetter?
1: Ganz lange Spaziergänge mit Kindern auf den Spielplatz. Endlich wieder.
2: Anbaden, schwimmen gehen mit meinen Schildkröten. Sonne sitzen, Picknick im Grünen auf der Wiese.
3: Auf die Blumen.
4: Im Biergarten sitzen und ein Bier trinken.
5: Ich freue mich am meisten drauf, auf Wiesen zu sitzen, mit meinen Freunden einfach ein bisschen rumzuhängen, Musik zu hören und einfach gute Laune zu haben.
0: Ja, auf die gute Laune. Da freue ich mich auch drauf, denn man merkt es jetzt schon an den Leuten, das macht was mit uns, ne? Genießt das Wetter an diesem Wochenende.
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0: Das Wetter.
1: Das wird gut, richtig gut. Es geht noch mal runter heute Nacht auf 15 bis 11 Grad. Na klar, es bleibt aber auch in der Nacht auf jeden Fall trocken. Und trocken ist das Stichwort. Bleibt es das ganze Pfingstwochenende. Samstag, Sonntag, Montag durchgehend Sonne. Ein paar Wolken dabei, aber sonst gar nichts. Und vor allem wird es richtig heiß, 26 bis 30 Grad.
0: NRW Verkehr.
1: Die Straßen sind frei. Ich wünsche euch allen eine sichere Fahrt. Kommt gut an.
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1: Hallo, wir gehen jetzt erstmal ganz entspannt weiter durch diese Nacht, würde ich sagen, mit Lilywood and the Brick mit Prayer in Sea. Ich bin Vera Körber. Gutes Wochenende euch.

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0: Großartig. Don Henley und The Boys of Summer. Schöne Nacht wünsche ich euch. Ja, wir sind im WM-Fieber. Ach nee, irgendwie noch nicht so richtig, oder? Also zumindest steht ja schon mal unser Kader fest. Das ist ja gut. Und da haben wir ja jetzt wenigstens auch schon mal was zu diskutieren. Atze hat schon mal vorgelegt.
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3: Ja, nee, ist klar.
4: Ja, da haben wir alle gerätselt. Was macht der Nagelsmann für die WM? Welche Kaninchen zaubert der aus dem Hut? Und das Allerwichtigste, es kommt ein Neuer ins Tor. Ja, fertig. Ja, der Manuel macht's nochmal. Das wird dann seine fünfte WM. Ja, der Neuer klebt schlimmer an seinem Stuhl als Günther Jauch. Und das in dem Alter. Der Rollator wird übrigens vom DFB bezahlt. Aber komm, mit Menschen, die lange im Amt waren, haben wir doch gute Erfahrungen. Ja, hier Angela Merkel. Die war auch 10 Jahre fest mit Mesut Özil zusammen. Und bei jeder WM in der Kabine. Und jetzt sagen einige, ja, aber der Manuel Neuer, der war doch raus aus der Nationalmannschaft. Mensch, der lacht doch schon so gut. Ja, sicher, aber Howard Carpendale doch auch. Und dann heißt das plötzlich, hello again. Da bin ich wieder. Ti amo. Alte Liebe rostet nicht. Ja, was denn? Soll der Manu sich jetzt dafür entschuldigen, dass er selbst mit Wadenverletzungen noch besser ist als andere Torwärter der Welt? Ja, der Neuer ist eine Instanz, eine Legende. Der ist wie eine Mischung aus dem alten 9-11er und ja, einem jungen Atze Schröder. Hat zwar immer irgendwo ein Wehwehchen, aber ist in jedem Strafraum zu Hause. Ihr versteht mich.
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1: Ich bin Uli Reitinger. In Apotheken gibt es schon jetzt nicht nur Medikamente. Künftig sollen Apothekenpatienten aber noch weitere Leistungen anbieten können. Von Impfungen über Vorsorge bis hin zu mehr Medikamenten auch ohne bisher nötiges Rezept. Das hat der Bundestag beschlossen.
2: Es sollen sämtliche Schutzimpfungen angeboten werden können, wie gegen Grippe, Tetanus oder gegen Zecken. Auch Blutabnehmen soll bei über 18-Jährigen bald in der Apotheke möglich sein, aber nur nach einer medizinischen Schulung des Personals. In Ausnahmefällen sollen auch verschreibungspflichtige Medikamente ohne Rezept abgegeben werden. Die Kassenärztliche Bundesvereinigung hatte schon vorab gewarnt. Die Diagnose von Krankheiten, die Anwendung von Medikamenten und die Therapie seien Aufgabe der Ärzte. Dem stehen aber immer weniger Hausärzte im ländlichen Raum sowie volle Arztpraxen gegenüber. Aus Berlin, Tine Klimach.
1: Die EU und Mexiko haben nach 10-jährigen Verhandlungen eine modernisierte Fassung ihres Handels- und Partnerschaftsabkommens unterzeichnet. Das passierte bei einem bilateralen Gipfel in Mexiko-Stadt. EU-Kommissionspräsidentin von der Leyen und EU-Ratspräsident Costa waren mit einer größeren Delegation nach Mexiko gereist. Mit dem Handelsabkommen reagieren Mexiko und die EU auch auf die protektionistische Handelspolitik der USA. In Deutschland sind im vergangenen Jahr so wenige neue Wohnungen fertiggestellt worden wie seit 10 Jahren nicht. Nach Zahlen des Statistischen Bundesamts waren es rund 206.000. Das ist der niedrigste Wert seit 2012.
3: Seit Jahren versucht die Politik, Neubau anzukurbeln im Kampf gegen Wohnungsmangel und steigende Mieten. Die Zahlen zeigen, das gelingt nicht. Allein im Vergleich zum Vorjahr sind nochmal 18% weniger Neubauten fertig geworden. Die Baubranche fordert weiter weniger Bürokratie und bessere Rahmenbedingungen. Bauministerin Huberts verspricht wieder einmal Gesetzesänderungen, die Bauen einfacher machen sollen, und verweist auf eine gestiegene Zahl von Baugenehmigungen, die Besserung verspreche. Aus Berlin, Jan-Henner Reitze.
1: Und noch zum Sport. Drittligist Rot-Weiß Essen will nach 19 Jahren wieder in die zweite Fußball-Bundesliga aufsteigen. Und der Traum lebt weiter. RWE gewann das Relegationshinspiel gegen Zweitligist Greuther Fürth mit 1:0. Den einzigen Treffer erzielte Torben Müsel nach einer guten Stunde. Das Rückspiel findet am Dienstag in Fürth statt.
4: Das Wetter.
5: Sternenklar heute, 11 bis 14 Grad. Es geht sehr sonnig weiter in den nächsten Tagen. Die Temperaturen geben dann richtig Gas. Dann kratzen wir an den 30 Grad.
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6: A46 Düsseldorf-Heinsberg. Zwischen Dreieck Mönchengladbach-Wanlow und Erkelenz-Ost. 1 Kilometer Stau. 6 Minuten Zeitverlust. Wir wünschen allen unterwegs gute Fahrt.
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5: Jo, schönes langes Wochenende mit uns. Habt eine schöne Zeit. Claudia Löhr ist hier. Hallo zusammen.

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0: Lasst mich raten, auch bei euch wird gegrillt an diesem Wochenende. Und man kennt es ja, ne? Du stehst an der Grilltheke und dann, ach komm, gib mir von dem Steak noch ein Stück mehr. Oh, so ein Würstchen geht auch immer. Oder ein Chibab-Chichi, pack noch einen ein. Ja, und dann haben wir am Ende so viel Kram zum Grillen, ja, dass du eigentlich die komplette Nachbarschaft auch noch einladen könntest. Kevin Zimmer über das Phänomen Grillreste.
1: Es ist doch so einfach. Kauf nicht so viel Fleisch. Aber auch ich tappe immer wieder in die Fleischkauffalle. Da steht man dann so an der Fleischtheke und sagt sich,
2: wir werden schon etwas finden.
1: Und wir werden viel finden. Und dann schleppst du diese Massen nach Hause und bist einen halben Tag mit Würzen beschäftigt.
2: Einmal haben wir Masala, brauchen wir. Hier haben wir Curry. Hier ist Koriander. Hier ist der Kurkuma. Das sind die Gewürze, die wir brauchen.
3: Kurkuma? Meint er vielleicht Kurkuma?
1: Ja, das ist Robert Geist, der grillt gerne und der meint Kurkuma. Der meint schon Kurkuma. Der steht direkt neben dem Cheyenne-Pfeffer und der Vanille. Man muss sich schon mit Gewürzen auskennen, um diese Fleischmassen lecker damit einzureiben. Wobei am Ende ist es eh egal, da kommt ja eh der helle Gewürzketchup drüber. Ja? Die Flasche, der man das Alter nur am vertrockneten Rest an der Öffnung ansieht und man damit auf Fliesen verfugen kann. Also, warum diese Mengen, die wir da kaufen zum Grillfest? Ja, im Steakhouse essen wir doch auch nur ein Stück Fleisch und nicht fünf. Du sagst halt abends dann noch, wenn so alles fertig gegrillt ist, ach, dann haben wir für morgen noch was. Aber so ein Hähnchensteak verdichtet sich über Nacht im Kühlschrank einfach zu Baustoff.
4: Ja, das sieht ja mehr als unappetitlich aus.
1: Mit dem hippen Couscous-Salat kannst du das Treppenhaus verputzen und der Blattsalat sieht einen Tag später aus wie die Frisur von Matthias Reim im Regen. Und dann sitzt du dir schweigend gegenüber, während deine Speiseröhre das Zeug probiert weich zu kneten. Und das dauert, ja? Genug Zeit, um darüber nachzudenken, ob man diese Mengen wirklich auch beim nächsten Mal kaufen will.

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0: Das Wetter.
1: Wolkenlos heute. Angenehme Temperaturen zwischen 12 und 14 Grad liegen wir. Das hatten wir Anfang der Woche noch tagsüber, wenn man sich das überlegt. Morgen geht's dann mit viel Sonne weiter und es wird noch wärmer als gestern.
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2: Zurzeit liegen uns keine Meldungen vor. Wir wünschen allen unterwegs gute Fahrt.
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1: The Weekend Dancing in the Flames gleich für euch. Allen Nachtschichtlern sage ich, boah, bitte, bitte durchhalten, ihr schafft das. Und allen anderen viel Spaß, kommt gut durch, so oder so. Wir sind bei euch. Hallo zusammen, Claudia Löhrs hier.

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1: Ich bin Uli Reitinger. Unionsfraktionschef Jens Spahn sieht aktuell keine finanziellen Spielräume für eine BAföG-Erhöhung, obwohl diese in der Koalition bereits fest vereinbart ist. Staatliche Leistungen wie Bürgergeld, Wohngeld, Elterngeld und BAföG werden wir absehbar nicht erhöhen können, sagte der CDU-Politiker dem Münchner Merkur. Erst vor wenigen Wochen hatten sich Koalitionspolitiker nach langen Diskussionen auf eine BAföG-Reform verständigt. Die sieht vor, zum kommenden Wintersemester die Wohnkostenpauschale von 380 auf 440 Euro im Monat zu erhöhen. Dann soll das BAföG schrittweise auf das Niveau der Grundsicherung angehoben werden. Zum Impfen oder zum Teil auch Blut abnehmen sollen wir in Zukunft auch in die Apotheke gehen können. Außerdem sollen chronisch Kranke dort Medikamente auch ohne neues Rezept bekommen können. Das hat der Bundestag beschlossen. Die Bundesregierung will damit Apotheken auf dem Land erhalten und Arztpraxen entlasten. Der Verband der Hausärztinnen und Hausärzte sieht die geplanten Änderungen allerdings kritisch. Verbandschef Markus Blumenthal-Bayer sagte im Zweiten:
2: Ich halte von der Apothekenreform gar nichts. Es ist weder eine Entlastung der Praxen noch eine Verbesserung von Versorgung, sondern es ist ein Dammbruch und es ist auch eine Gefahr für Patientensicherheit.
1: Der Vorsitzende des Verbands der Hausärztinnen und Hausärzte Markus Blumenthal-Bayer. Die wichtigsten europäischen Verbündeten der Ukraine haben mit Präsident Zelensky darüber beraten, wie die stockenden Bemühungen um ein Ende des russischen Angriffskriegs wieder in Gang gebracht werden können. Bei der Videoschalte waren unter anderem Bundeskanzler Merz und der französische Präsident Macron dabei.
3: Im Abwehrkampf gegen den russischen Angriffskrieg spricht Zelensky nun von einer so starken Position seiner Streitkräfte wie seit Jahren nicht mehr. Zelensky sieht vor allem auch die jüngsten Drohnenangriffe weit im russischen Hinterland als Erfolg. Er hofft deshalb auf noch mehr Unterstützung und Geld der Europäer für die Ukraine. Hier in Moskau werden die Erfolge Kiews heruntergespielt. Kreml-Chef Putin gibt sich weiter siegessicher. Aus Moskau, Ulf Mauder.
1: Und noch zum Sport. Rot-Weiß Essen hat sich in einem packenden Relegationshinspiel gegen die Spielvereinigung Greuther Fürth eine gute Ausgangsposition erarbeitet und darf weiter von der zweiten Bundesliga träumen. Drittligist Essen besiegte den Zweitligisten Fürth mit 1:0. Das Rückspiel ist am Dienstag in Fürth.
4: Das Wetter.
5: Perfekter Start ins lange Wochenende. Wenn ihr zelten seid, das muss ein sehr, sehr schöner Sternenhimmel sein. 11 bis 14 Grad haben wir. Morgen geht's dann gut nach oben mit den Temperaturen. Bis zu 30 Grad kriegen wir.
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6: Zurzeit liegen uns keine Meldungen vor. Wir wünschen allen unterwegs gute Fahrt.
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5: Hallo zusammen, kommt gut durch die Nacht, Claudia Löß hier, hallo.

0: So, langes Wochenende, endlich Pfingsten.
1: Pfingsten. Was war Pfingsten denn eigentlich nochmal? Wer kann es uns erklären? Vielleicht unser Hannes?
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3: Ja, jetzt stehen wir wieder hier, wie in der Schule in Mathe, vorne an der Tafel und haben mal gar keine Ahnung. Ja, was ist eigentlich Pfingsten? Ja gut, letzte Woche war Christi Himmelfahrt und da wussten ja viele auch nicht, was da genau gefeiert wird. Ja genau, Vatertag, also mit Bollerwagen los, saufen, rumgrillen, marschieren. Für viele das reinste Himmelfahrtskommando. Oder Fronleichnam ist ja auch bald, das weiß ja auch nie einer. Klassisch ist das Mannschaftsfahrtwochenende für Fußballvereine oder Kegelclubs, da wird dann auch viel getorkelt. Das sieht nüchtern betrachtet aus wie The Walking Dead, nur in Happy. Auf Deutsch Fronleichnam. Ja, das kann man sich also herleiten. So, aber was ist jetzt Pfingsten? Kommt mir doch nicht so. Soll ich euch mal schwierige Fragen stellen? Weiß nicht, wie riecht's unter Wasser? Oder ist James Bond der schlechteste Spion der Welt, weil ihn die ganze Welt kennt? Oder werden kleine Menschen bei Regen später nass? Ja, jetzt wisst ihr auch nicht weiter. Also immer dran denken, wer weiß, der redet nicht. Und wer redet, ja, weiß ich jetzt auch nicht.
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0: Das Wetter.
1: Sternenklar heute, 11 bis 14 Grad. Es geht sehr sonnig weiter in den nächsten Tagen. Die Temperaturen geben dann richtig Gas. Dann kratzen wir an den 30 Grad.
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2: Zurzeit liegen uns keine Meldungen vor. Wir wünschen allen unterwegs gute Fahrt.
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1: Claudia Löß hier, hallo zusammen. Die Toten Hosen gleich noch hier bei mir mit Hier kommt Alex, so. Das hält wach. Und dann ganz neue Musik aus Spanien, Da lo mismo von Marquez. Schöne Nacht mit uns, hallo.

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0: Kommt gut durch diese Nacht mit John Legend. All of me. Ich weiß es ja nicht so, habt ihr genügend Holzkohle fürs Wochenende? Habt ihr Briketts? Vielleicht besorgt ihr lieber doch noch eine Gasflasche mehr? Man weiß es ja nicht. Vermutlich wird bei euch ja auch gegrillt am Wochenende wie bei ungefähr allen. Was kommt denn bei euch auf den Tisch?
1: Nackensteak oder
2: Bratwurst.
3: Das, was gerade im Angebot ist eigentlich.
4: Fisch ist auch ganz gut.
5: Boah, ich finde Lachs echt gut. Also Lachs schmeckt richtig gut.
6: Zucchini in Öl einlegen, Salz, Pfeffer dran. Fertig.
7: Kartoffeln. Einfach nur in Scheiben, dann ein bisschen Gewürz drauf, meistens so Paprika. Und dann einfach auf dem Grill ein bisschen anbraten lassen, ein bisschen wie Bratkartoffeln sind.

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1: Ich bin Uli Reitinger. Finanzminister und SPD-Chef Klingbeil hat die Kompromissbereitschaft seiner Partei in den anstehenden Koalitionsrunden zu grundlegenden Reformen signalisiert. Die notwendigen Reformen voranzutreiben erfordere Kompromisse in der politischen Mitte, sagte Klingbeil der Rheinischen Post. Wir sind bereit, aufeinander zuzugehen und die Blockaden in unserem Land zu überwinden, so Klingbeil weiter. Unionsfraktionschef Spahn hat die bereits fest verabredete BAföG-Reform jetzt offenbar einkassiert. Staatliche Leistungen wie Bürgergeld, Wohngeld, Elterngeld und eben BAföG werden wir absehbar nicht erhöhen können, sagte er dem Münchner Merkur. Bei einem Cyberangriff auf einen externen Dienstleister von Krankenhäusern sind zehntausende Patientendaten gestohlen worden. Betroffen sind Kliniken in Baden-Württemberg, NRW, Rheinland-Pfalz und im Saarland.
2: Das gehackte Unternehmen ist für Abrechnungen zuständig, aber nur von Privatpatienten und Selbstzahlern. Es wird vermutet, dass die Hacker das Abrechnungssystem verschlüsseln wollten. Mit solchen Angriffen wird Lösegeld erpresst. Das klappte aber nicht. Die Attacke wurde vorher abgewehrt. Der Zugriff auf die Daten von unterm Strich zehntausenden Patienten konnte aber nicht verhindert werden. Der Cyberangriff passierte schon im April. Betroffene Kliniken haben angekündigt, alle Patienten zu informieren, von denen Daten gestohlen wurden. Jan-Henner Reitze, Nachrichtenredaktion.
1: Die wichtigsten europäischen Verbündeten der Ukraine haben mit Präsident Zelensky darüber